0: bin Uli Reitinger. Seit Mitternacht gilt der zweite Tankrabatt in diesem Jahr. Eine für 3 Monate geltende Absenkung der Energiesteuern soll eine Entlastung von 16,7 Cent pro Liter Benzin oder Diesel bringen. Wie vollständig sie an die Verbraucher weitergegeben wird, wird sich in den nächsten Tagen zeigen. Es gibt keine direkte Verpflichtung der Tankstellen, die Preise zu senken. Die Regierung hatte den Tankrabatt wegen der extrem hohen Spritpreise auf den Weg gebracht. Der September war der mit Abstand teuerste Tankmonat bisher. Das hat sich sogar in der Inflation niedergeschlagen. Im September stieg die Inflationsrate auf 3,3%. So hoch war sie seit fast 3 Jahren nicht mehr.
1: Die Lage im Nahen Osten macht sich weiter im Portemonnaie der Menschen bemerkbar. Insgesamt mussten Verbraucher im September für Kraftstoffe und Haushaltsenergie fast 15% mehr zahlen als ein Jahr vorher. Und je länger die Energiepreise hoch sind, umso größer ist das Risiko, dass auch andere Preise steigen. Denn auch Transport und Kühlung von Lebensmitteln wird dadurch teurer. Die Folgen von Hitze und Trockenheit treiben die Preise ebenfalls. Lea Matschulat, Nachrichtenredaktion.
0: Nach dem gewaltsamen Vorfall auf einem Flug von Dubai nach Tel Aviv geht die israelische Regierung von einem versuchten Terroranschlag aus. Israels Verteidigungsminister Israel Katz sprach vom Versuch eines dschihadistischen Anschlags, der nur dank des Mutes israelischer Passagiere vereitelt worden sei. Die Fly-Dubai-Maschine war in Saudi-Arabien notgelandet.
2: Große Erleichterung am Flughafen in Tel Aviv. Die israelischen Passagiere sind zurück. Angehörige schlossen ihre Liebsten nach der Landung einer Ersatzmaschine in die Arme. Nach Angaben von Ministerpräsident Benjamin Netanyahu soll einer der Piloten mit einem Messer auf seinen Kollegen eingestochen haben, als sich die Maschine Israel näherte. Er habe offenbar versucht, das Flugzeug mit den Passagieren zum Absturz zu bringen. Nach israelischer Einschätzung soll es sich bei dem Tatverdächtigen um einen Einzeltäter handeln. Aus Tel Aviv, Sarah Lemmel.
0: Die Bundesregierung teilt ihre geplante Pflegereform wegen Meinungsverschiedenheiten zwischen Union und SPD in 2 Teile auf. Den ersten Schritt brachte das Kabinett gestern auf den Weg. Dabei geht es zunächst darum, akute Finanzprobleme der Pflegeversicherung zu lindern. Für eine 2. größere Strukturreform soll eine Kommission Vorschläge erarbeiten. Dieser 2. Teil soll im kommenden Sommer umgesetzt werden.
3: Ja, da ist auch schon wieder vorbei mit dem Sommer, also diesem kurzfristigen, den wir gerade noch mal ein paar Tage hatten. Denn jetzt kommen immer mehr Wolken zu uns rein. Die bringen erstmal Schauer mit, nachher auch verstärkt Regen. Und das wird ansonsten nachher auch ein sehr, sehr regnerischer Donnerstag. Temperaturen nachher so zwischen 19 und 22 Grad. Aktuell messen wir so 13 Grad. Und der Freitag wird dann zum Glück wieder ein bisschen trockener.
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5: A2 Dortmund-Hannover zwischen Flotow-West und Kreuz-Bad Oeynhausen. 1 Kilometer Stau. Und A44 Dortmund-Kassel zwischen Werl-Süd und Soest-Ost. 2 Kilometer stockender Verkehr, 7 Minuten Verzögerung. Wir wünschen allen unterwegs gute Fahrt.
3: So, wie fühlt es sich an, billig zu tanken? Also ihr könntet die Ersten sein in dieser Nacht. Seit 0 Uhr gilt ja der neue Tankrabatt. 17 Cent sollte es billiger werden. Ich hoffe, die Mineralölkonzerne geben es auch weiter. Fühlt es sich schon so an, wenn ihr gerade an der Tankstelle vorbeifahrt? Also fühlt ihr die 17 Cent billiger? Ja oder nein? Also ich drücke euch auf jeden Fall die Daumen, dass ihr jetzt billig tanken könnt. Und wir sind bei euch in dieser Nacht.
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0: So, ihr merkt es schon, es kommen immer mehr Wolken jetzt in dieser Nacht zu uns rein. Erstmal schauert es hier und da, nachher gibt es dann aber fast durchgängig Regen. Und auch der Donnerstag, also quasi der ganze Tag gleich, wird ein regnerischer Tag bei Temperaturen zwischen 19 und 22 Grad. Erst am Freitag wird es dann wieder trockener.
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2: A40 Dortmund-Essen, zwischen Dortmund-Hombruch und Dortmund-Barup, 1 Kilometer Stau. Und A43 Wuppertal-Recklinghausen. Zwischen Witten-Herbede und Bochum-Witten 1 Kilometer stockender Verkehr, 5 Minuten Verzögerung. Wir wünschen allen unterwegs gute Fahrt.
0: Schöne Nacht mit uns. Kommt gut durch diese Nacht, egal ob ihr arbeiten müsst oder mit dem Auto gerade unterwegs seid. Das ja hoffentlich dann jetzt wieder ein bisschen mehr Spaß macht, zumindest wenn ihr tanken müsst. 17 Cent Tankrabatt. Seit 0 Uhr, also seit 2,5 Stunden etwa, gilt dieser neue Tankrabatt. Vielleicht seht ihr es ja an den Tankstellen.
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Tja, Jason Derulo und Melody, da frage ich mich natürlich immer, wer hat eigentlich da nicht mitgesungen? Mi Chico, hier bei uns, damit ihr gut gelaunt durch diese Nacht kommt. Und damit ihr auch weiterhin gut gelaunt durch diese ersten paar Stunden des neuen Monats kommt, des Oktobers, überlasse ich euch jetzt in die Hände von Sascha Fassbender. Viel Spaß mit ihm.

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1: Ich bin Uli Reitinger. Um Mitternacht ist der zweite Tankrabatt in diesem Jahr in Kraft getreten. Die Energiesteuern werden für 3 Monate abgesenkt. Das soll eine Entlastung von 16,7 Cent pro Liter Benzin oder Diesel bringen. Der Tankrabatt ist umstritten. Kritiker verweisen unter anderem darauf, dass er ungenau ist und nicht komplett beim Verbraucher ankommt. Die Mineralölwirtschaft widerspricht und auch der Branchenverband Fuels und Energie verspricht eine vollständige Weitergabe des Rabatts an die Kunden.

0: Außenminister Wadefuhl hat sich erleichtert über den Ausgang des gewaltsamen Vorfalls im Cockpit eines Fly-Dubai-Flugs auf dem Weg von Dubai nach Tel Aviv geäußert. Er habe mit großem Schrecken von dem versuchten Entführungsfall des Flugzeugs erfahren. Das teilte Wadefuhl nach einem Telefonat mit seinem israelischen Amtskollegen Gideon Saar mit.
1: Wir sind alle das tiefste erschrocken, dass ein derartig schrecklicher Anschlag auf eine mit Israelis besetzte Maschine versucht wurde. Es ist der Tapferkeit des Piloten und weiterer Passagiere zu verdanken, dass dieser Absturz in letzter Sekunde verhindert werden konnte.
0: Einer der Piloten hatte mit einem Messer auf seinen Kollegen eingestochen. Er wollte das Flugzeug offenbar zum Absturz bringen. Die israelische Regierung spricht von Terror. Angriffe auf Busfahrer, Zugbegleiter und Rettungskräfte sollen künftig härter bestraft werden. Das sieht ein Gesetzentwurf vor, den das Kabinett beschlossen hat. Wer unser Land am Laufen hält, verdient unseren Schutz, sagt Justizministerin Hubig.
2: Es geht vor allem um Abschreckung und das bedeutet, die Strafen bei solchen Angriffen werden verdoppelt auf 6 Monate Haft. Mindestens. Denn oft geht's nicht nur um Pöbeleien und Spuckattacken. Doch Strafen allein reichen nicht. Genauso wichtig sei Prävention, sagt Hubig. Außerdem will sie auch härter gegen Volksverhetzung vorgehen. Claudia Wächter, Nachrichtenredaktion.
0: Die Arbeitgeber bei Volkswagen haben im Ringen um schärfere Sparmaßnahmen einen Großteil der Tarifverträge gekündigt, darunter auch den wichtigen Manteltarifvertrag. So wollen die Arbeitgeber verschiedene Regelungen in diesen Verträgen verändern, mit Blick auf den aktuellen Kostendruck. Der Manteltarifvertrag beinhaltet grundlegende Regelungen für mehr als 100.000 Beschäftigte, zum Beispiel zur Arbeitszeit und den Urlaubstagen. Die anderen Verträge regeln unter anderem die Eingruppierungen, Zulagen, Zusatzvergütungen und die Ausbildung.
3: Heute geht es tagsüber hoch auf maximal 22 Grad. Dazu bleibt es meist bewölkt und nass, örtlich auch mit Gewittern. Freitag, also morgen, wieder trocken, dann bis zu 20 Grad.
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5: A40 Dortmund-Essen zwischen Dortmund-Hombruch und Dortmund-Barup. 1 Kilometer Stau. Wir wünschen allen unterwegs gute Fahrt.
3: Sascha Fassbender hier und was denkt ihr? Was könnte das hier sein? Klingt wie eine rostige Schaukel, ist aber tatsächlich ein Vogel mit dem wunderschönen Namen Nacktkehlglockenvogel. Und dieser Vogel gehört zu den lautesten Vögeln der Welt. Laut aktuellen Messungen aus Brasilien erreicht dieses Tier über 120 Dezibel. Das ist lauter als eine Kettensäge oder ein Presslufthammer. Bam!
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0: Es zieht sich heute immer weiter zu, weiter regnerisch mit maximal 22 Grad in der Spitze. Morgen am Freitag lockert es dann wieder auf und es wird meist trocken mit 20 Grad maximal.
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2: A40 Dortmund-Essen zwischen Dortmund-Hombruch und Dortmund-Barob, 1 Kilometer Stau. Wir wünschen allen unterwegs gute Fahrt.
0: Leute, es gibt ein neues Reality-TV-Format auf RTL 2. Folgendes, die Kandidatinnen und Kandidaten vollziehen da zuerst den Koitus, also den Beischlaf. Also ja Leute, ihr wisst schon, die haben sich halt doll lieb. Und erst danach sollen sie sich dann kennenlernen. Erst Sex, dann kennenlernen. Das ist jetzt der Unterhaltungsdurchbruch. Ich meine, bei vielen Kneipen und Clubs ist das kein Reality-TV, sondern ein klassischer Samstagabend.
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0: So, Thema Tiere. Sie sind klein, sie sehen irgendwie eklig aus und sie haben so eine Art Schild auf dem Rücken. Sieht aus, als würden sie ihr eigenes braunes Wappen rumschleppen. Stinkwanzen. Ich weiß, heißen die eigentlich wirklich Stinkwanzen? Naja, nach dem warmen Sommer gibt's besonders viele von diesen sogenannten Stinkwanzen und die kommen jetzt im Herbst gerne mal in unsere vier Wände, weil es da schön warm ist und schön kuschelig. Und das gefällt nicht jedem.
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2: Ich bin's, Laura.
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2: Was ist das eigentlich für eine grauenvolle Zeit gerade? Reicht es denn nicht, dass ich reihenweise Monster-Endgegner-Spinnen wegsaugen muss? Was? Die saugt man nicht weg? Ja, nee, das mache ich natürlich auch nicht. Ich spreche die Spinne liebevoll an, streichle ihr über ihren haarigen Rücken und danach spazieren wir Hand in Achterhand gemeinsam nach draußen, während wir zusammen die Titelmelodie von Bibi und Tina pfeifen. Zwischenfrage, wenn Spinnen ein High Five geben, ist das dann eigentlich ein High Acht? Egal, Spinnen kennen wir also schon, Stinkwanzen jetzt also auch noch. Ha, da war eine.
3: Alarm! Alarm!
2: Ja, draufhauen oder die Tiere wegsaugen, das ist keine gute Idee. Bei Stinkwanzen ist der Name nämlich Programm.
4: Wenn die Tiere Panik bekommen, dann sondern sie ein Sekret ab und das kann wirklich sehr stinken. Und deswegen sollte man die Tiere auf gar keinen Fall stressen. Außerdem ist es auch sehr brutal, die Tiere mit dem Staubsauger einzusaugen.
2: Das war Silvia Teich vom Naturschutzbund. Auch so Tipps wie Socke über das Rohr stülpen, anmachen und dann sanft ansaugen. Dinge, die man beim Staubsauger und auch im Bett sagen kann. Jedenfalls das mit der Socke über dem Rohr klappt nicht. Bei Stinkwanzen und übrigens bei anderen Dingen auch nicht. Am besten macht ihr Stinkwanzen mit einem Glas weg und einem Stück Papier und tragt sie dann raus. Wichtig ist, diese Tierchen sind völlig harmlos. Die übertragen keine Krankheiten, geben keine Widerworte und sind damit schon mal angenehmer als so manch ein WG-Mitbewohner.
4: Die Tiere sind überhaupt nicht gefährlich und auch überhaupt nicht schädlich.
2: Trotzdem kann ich natürlich voll verstehen, dass ihr die nicht in eurer Wohnung haben wollt. Schließlich zahlen die ja auch keine Miete. Gut, das machen Kinder streng genommen auch nicht, aber das ist ein anderes Thema.
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0: bin Uli Reitinger. Tanken soll ab heute wieder billiger werden. Um Mitternacht trat der zweite Tankrabatt in diesem Jahr in Kraft. Bis Jahresende werden die Energiesteuern auf Benzin und Diesel gesenkt. Unterm Strich soll der Sprit um knapp 17 Cent pro Liter günstiger werden.
1: Tanken ohne Frustattacken, das wünschen sich wohl viele, zumal es im September an der Zapfsäule so teuer war wie nie. Und die Mineralölwirtschaft verspricht, wir geben den Rabatt auch sofort weiter. Die Frage ist allerdings, ob das 1:1 passiert. Viele, auch der ADAC, vermuten, dass wieder einmal ein Teil verpufft. Und Kritiker sagen vom Rabatt würden auch Gutverdiener profitieren. Der sei also ungerecht. Claudia Wächter, Nachrichtenredaktion.
0: Der Chef der Krankenkasse DAK Gesundheit, Andreas Storm, sieht die von der Koalition geplante Anhebung der Pflegebeitragssätze für Kinderlose kritisch. Sein Argument ist der Unterschied der Beitragshöhe von Menschen ohne Kinder im Vergleich zum allgemeinen Beitragssatz für die anderen. Hier komme man verfassungsrechtlich in eine bedenkliche Dimension, sagte Storm der Rheinischen Post. Die Regierung will den

0: Beitrag für Kinderlose 2027 um 0,3 Prozentpunkte auf 4,5% anheben. Der allgemeine Beitragssatz liegt aktuell bei 3,6%. Das Deutschlandticket kostet ab Januar 66,80 Euro. Das hat der zuständige Koordinierungsrat gestern entschieden. Das Ticket wird demnach knapp 4 Euro teurer im Monat.
1: Mit 9 Euro im Monat hat alles angefangen vor 4 Jahren. Mit dem Billigticket wollte die Ampel damals die hohen Energiepreise auffangen nach dem Beginn des Ukraine-Kriegs. Danach einigten sich Bund und Länder auf einen Monatspreis von 49 Euro. Seitdem ist der Preis immer weiter angestiegen. Der neue Abo-Preis wurde diesmal erstmals mit Hilfe einer Formel berechnet, die sich unter anderem orientiert an den Kosten für Personal und Energie. Thomas Bremser, Nachrichtenredaktion.
0: Die Proteste an französischen Schulen haben an Umfang und Härte zugenommen und gestern zu 625 Festnahmen geführt. Mehr als 115 Polizisten, Lehrer und Schüler wurden verletzt. Dabei habe die Gewalt deutlich zugenommen und es sei zu Zerstörungen in Schulen und zu Brandstiftungen gekommen, heißt es aus dem Innenministerium. Die Proteste an über 350 Schulen richten sich gegen fehlende Mittel, zu wenige Lehrkräfte und heruntergekommene Gebäude.
2: Es wird langsam herbstlicher. Heute gibt's fast flächendeckend immer wieder Regen bei höchstens 22 Grad. Morgen am Freitag wieder was freundlicher und auch trocken mit bis zu 20 Grad.
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4: A40 Dortmund-Essen zwischen Dortmund-Hombruch und Dortmund-Barob. 1 Kilometer Stau. Wir wünschen allen unterwegs gute Fahrt.
2: Endlich wieder ohne schlechtes Gewissen schön auf der Couch hängen und Filme und Serien glotzen. Jawohl, der Herbst steht an. Und das Beste ist, wir checken hier Serien und Filme für euch, damit ihr nicht eure Zeit verschwenden müsst. Ne? Den nächsten Seriencheck gibt's hier nach rund 10 Minuten Musik bei mir.
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0: Was für eine Stimme. Teddy Swims, Perfect Man.
1: Was machen Sie beruflich?
2: Ich bin Tatortreiniger.
3: Ja, ich habe schon immer gern mit Blut und Tod zu tun gehabt und dann habe ich mein Hobby zum Beruf gemacht.
0: Bjarne Mädel als Schotti in der Kultserie Der Tatortreiniger. Dass es bei dem Job im Regelfall nicht ganz so viel zu lachen gibt, erlebt jetzt Eileen Tetzel in der neuen Serie Serial Cleaner, die heute Abend bei ZDF Neo läuft. Jörg Albrecht mit dem Seriencheck.
4: Schau mal einer an.
5: Ich bin nur die Putzfrau.
6: Die sich dummerweise zur falschen Zeit am falschen Ort aufhält. Ex-Dortmund-Tatort-Kommissarin Eileen Tetzel ist Theresa, die in einem Hotelkomplex Zeugin eines Mordes wird. Aus Angst um ihr Leben bietet sie den Tätern ihre Hilfe an.
5: Ich kann das sauber machen, bevor das Blut in den Boden sickert. Dann kann euch niemand nachweisen, was hier passiert ist.
6: Und so wird Theresa zur Tatortreinigerin.
5: Kann ich jetzt gehen?
6: Fragt sie, als sie mit der Beseitigung der Spuren fertig ist. Doch schon bald sieht sie einen der Männer aus der Tatnacht wieder.
7: Du hast vergessen abzuschließen.
5: Ganz sicher nicht.
6: Vincent, Sohn aus einer mafiösen Unternehmerfamilie, wartet auf Theresa in ihrer Wohnung.
5: Ich hab gemacht, was du wolltest. Ich hab geschwiegen. Was willst du noch von mir?
7: Dass du weiter für mich arbeitest.
6: So will er Theresa nicht nur im Auge behalten. Ein Auge hat Vincent auch auf sie geworfen. Als er dann auch noch mit einem Scheck dafür sorgt, dass Theresas schwerkranke Tochter an einer klinischen Studie teilnehmen kann, begibt sich Theresa in ein gefährliches Abhängigkeitsverhältnis.
5: Du hast gesagt, dass mir nichts passiert, wenn ich für dich arbeite. Mir darf nichts passieren. Ich muss für Luca da sein.
6: Interessiert nur Vincents unberechenbaren Bruder nicht. Der will die Zeugin loswerden. Gespielt wird er von Rick Ocon und damit einem weiteren bekannten Gesicht aus dem Dortmund-Tatort.
8: Ich hätte das schon im Club durchziehen sollen. Also komm, verpiss dich.
9: Wer beseitigt diesmal die Spuren?
6: Wer Netflix hat, kennt vielleicht die US-Serie The Cleaning Lady. Die erzählt dieselbe Geschichte wie jetzt Serial Cleaner. Beide sind Remakes eines argentinischen Originals. Und auch in der deutschen Version funktioniert der spannende und emotionale Mix aus Thriller und Familiendrama. Mit Serial Cleaner hat Eileen Tetzel nach Unbroken ihre zweite starke Serie am Start.

0: Heute geht es tagsüber hoch auf maximal 22 Grad. Dazu bleibt es meist bewölkt und nass, örtlich auch mit Gewittern. Freitag, also morgen, wieder trocken, dann bis zu 20 Grad.
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2: A40 Essen-Dortmund zwischen Dortmund-Barob und Dortmund-Hombruch. 1 Kilometer Stau. Wir wünschen allen unterwegs gute Fahrt.
0: Da gibst du mehrere hundert Euro für ein Handy aus und nun ist alles gefälscht. Kriminelle haben in Düsseldorf aus alten Handys neu aussehende Handys gebaut und sie online verkauft. Wir haben für euch abgecheckt, wie ihr sehen könnt, ob ihr ein echtes Handy habt oder eben ein gefälschtes. Hört ihr nach rund 10 Minuten Musik hier bei mir. Ich bin Sascha Fassbender. Schicken Mittwoch.
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0: verbringst den halben Tag mit ihm. Und es stellt sich raus, es ist gefälscht. Habt ihr ein Samsung-Handy? Es könnte gefälscht sein, ja. Denn Betrüger haben Handykäuferinnen und Käufer in ganz Deutschland und der EU wohl hinters Licht geführt. Sie sollen seit 8 Jahren im großen Stil Handys online als Neuware verkauft haben, die eben aus alten Teilen bestehen, hauptsächlich Samsung-Handys. Gestern gab es eine europaweite Razzia, auch hier in NRW. Ihr habt es bei uns gehört. Es geht um mindestens 1 Million gefälschte Handys und 300 Millionen Euro Schaden. Wahnsinn. Kollege Thorsten Ortmann, so einfach erkenne ich die Fälschung aber gar nicht.
1: Ja, das ist schwierig, denn die Fälschungen sind so gut gemacht, dass sie von außen wirklich neu aussehen. Die in Wahrheit gebrauchten Handys wurden in Asien professionell aufbereitet, neu verpackt und versiegelt wie Originalware. Und dann haben die Betrüger die Handys hauptsächlich über Verkaufsportale wie eBay oder Amazon als Neuware verkauft. Es gibt aber einige Indizien, die für gefälschte Neuware sprechen. Nutzer berichten zum Beispiel, dass das Gerät unerwartet neu startet oder häufiger abstürzt oder dass der Akku ungewöhnlich schnell an Leistung verliert. Wer es genau checken will, jedes Smartphone hat eine individuelle Kennnummer und die lässt sich über Einstellungen Handy-Info rausfinden. Wer Zweifel an seinem Gerät hat, der kann dann die Nummer beim Samsung-Support prüfen lassen.
0: Mhm. Thorsten, welche Ansprüche habe ich, wenn ich betroffen bin? Kriege ich mein Geld denn überhaupt zurück?
1: Man sollte auf jeden Fall Anzeige bei der Polizei erstatten. Das geht übrigens auch online. Dann sollte man den betreffenden Händler informieren und eine Rückerstattung verlangen. Wenn der Händler nicht reagiert, dann die Verkaufsplattform selbst einschalten, denn Online-Marktplätze haben häufig spezielle Käuferschutzprogramme, wenn ein Produkt falsch beschrieben wurde, sagt Rechtsanwalt Arndt Kempkens.
2: Und die haben ja den Käuferschutz und da bitte Anträge stellen und dann muss man einfach mal abwarten, wie die reagieren. Aber die werden natürlich auf jetzt aufgrund der Vielzahl der Fälle, werden die natürlich viel zu tun haben. Das wird lange dauern.
1: Allerdings gibt es bei Amazon eine 90-Tage-Frist. Ein Versuch ist es aber wert, denn es geht ja um Betrug. Eine andere Möglichkeit, über den Kreditkartenanbieter oder PayPal kann man bis zu 180 Tage nach dem Kauf noch ein sogenanntes Chargeback-Verfahren eröffnen, um dann so den Kaufpreis zurückzubekommen.
0: Kriminelle sollen mindestens 1 Million Handys aus Gebrauchteilen als neu deklariert online verkauft haben. Ein Großteil davon in Deutschland.
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1: Ich bin Uli Reitinger. Seit Mitternacht gilt der zweite Tankrabatt in diesem Jahr. Eine für 3 Monate geltende Absenkung der Energiesteuern soll eine Entlastung von 16,7 Cent pro Liter Benzin oder Diesel bringen. Wie vollständig sie an die Verbraucher weitergegeben wird, wird sich in den nächsten Tagen zeigen. Die Regierung hatte den Tankrabatt wegen der extrem hohen Spritpreise auf den Weg gebracht. Der September war der mit Abstand teuerste Tankmonat bisher. Das hat sich sogar in der Inflation niedergeschlagen. Im September stieg die Inflationsrate auf 3,3%. So hoch war sie seit fast 3 Jahren nicht mehr.
2: Die Lage im Nahen Osten macht sich weiter im Portemonnaie der Menschen bemerkbar. Insgesamt mussten Verbraucher im September für Kraftstoffe und Haushaltsenergie fast 15% mehr zahlen als ein Jahr vorher. Und je länger die Energiepreise hoch sind, umso größer ist das Risiko, dass auch andere Preise steigen. Denn auch Transport und Kühlung von Lebensmitteln wird dadurch teurer. Die Folgen von Hitze und Trockenheit treiben die Preise ebenfalls. Lea Matschulat, Nachrichtenredaktion.
1: Nach der Gewalttat auf einem Flug von Dubai nach Tel Aviv hat Israels Ministerpräsident Netanyahu den Mut des mutmaßlich von seinem Kollegen angegriffenen Piloten gewürdigt. Er ist ein wahrer Held, schreibt Netanyahu auf der Plattform X. Trotz schwerer Stichverletzungen habe der indische Flugkapitän Widerstand geleistet, die Cockpit-Tür geöffnet und es Passagieren ermöglicht, den Angreifer zu überwältigen. Damit habe er eine Katastrophe verhindert und die Leben von 174 Menschen gerettet. Zum Sport. Im dritten Anlauf will Neubundestrainer Jürgen Klopp endlich den ersten Sieg einfahren. Die deutsche

0: Fußballnationalmannschaft trifft am Abend in München auf Serbien. Gelingt wieder kein Sieg, wäre Klopp der erste Bundestrainer überhaupt, der keine seiner ersten drei Partien gewinnen konnte.
1: Von Druck ist bei Jürgen Klopp nicht zu spüren. Gut gelaunt präsentiert er sich in München und verweist immer wieder darauf, dass das Team Zeit brauche. Ein neu zusammengestelltes Ballett renne sich schließlich nach 4 Tagen auch noch über den Haufen. Im Tor steht erstmals Bayerns Ersatzkeeper Jonas Urbich. Abwehrspieler Nico Schlotterbeck muss dagegen verletzt abreisen. Gegner Serbien hat die ersten beiden Spiele verloren und wird sich wohl auf die Defensive konzentrieren, ähnlich wie Griechenland. Thomas Bremser, Sportredaktion.
0: Anpfiff ist um 20.45 Uhr, das ZDF überträgt.
2: Es zieht sich heute immer weiter zu, weiter regnerisch mit maximal 22 Grad in der Spitze. Morgen am Freitag lockert es dann wieder auf und es wird meist trocken mit 20 Grad maximal.
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4: Hier die aktuelle Verkehrslage, A4 Aachen-Köln zwischen Kreuz Köln-West und Köln-Eiffeltor. 1 Kilometer Stau. Weiterhin auf der A40 Essen-Dortmund zwischen Dortmund-Barob und Dortmund-Hombruch. 1 Kilometer stockender Verkehr und zusätzlich auf der A52 Mönchengladbach-Düsseldorf zwischen Schiefbahn und Büderich 1 Kilometer zähfließender Verkehr, 7 Minuten längere Fahrzeit. Wir wünschen allen unterwegs gute Fahrt.
2: Warte, was? Es gibt jetzt eine YouGov-Umfrage, die sagt, Zitat, fast 60% der Menschen arbeiten nur noch fürs Geld. Hä, ja, wofür denn sonst? Ja, stimmt, ich bin heute aus Spaß früh aufgestanden, zum Bahnhof getigert, habe auf die verspätete Bahn gewartet, die on top noch nach Urin gerochen hat. Ja, das mache ich alles ehrenamtlich. Wir stehen auch alle gerne morgens und nachmittags aus Jux im Stau. Nicht für Geld.
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2: Sascha Fassbender hier, hi. Und jetzt mal ehrlich, natürlich macht der Job hier Spaß und ich spiele euch jetzt auch richtig gern Dua Lipa mit Houdini, aber Geld stinkt halt nicht.

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2: Neu bei uns, Moss Kenner, Worshipping the Sun.

0: Auskenner. Worshipping the Sun für euren ganz frühen Donnerstagmorgen.
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0: Ja, tanken ist ja für viele heute das Wichtigste. Aber wenn ihr noch ein paar Tage damit warten könnt, dann solltet ihr das am besten tun. Die Kollegin Natascha Wittmark ist da. Guten Morgen.
2: Guten Morgen.
0: Der Tankrabatt ist zwar in Kraft getreten, aber damit davon möglichst viel auch im Portemonnaie ankommt, macht das ja noch so ein bisschen mit dem Volltanken zu warten, ne?
2: Genau, der Kraftstoff, der zu alten Konditionen von den Tankstellen eingekauft wurde, der wird ja auch oft noch zu diesen verkauft. Also in ein paar Tagen, wenn neuer rabattierter Kraftstoff bei den Tankstellen angekommen ist, wird der Sprit wahrscheinlich noch mal ein bisschen günstiger.
0: Ganz schön frech eigentlich.
2: Ja.
0: Aber wenn ihr unbedingt tanken müsst, dann am besten halt klar zwischen 11 Uhr und 11:30, wenn ihr dann so einen Platz an der Tanksäule auch findet.
2: Genau.
0: Und wo wir gerade bei Geld sind, der Bund der Steuerzahler veröffentlicht heute sein 54. Schwarzbuch. Da schauen wir natürlich auch rein.
2: Ja, 100 neue Fälle von Steuergeldverschwendung sind da abgedruckt. Also da können wir dann nachlesen, wo unser Steuergeld zum Teil hingegangen ist. Solange der Vorrat reicht, könnt ihr das auch kostenfrei nach Hause bestellen.
0: Na guck mal, das ist doch geil. Außerdem spricht heute Colleen Fernandes im Landtag auf Einladung der SPD über digitale Gewalt und Deepfakes im Internet. Wir werden natürlich auch für euch dranbleiben, ist doch klar.
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0: Es wird langsam herbstlicher. Heute gibt es fast flächendeckend immer wieder Regen bei höchstens 22 Grad. Morgen am Freitag wieder was freundlicher und auch trocken mit bis zu 20 Grad.
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2: A40 Essen-Dortmund. Zwischen Dortmund-Barob und Dortmund-Hombruch 1 Kilometer Stau. Wir wünschen allen unterwegs gute Fahrt.
0: Ich verstehe das nicht. Hi, Sascha Fassbender hier und vielleicht könnt ihr mir helfen. Jetzt soll Benzin günstiger werden. Es steigt aber der Preis des Deutschlandtickets um rund 4 Euro auf 66,80 Euro. Ich meine, wenn ich das mal irgendwann meinen Kindern erzähle, dass das Teil mal 9 Euro gekostet und nachweislich beim Klimaschutz geholfen hat, die lachen mich doch aus.
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0: So klein, so unscheinbar und doch so wichtig. Sascha Fassbender hier. Einen schönen guten Morgen. Büroklammern halten Papier zusammen, liegen aber oft einfach herrenlos in Schubladen und neben dem Kopierer rum. Ein unscheinbares Stückchen Draht. Julia Rebecca Riedel von der Evangelischen Kirche erzählt im Augenblick mal, was Büroklammern mit zivilgesellschaftlichem Engagement zu tun haben.
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2: Norwegen 1940. Die deutsche Wehrmacht hat das Land besetzt. Im Herbst fangen vor allem Studierende in Oslo an, eine Büroklammer am Kragen zu tragen. Die soll zeigen, wir halten zusammen. Schnell wird die Büroklammer zum Symbol des Widerstands. Das offene Tragen wird verboten und wer es trotzdem tut, riskiert, verhaftet zu werden. Auf Social Media taucht die Büroklammer als Symbol für Demokratie und Zusammenhalt bei uns seit der Landtagswahl in Sachsen-Anhalt im September mit der eindringlichen Bitte auf, sie sichtbar, zum Beispiel am Pulli oder am Rucksack zu tragen. Denn diese Wahl hat vielen Menschen im Land Angst gemacht. Sicher, so eine Büroklammer wird wohl nicht die Welt verändern. Aber sie zeigt, ich bin Team Mitgefühl und nicht Team Hass. Und sie zeigt, ich muss keine großen Demonstrationen anführen, große Reden halten und mich vor die Fäuste eines gewaltbereiten Gegenübers stürzen, um Haltung zu zeigen. Schwaches Zeichen, findest du? Ich glaube an einen Gott, der auf der Seite der Schwachen steht. Und viele Schwache zusammen, die können ganz schön viel Stärke zeigen. Manchmal beginnt Haltung eben ganz klein. Und deshalb heute meine Bitte an euch, klemmt euch eine Büroklammer an den Pulli für Demokratie und Zusammenhalt und gegen rechte Politik. Julia Rebecca Riedel von der Evangelischen Kirche für Augenblick mal.

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1: Mit Thorsten Adolfs. Guten Morgen. Tanken hat die letzten Wochen richtig wehgetan. Aber jetzt gibt es wenigstens ein bisschen Entlastung für die Autofahrer. Um Mitternacht ist der neue Tankrabatt in Kraft getreten. Bis Jahresende werden die Energiesteuern auf Benzin und Diesel gesenkt. Unterm Strich macht das knapp 17 Cent weniger pro Liter. Malte Albrecht aus dem News-Team. Das Ganze ist für den Staat aber extrem teuer.
2: Allerdings, fast 2,5 Milliarden Euro kostet der Tankrabatt den Staat in den nächsten 3 Monaten. Trotzdem ist auch diesmal fraglich, ob die Mineralölkonzerne die Steuersenkung wirklich voll an uns weitergeben. Der Wirtschaftsverband Fuels und Energie verspricht das zwar, aber der ADAC ist da skeptischer. Und auch die Erfahrungen vom ersten Tankrabatt im Mai und Juni zeigen, dass die Steuersenkung zwar größtenteils bei den Verbrauchern ankam, aber eben nicht vollständig. Zu diesem Schluss waren unter anderem das IFO-Institut, die Monopolkommission und das Bundeskartellamt gekommen. Gut 200 Millionen Euro blieben damals bei den Konzernen hängen. Denn eine Pflicht, den Rabatt weiterzugeben, gibt es nicht. Immerhin sind die Spritpreise schon gestern Vormittag gesunken. Laut ADAC waren Super E10 und Diesel rund 4 Cent billiger als am Dienstag. Grund dafür könnte die jüngste Entspannung an den internationalen Ölmärkten sein, hieß es. Heute dürften die Preise dann nochmal fallen.
1: Dankeschön, Malte. Und jetzt weitere Meldungen im Überblick. Nach der Einigung im Bundeskabinett auf eine Pflegereform hat der Chef der Krankenkasse DAK Gesundheit Storm verfassungsrechtliche Zweifel. Bei der geplanten Anhebung der Beitragssätze für Kinderlose sei man in einer bedenklichen Dimension angekommen, sagte er der RP. Weiter dürfe die Spreizung der Beiträge zwischen Menschen mit und ohne Kinder nicht gehen. Im Zusammenhang mit der riesigen Rocker-Razzia gestern könnten auch ein Polizist und 2 Mitarbeiter der Stadt Duisburg in den Fall verwickelt sein. Laut Staatsanwaltschaft gibt es Anzeichen dafür, dass sie die Kriminellen möglicherweise gegen eine Geldzahlung mit dienstlichen Infos versorgt haben könnten. Einzelheiten zur Razzia soll es heute bei einer Pressekonferenz geben. Der VW-Software-Tochter Cariad droht nach Informationen aus Unternehmenskreisen der Abbau von rund 1000 Arbeitsplätzen. Das wäre ungefähr ein Viertel der Belegschaft. Wegen Problemen bei der Software vieler Modelle hat VW-Chef Blume die Strategie gewechselt. Er setzt auf Kooperationen mit Anbietern aus China und den USA. Es gibt Wirbel um den Ticketverkauf bei der letzten Fußball-WM. Die Glücksspielbehörde der Länder sagt, das Vorgehen der FIFA war illegal. Laut der Mitteldeutschen Zeitung war das Problem beim Ticketverkauf der Zufallsfaktor. Wer damals Eintrittskarten gekauft hat, wusste anfangs gar nicht, welche Plätze oder Kategorien er am Ende bekommen würde. Man hat also Geld bezahlt, ohne eine feste Zusage für einen bestimmten Platz zu erhalten. Und das sieht die Behörde nach deutschem Recht ganz klar als Glücksspiel an. Die FIFA hat mittlerweile reagiert. Sie verspricht, die Regeln beim Ticketverkauf zu ändern. Dann, damit sie deutschem Recht entsprechen. Das waren die Nachrichten mit Thorsten Adolfs.
3: Holt die Regenjacken aus dem Schrank. 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

0: bei uns im Bergischen. Das regnet immer wieder. Auch mal ein bisschen stärker. Dazu wird es frischer. Insgesamt so 19 Grad in der Spitze höchstens. Dazu ist es gerade auch schon so ein bisschen usselig und windig. Aktuell aber 18 Grad in Lindlarbräun, 17 hier in Kürten-Dürscheid. Der Radio-Bergverkehr um 6.03 Uhr, das ist alles ruhig und friedlich. Es blitzt heute aber noch und zwar bei euch auf der Wielstraße in Wermelskirchen. Wenn ihr den Blitzer oder einen anderen seht, 02207 701 666. Kommt gut an. Ach ja, auch als Single kennt ihr, ne? Gibt's die Momente, wo wir morgens jemanden heiß finden, wo auch mein Herz schneller schlägt. Bei meiner ersten Latte des Morgens. Heute ist Tag des Kaffees und deshalb ist gleich ab 7 Kaffeesommelier Ralf Gisselmann aus Bergneustadt hier im Studio. Habt ihr Fragen? 02207 701 666. Die erste Frage des Tages. Wer bringt mir jetzt den Kaffee?
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0: Mit Julia Drexler, selbst ist die Frau. Moin.

0: Gleich ein Hit mit ganz viel Gefühl, mit ganz viel Sehnsucht. Aerosmith, I don't want to miss a thing zum Wachwerden. Um 6.10 Uhr mit Radio Berg. Und es gibt diese Momente, da gucken wir plötzlich auf die Uhr und denken, was, wie ging das denn? Schon zu spät? Gestern war genauso ein Abend, der ist rumgeflogen, weil es so spannend war. 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
0: Und das schreibe ich sofort. Die Radioberg Erlebniswochen, die gehen noch weiter. 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
1: Ja, moin, es ist schon 6.21 Uhr, kommt gut raus mit Radio Berg und Julia. Ist euch mal aufgefallen, wenn ihr jetzt zur Kaffeemaschine watschelt, dass die wie so ein Kind ist? Wir müssen sie mit Bohnen füttern, wir müssen immer dran denken, dass sie genug Wasser hat. Manchmal ist die Win-Auffangschale voll, so. Immerhin müsst ihr euer Kind nicht entkalken. Ich bin ganz happy. Heute am Tag des Kaffees kriegen wir endlich mal guten Kaffee bei Radio Berg. Und ihr bekommt auch was. Megatipps von Kaffeesommelier Ralf Gisselmann aus Bergneustadt. Gleich hier bei uns bei Radio Berg ab 7. Zum Glück, ne? Weil ein Tag ohne Kaffee, das geht gar nicht. Sagt ihr im Burschat auch.
2: Ein Tag ohne Kaffee ist für mich ein schwerer Tag, weil dann komme ich müde in den Tag und nicht so richtig in Schwung.
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4: Da fehlt mir was, weil Kaffee gehört für mich einfach zum Leben dazu.
5: Kaffee ist für mich super wichtig, weil es mir einfach extrem, extrem gut schmeckt. Und dementsprechend trinke ich tatsächlich sogar eine Stunde nach dem Aufstehen keinen, weil ich ihn eben nicht als, ja, so Mittel zum Zweck sehen möchte, sondern einfach als Genuss.
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1: Mit Sabine Karnitz. Guten Morgen. Es sind gute Nachrichten für alle Pendler, die täglich zwischen dem Bergischen und Köln unterwegs sind. Ab heute früh sollen auf der Bahnstrecke zwischen Köln und Wuppertal wieder alle Züge nach normalem Fahrplan fahren, also auch die RB 48. Katja Effey berichtet für Radio Berg.
2: Monatelange Verspätungen und Zugausfälle, das soll ab heute der Vergangenheit angehören. Besonders die Linie RB 48 war betroffen, nachdem ausgerechnet am letzten Tag der Generalsanierung ein Riss in der Wupperbrücke bei Leverkusen-Opladen entdeckt worden war. Jetzt ist die Brücke so weit instand gesetzt, dass auf beiden Gleisen wieder sicher gefahren werden kann. Einen kleinen Wermutstropfen gibt es aber. Die Züge müssen die Brücke weiterhin mit reduzierter Geschwindigkeit passieren. Die Fahrzeit verlängert sich laut Bahn um 1 bis 2 Minuten. Umfassend saniert werden soll die fast 80 Jahre alte Brücke erst in den 2030er Jahren.
1: Er ist die beste Werbung für Gummersbach. Heiner Brandt wird Ehrenbürger seiner Heimatstadt Gummersbach. Das hat am Abend der Stadtrat einstimmig beschlossen. Das letzte Mal ist die Auszeichnung vor fast 60 Jahren verliehen worden. Handball-Ikone Heiner Brandt wird neben seinen sportlichen Erfolgen als Spieler und Trainer national und international auch für sein vielfältiges soziales Engagement gewürdigt. Unter anderem unterstützt Brandt aktiv den Joachim Deckardt-Fonds, die Wertestiftung sowie den Nick und Co. Cup. Bürgermeister Raoul Halding-Hoppenheit sprach von einem historischen Moment. Brandt ist erst der 7. Ehrenbürger Gummersbachs. Die Zeremonie findet dann im Dezember in der Halle 32 statt. Und jetzt weitere Meldungen, kurz und kompakt. Ab heute kann es auf den Autobahnen im Bergischen und der Region zu Behinderungen kommen. Die Autobahnmeistereien starten in die Gehölzpflegesaison. Bis Ende Februar dürfen Bäume und Sträucher, die die Verkehrssicherheit gefährden können, dabei zurückgeschnitten. Am Klinikum Oberberg gibt es ab heute eine neue Chefärztin. Dr. Jasmina Hahn leitet ab sofort die Klinik für Allgemein- und Viszeralchirurgie an den Kreiskrankenhäusern in Gummersbach und Waldbröl. Hahn war zuletzt Oberärztin am Klinikum in Leverkusen. Es war das erste internationale Pflichtspiel jemals für den Handball-Bundesligisten BHC und er hat das Spiel gleich gewonnen. Das Match bei Tatran Prešov in der Slowakei hat er in der Europa League knapp gewonnen mit 30-29 und somit schreibt der BHC Vereinsgeschichte mit den ersten beiden Punkten im Europapokal.
3: Ole, ole, ne? Und trari, trara, der Herbst ist da und zwar volle Wucht jetzt auf einmal. Es regnet heute immer mal, es ist windig bei uns im Bergischen, 19 Grad sind später drin. Ehrlich gesagt, es wird gar nicht so viel wärmer, als es jetzt schon ist. Bei euch in Wipper, Fürth, Klaas, Wipper sind 17 Grad. Im Bergisch Gladbach, Mozfeld 18 aktuell.
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3: Draußen auf den Straßen ist noch wenig los, es blitzt heute aber irgendwann hier in Kürtenwaldmühle auf der L286. Wenn ihr was entdeckt draußen, 02207 701 666, kommt gut an. Steht ihr auch vom Kleiderschrank und wisst gerade nicht, was ihr anziehen sollt? Mike aus Bergneustadt fühlt es total. Er wünscht sich eine Jacke. Jetzt nicht irgend so ein Ding, sondern für den Schützenverein Hohe Bellmicke, hat er uns geschrieben. Wir sind ja bei Wünsch dir was. Schreibt eure Wünsche auf radioberg.de oder füllt unsere große Wunschliste aus. Mit ein bisschen Glück rufen wir zurück und dann wird euer Wunsch wahr. Und den ersten erfüllen wir heute Morgen gegen 7.45 Uhr.
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0: Happen geht gleich ein bisschen mehr ab, wenn ihr auch noch was braucht, ne, um euch zu pushen, um in die Gänge zu kommen. Es ist halt auch noch früh, 6.41 Uhr am Donnerstag. Schön, dass ihr mit Radio Berg aufsteht. Könnt ihr euch das vorstellen? Steuerverschwendung hier bei uns in Deutschland? Aber niemals. Doch, ne? Es gibt eine ganz offizielle Sammlung dazu. Der Bund der Steuerzahler veröffentlicht sein neues Schwarzbuch. Da steht bestimmt wieder eine ganze Menge spannendes Zeugs drin, wo Geld versenkt wurde, was schiefgelaufen ist und vor allen Dingen, wie es besser gehen könnte. Laura Potting, meine Kollegin hier bei Radio Berg, die hat mal so ein bisschen in unserem Archiv gewühlt, was da in den letzten Jahren so an Steuerverschwendung dabei war.
1: Wusstet ihr, dass Kaiser Wilhelm II. Einen Dackel namens Erdmann hatte? Tja, so, laut Schwarzbuch hat 2020 eine Institution vom Land Hessen bei einer Auktion einen Mantel ersteigert, der angeblich besagtem Dackel mal gehört haben soll. 4.500 Euro hat das Ding gekostet. So, und jetzt kommt's. Leider war damals aber noch nicht mal sicher, dass die Decke überhaupt dem kaiserlichen Dackel gehört hat. Kunsthistoriker haben das nämlich angezweifelt. Und jetzt gucken wir noch nach NRW, nach Bochum-Wattenscheid. Da wurde 2024 eine neue Sporthalle eingeweiht. 20 Millionen Euro hat das Ding gekostet, laut Schwarzbuch. Das Problem, das Ding war innen mit schwarz-weißen Streifen verkleidet. Daher waren Netze und Tore leider schwer zu erkennen. Und den Kids ist zum Teil schwindelig geworden oder sie waren desorientiert. Jacqueline, rechts ist das Tor. Nein, nicht dahin. Jetzt. Oh, jetzt heult der Elias wieder. Tja, das Ding musste also verändert werden. Kostenpunkt fast 50.000 Euro.
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0: Nixter bleibt hier bei uns bei Radio Berg, 6.49 Uhr. Zu bitter, zu dünn, euer Kaffee schmeckt aus der Maschine plötzlich komisch. Schickt uns mal eure Fragen, weil gleich ab 7 ist Ralf Gisselmann aus Berg Neustadt hier bei uns bei Radio Berg. Und er ist Kaffeesommelier und logisch, wir wissen ja schon, dass ihr ohne Kaffee gar nicht leben könnt.
1: Ein Leben ohne Kaffee wäre für mich
2: Katastrophe, ich kann nicht aufwachen. Ohne Kaffee kann ich nicht weiterleben.
0: So, ich im Übrigen auch nicht. Aber wir überleben das zusammen, weil wir...

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1: Mit Thorsten Adolfs. Guten Morgen. Der Tag, auf den viele Autofahrer seit Wochen warten, ist endlich da. Seit Mitternacht gilt der neue Tankrabatt. Um 17 Cent pro Liter soll er uns in etwa entlasten. Danny Hopper aus dem News-Team. Und an vielen Tankstellen in NRW sind die Preise auch direkt zum Teil deutlich runtergegangen.
2: Ja, das sieht man, wenn man sich mal die Spritpreisportale anschaut, zum Beispiel vom ADAC. Da liegt der Liter Super E10 oft schon bei 2,03 Euro, vereinzelt sogar unter der 2-Euro-Marke und der Liter Diesel so bei 2,19 Euro. Damit liegen wir natürlich immer noch deutlich über den Literpreisen vom letzten Tankrabatt, aber als Autofahrer ist man inzwischen ja genügsam geworden und freut sich über jede Entlastung. Wie vollständig der Tankrabatt diesmal an die Verbraucher weitergegeben wird, kann man jetzt natürlich so kurz nach dem Start noch nicht sagen. Das wird sich erst in den nächsten Stunden und Tagen zeigen. Der Wirtschaftsverband Fuels und Energie hatte zwar angekündigt, dass der Rabatt schon ab Mitternacht weitergegeben werde. Der ADAC ist hier aber skeptischer.
1: Skeptisch sind auch einige Wirtschaftsinstitute, was den Tankrabatt angeht.
2: Ja, da haben sich jetzt nochmal zwei führende Institute zu Wort gemeldet, die den Tankrabatt schlicht für falsch halten. Das IFO-Institut zum Beispiel kritisiert, dass dadurch vor allem auch Vielfahrer mit großen Autos entlastet würden, die das gar nicht nötig hätten. Dazu kostet die Maßnahme den Staat rund 2,5 Milliarden Euro, heißt es. Genau in dieselbe Kerbe schlägt auch das Deutsche Institut für Wirtschaftsforschung. Es kritisiert, dass Haushalte ohne Auto nicht entlastet würden, die Maßnahme aber mitfinanzieren müssten. Außerdem erfüllten hohe Preise auch eine Funktion, sagt das DIW, nämlich dass Autofahrer sparsamer fahren oder das Auto auch mal stehen lassen würden.
1: Danke, Danny. Und jetzt weitere Themen im Überblick. Beim Einsatz autonomer KI-Agenten gehört Deutschland weltweit zur Spitzengruppe. Laut einer Umfrage des Technologiekonzerns HP nutzt fast jeder zweite Arbeitnehmer bei uns im Job solche KI-Agenten. Gleichzeitig befürchten viele Beschäftigte in Deutschland, dass durch den Umbruch der eigene Arbeitsplatz verloren gehen könnte. Für die Alpengletscher war der Sommer in diesem Jahr verheerend. In der Schweiz ging die Eismenge um 5,5% zurück. Einige kleinere Gletscher sind ganz verschwunden. Auch den vier letzten deutschen Gletschern setzt die Hitze weiter zu. In spätestens 10 Jahren sollen auch sie nach Berechnungen der Bayerischen Akademie der Wissenschaften komplett verschwunden sein. Beim FC Bayern soll laut Kicker die Verpflichtung von Torwart Oliver Baumann von der TSG Hoffenheim ein Thema sein. Der 36-Jährige sei Kandidat für die Rolle als neue Nummer 2 beim Rekordmeister, heißt es, wenn Jonas Obig nächsten Sommer Manuel Neuer als Nummer 1 im Tor ablöst. Kleinkinder bewegen sich deutlich mehr als viele Erwachsene. Forscher haben herausgefunden, dass sie, wenn sie 3 oder 4 Jahre alt sind, im Schnitt pro Tag 18.000 Schritte laufen. Die körperliche Aktivität in der frühen Kindheit sei für das Wachstum und eine gesunde Entwicklung unerlässlich, schreiben die mehr als 30 Autoren der sogenannten Sunrise-Studie. In der Studie kam außerdem heraus, dass Jungen in diesem Alter aktiver sind als gleichaltrige Mädchen, unter anderem, weil sie anders spielen würden, heißt es. Soweit die Meldungen mit Thorsten Adolfs.
3: Kennt ihr auch, oder? Wenn es so windig ist bei uns im Berg.

0: Und dann regnet es noch und dann verliert der Schirm den Kampf. Und letztendlich sind wir glitsche-klatsche nass. Kann heute passieren. Es regnet immer wieder. Dazu ist es halt auch windig. Und heute, kleiner Kulturschock, wenig Sonne für uns. Und nur noch so 19 Grad. Aktuell sind es schon 18 in Overath-Emmelkeppel, 17 am Schloss Homburg in Nümbrecht. Der Radio Bergverkehr um jetzt 7.03 Uhr starten wir bei euch auf der 1 nach Köln auf dem Kreuz Leverkusen. 2 Kilometer Stau. Dann die 3 nach Oberhausen ab Leverkusen Zentrum. 2 Kilometer. Die 3 nach Köln ab Opladen. Nochmal 2 Kilometer Stop and Go. Und die 4 spielt auch schon mit Richtung Köln ab Gummersbach. 2 Kilometer Stau. Hier braucht ihr ungefähr eine Viertelstunde länger bis Bielstein runter. Habt ihr auch was? 02207 701 666. Kommt gut an. Ja, Prost am Tag des Kaffees. Es geht ja eigentlich nicht um Kaffee. Es geht um eine Sache, ohne die Millionen Menschen morgens nicht funktionieren. Und Ralf Gisselmann aus Bergneustadt ist Kaffeesommelier. Heute Morgen am Tag des Kaffees hier bei uns. Und die wichtigste Frage, wie trinkst du deinen Kaffee am liebsten?
1: Tatsächlich mache ich mir die am Wochenende immer eine Karlsbader Kanne mit einer Porzellankanne.
0: Ja.
1: Mit einem Porzellanfilter.
0: Mhm.
1: Und das dauert ein bisschen länger, deswegen habe ich noch ein Wochenende dafür Zeit. Ansonsten aus dem Siebträger.
0: Okay, also dann wirklich nicht viel Aufwand, zack rein und fertig.
1: Naja, zack rein, Siebträger braucht auch schon eine gewisse Zeit, muss auch eingestellt werden und so. Aber man muss sich ein bisschen Zeit nehmen, wenn man was Gutes haben will.
0: So, wir nehmen uns heute Morgen die Zeit und wir wollen natürlich einen guten Kaffee. Ich bin schon gespannt, weil ich brühe dir jetzt erstmal einen auf. Und du entscheidest nach 2 Hits am Stück, ob das Kaffee oder Körperverletzung ist.
1: Ich bin gespannt.
0: Also, ich sag mal so, bisher haben alle überlebt, aber das ist auch kein besonders hoher Anspruch, ne?
1: Heute ist ein Feingeist.
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0: Max Giesinger zum Entspannen um 7.11 Uhr am frühen Morgen hier bei Radio Berg. Wusstet ihr, dass Entspannung nicht nur für uns gut ist? Auch ein Kaffee muss sich entspannen. Das habe ich schon von Ralf Gieselmann aus Bergneustadt gelernt. Ralf, du bist Kaffeesommelier. Erzähl jetzt allen, warum muss ich einen Kaffee denn bitteschön entspannen?
1: Naja, nach dem Rösten muss er tatsächlich noch mal ein paar Tage ausgasen, damit die Aromen sich auch wirklich komplett entfalten und er dann nachher gerade auch beim Siebträger, bei der Siebträgermaschine auch ordentlich aus der Maschine wieder rauskommt.
0: So, jetzt bin ich gespannt, wie gespannt du bist, weil ich habe Kaffee gemacht, den guten hier steht schön hier, aus der Filtermaschine. Genau, der steht hier, der wird schon fröhlich kalt. Traust du dich denn zu probieren?
1: Ja, ich bin tapfer.
0: So, dann Prost, ne?
1: Ja.
0: Du stehst noch, das ist die gute Nachricht des Tages.
1: Ja, er schmeckt halt so, wie er riecht.
0: Ja, er ist jetzt auch schon einen Moment älter. Ich gestehe, er ist nicht ganz frisch. Wir haben ihn heute Morgen schon um 5 Uhr gemacht. Das ist unser Schicksal hier bei Radio Berg. Das schmeckst du auch, ne? Dass der schon ein bisschen gestanden hat, oder?
1: Naja, ist halt ein industriell gerösteter Kaffee. Das merkt man auf jeden Fall mal als allererstes.
0: Ja, nenn ihn ruhig Plörre. Aber das Gute ist ja, du machst uns gleich einen leckeren Kaffee. Und wir haben vorher Zeit für eure Fragen. Also muss zum Beispiel Kaffee in den Kühlschrank? Müssen wir die Bohnen aus der Verpackung nehmen und in eine Dose packen? Also du siehst, du hast in mir eine Expertin. Ich trinke ihn gern und habe keine Ahnung. Aber eure Fragen klären wir. 02207 701 606.

0: einmal mit Nico Santos aufstehen. Das hier bei Radio Berg jeden Morgen, überhaupt kein Problem. Ihr trefft ihn aber live, wenn ihr euch das wünscht, beim Wunscherfüller bei Radio Berg. Einfach auf radioberg.de klicken. 7.19 Uhr. Und wir wünschen uns, dass der Kaffee schmeckt. Weil Kaffee ist ja kein Getränk, das ist ein Lebensgefühl. Heute am Tag des Kaffees rettet uns Kaffeesommelier Ralf Gisselmann aus Bergneustadt. Gott sei Dank, ne?
1: Genussmittel.
0: Ja, komplett. Und deshalb rettest du uns heute Morgen den Tag des Kaffees. Ralf Gisselmann aus Bergneustadt ist hier. Du bist Kaffeesommelier. Und wir haben auch direkt eine Frage reinbekommen.
2: Hallo, ich bin Isa aus Wermelskirchen und ich würde gerne wissen, warum Kaffee manchmal sauer schmeckt. Wir haben so eine ganz preisgünstige Siebträgermaschine zu Hause, so eine kleine, und manchmal schmeckt der Kaffee einfach sauer und ich frage mich, ob das an der Bohne liegt, obwohl wir da eigentlich jetzt auch immer gute Bohnen nehmen, oder ob das was mit den Einstellungen vielleicht zu tun hat, mit Mahlgrad oder Temperatur oder so, ob man da irgendwas gegen machen kann. Das würde ich gerne wissen.
0: Ihr seht nicht, was ich sehe, aber bei preisgünstig, Ralf, bist du kurz zusammengezuckt?
1: Ja, nicht, aber ich habe mir schon bei sauer gedacht, dass es eine Siebträgermaschine ist.
0: Ja, das heißt, das ist so deine Empfehlung, dass Siebträgermaschinen nicht so optimal sind für guten Kaffee?
1: Nein,
0: oder?
1: Gar nicht. Aber wenn man eine zu hell geröstete Bohne nimmt, ja, ganz schlimm wäre dann als eine Bohne, die eigentlich für Filterkaffee ist, dann einen Espresso haben will oder beziehungsweise den Mahlgrad nicht ordentlich einstellt, dann kann das dazu sauer werden.
0: Das heißt, du würdest der Isa jetzt eine spezielle Bohne empfehlen?
1: Ja, eine, die grundsätzlich nicht so viel Säure mitbringt zum Beispiel.
0: Okay, hast du da direkt, die haben ja immer so tolle Namen, hast du da direkt so einen Mega-Namen für uns?
1: Ein Fantasienamen?
0: Bestimmt eine tolle Kaffeebohne namens Julia.
1: Nee, aber wenn sie gerne säurearmen Kaffee haben will, dann könnte sie zum Beispiel mal mit Brasilien anfangen. Mhm. Ein Yellow Bourbon oder so, wenn sie einen Fachhändler hat. Oder grundsätzlich aus Brasilien, Kaffees haben nicht so viel Säure.
0: Das zergeht mir schon auf der Zunge. Yellow Bourbon. Das klingt gut. Was noch besser klingt, Ralf, du machst uns jetzt Kaffee, den ich dann testen darf.
1: Ja, ich bin auch gespannt jetzt.
0: Ja. Da freuen wir uns drauf. Wir gießen immer ganz frisch auf. Und wenn ihr Fragen an den Ralf habt, an unseren Kaffeesommelier aus Bergneustadt, 02207 701 666. 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
1: Mit Sabine Karnitz. Guten Morgen. Pendler mit der RB 48 haben harte Zeiten hinter sich. Heute hat das ein Ende, nachdem ein Riss in der Wupperbrücke bei Leverkusen-Opladen die frisch sanierte Bahnstrecke zwischen Köln und Wuppertal monatelang ausgebremst hat, fahren die Züge seit heute Morgen wieder ohne größere Einschränkungen. Katja Effey berichtet für Radio Berg.
2: Die Bahn hatte die Strecke zwischen Köln, Wuppertal und Hagen von Februar bis Juli für knapp 800 Millionen Euro komplett gesperrt und umfassend saniert. Doch ausgerechnet am letzten Tag der Generalsanierung fiel der Riss in der Brücke auf. Die Folge? Weiterhin Zugausfälle und Verspätungen, besonders auf der Linie RB 48. Das brachte der Bahn massive Kritik aus Politik und Wirtschaft ein. Jetzt ist die Brücke so instand gesetzt, dass beide Gleise wieder sicher sind. Vollständig saniert werden soll die fast 80 Jahre alte Brücke erst in den 2030er Jahren. Bis dahin müssen die Züge mit reduzierter Geschwindigkeit fahren.
1: Heiner Brandt wird Ehrenbürger seiner Heimatstadt Gummersbach. Das hat der Rat am Abend einstimmig beschlossen. Brandt wird neben seinen nationalen und internationalen sportlichen Erfolgen als Spieler und Trainer für sein vielfältiges soziales Engagement auch gewürdigt. Brandt freut sich über die Ehrenbürgerschaft.
3: Ist sicherlich eine riesengroße Ehre für mich. Ich meine, ich habe schon viele Ehrungen durch den Sport erhalten, aber da ist nochmal eine ganz außergewöhnliche Ehre für mich. Ob ich das verdient habe, weiß ich nicht. Das müssen andere Leute entschieden haben und ich freue mich natürlich riesig darüber und hoffe, dass ich den Anforderungen, die an solche Ehrungen gestellt werden, auch gerecht werde in Zukunft.
1: Das letzte Mal ist die Auszeichnung vor fast 60 Jahren verliehen worden. Die offizielle Ehrung findet dann im Dezember statt. Und jetzt weitere Meldungen, kurz und kompakt. Das hätte gestern Nachmittag schlimmer ausgehen können. Ersthelfer haben einen Brand an der Grundschule Kippekausen in Bergisch Gladbach schnell eingedämmt und dafür gesorgt, dass er schnell gelöscht werden konnte. 7 Personen mussten untersucht werden, keine musste zum Glück ins Krankenhaus. Ab heute kann es auf den Autobahnen im Bergischen und der Region zu Behinderungen kommen. Die Autobahnmeistereien starten in die Gehölz- und Pflegesaison. Bis Ende Februar dürfen Bäume und Sträucher, die die Verkehrssicherheit gefährden können, dabei zurückgestellt werden. Es war ein äußerst torreicher Abend gestern, die zweite Runde im Bergischen Fußballkreispokal. In 10 Spielen fielen sage und schreibe 82 Tore. Und darunter waren nur 2 Elfmeterschießen, so dass 10:9 beim Sieg von Jan Wellem Bergisch Gladbach beim VfR Wipper führt im dramatischen Duell der Bezirksligisten. Dann das 6:4 von Blau-Weiß Hand gegen den TV Hoffnungstal. Der SSV Bergneustadt gewann nach regulärer Spielzeit beim BV Drabender Höhe mit 7:5. Das 2:0 von Maria Linden in Bielstein war das torärmste Spiel und Wildberger Hütte schlug unter Eschbach 6:3 und Nümbrecht besiegte Overath Vilkerath mit 5:2.
4: Mein Gott, das sind ja Tore ohne Ende. Es geht jetzt vom sommerlichen September gefühlt direkt in den November und das heute am 1. Oktober. Es ist schon so ein bisschen uselig da draußen, windig, oft nass, auch ziemlich grau heute. 19 Grad sind aber gar nicht so schlecht. Tatsächlich haben wir die schon fast. In Wipper für Thiel sind 17 und 18 am BIP in Bergisch Gladbach.
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4: 7:33 Uhr, der Radio Berg Verkehr. Auf der 1 nach Dortmund steht jetzt 2 Kilometer im Stau ab Niel. Dann die 1 nach Köln ab dem Kreuz Leverkusen, 2 Kilometer Stau. Rüber zu euch auf die 4 nach Olpe, ab Bielstein, hier auch 2 Kilometer Stau plus 10 Minuten bis Gummersbach. Runter. In der Gegenrichtung, also auf der 4 nach Köln, ab Gummersbach, 2 Kilometer Stau. Und dann nochmal ab Untereschbach, 9 Kilometer Stop and Go bis Merheim runter, verliert ihr mindestens 20 Minuten. Wenn ihr heute Morgen was für uns habt, zum Beispiel Blitzer 02207-701-666 oder auch eine Frage an unseren Kaffeesommelier, her damit! So, mein Motto, selbst schlechter Kaffee ist besser als gar kein Kaffee. Ralf aus Bergneustadt ist Kaffeesommelier, live hier bei Radio Berg. Und wir haben eine Frage über WhatsApp bekommen von Gudrun aus Lindlar-Schönborn. Sie will wissen, ob sie gute Bohnen nur am Preis erkennt. Was sagst du?
5: Ob sie gut geröstet sind, kann man schon erkennen. Also wenn sie ausölen zum Beispiel, sind sie zu lange geröstet. Oder wenn zu viel Bruch in der Packung ist oder die Bohnen nicht gleichmäßig aussehen, kann man das schon sehen. Aber ob die Bohne grundsätzlich eine gute Qualität hat, ist bei industriellem Kaffee sowieso schwierig. Mhm. Und da muss man schon zum Kaffeeröster seines Vertrauens gehen, der dann auch wahrscheinlich sogar sagen kann, aus welchem Land die Bohne kommt und beziehungsweise den Bauern sogar kennt.
4: Das ist tatsächlich deine Empfehlung, ne? Wenn wir einen guten Kaffee wollen, dann die Kaffeerösterei des Vertrauens im Bergischen.
5: Auf jeden Fall.
4: Super. Wir probieren gleich deinen Kaffee, den Early Bird. Ich rieche ihn schon. Wir spielen euch zwei Hits am Stück und dann probieren.
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0: Leute, Leute, unsere Musikredaktion, die ist ja sowas von clever und auf Zack. Wir spielen euch am Tag des Kaffees gleich Sabrina Carpenter mit Espresso. So, wer sich das wieder ausgedacht hat. Aber schlechter Kaffee, ne? Ist ja besser als gar kein Kaffee. Eigentlich mein Motto. Ich bin nur so froh, dass heute Ralf aus Bergneustadt hier bei uns ist. Du bist Kaffeesommelier und brühst mir ganz frisch einen auf, ein richtiges Schätzchen. Beschreib mal bitte, so wie genau machst du das denn heute Morgen hier bei uns bei Radio Berg?
1: Ich habe tatsächlich einen Kaffeemaschine dabei mit einem Porzellanfilter. Mhm. Da muss man den Kaffee etwas gröber mahlen und dadurch wird er aber besonders mild und besonders bekömmlich und besonders geschmackhaft, weil auch die Kaffeeöle alle im Kaffee erhalten bleiben.
0: Jetzt hast du ja schon meinen Kaffee oder Körperverletzung probiert. Was ist so deine Erfahrung? Was machen die meisten von uns jeden Morgen einfach falsch beim Kaffee machen?
1: Naja, die meisten hauen sich einfach einen Koffeinschub rein und egal wie, Hauptsache ein Kaffee. Und finde ich ein bisschen schade, weil das Produkt vom Bauern bis in die Tasse nimmt schon einen großen und leidenschaftlichen Weg auf sich, dass man da vielleicht ein bisschen mehr Bewusstsein für entwickelt, dass man da sich auch was Gutes tun kann, weil das die meisten leider nicht tun.
0: Und es fängt ja schon mit so Kleinigkeiten an. Ihr hättet euch heute Morgen kaputt gelacht, als wir Ralf gezeigt haben, wo sich unsere Bohnen drin befinden. Und wir dachten, wir machen das natürlich total richtig. Und zwar schön hier einfach in so einer, in so einer Dose, ne, dass alles luftsicher sozusagen verpackt ist. Und dann haben wir direkt gemerkt, wir hätten die in der Verpackung lassen müssen, ne?
1: Ja, tatsächlich, je mehr Luft an den Kaffee kommt, umso schneller altert er. Mhm. Und wenn man die Tüte immer schön wieder zudreht, sodass keine Luft in der Tüte bleibt und das dann in die Dose tut, ist eigentlich der perfekte Weg.
0: Sorry, dass ich lache, aber ich dachte gerade, dann bin ich wahrscheinlich auch wie ein Kaffee, je mehr Luft ich kriege. Es soll älter werde ich. So, jetzt.
1: Es wäre aber auch schade, wenn man nicht immer in die Tüte packt.
0: Ja. So, in diesem Sinne, ich teste jetzt hier den guten handgemachten Porzellan-Kaffee. So nennen wir den jetzt einfach. Wie heißt die Bohne, die du jetzt genommen hast?
1: Passend zum heute Morgen, Early Bird.
0: Early Bird. Guck mal. Oh, der riecht so gut. Moment. Das Kaffee.
1: Naja, bevor du trinkst und riechst, merkst du schon eine leichte Fruchtnote.
0: Kein bisschen bitter, ne?
1: Genau.
0: Aber total intensiv. Also ich verstehe jetzt, warum du Kaffeesommelier bist und ich nicht. Wenn ihr Fragen an uns habt heute Morgen, was wollt ihr wissen? Zum Beispiel, ob teure Bohnen besser sind als billigere, dann schreibt uns eine Studio-Mail über radioberg.de oder ruft an oder macht eine Sprachnachricht 02207 701 666.

0: leckeren Kaffee bekommen.
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0: Was wünscht ihr euch um 7.47 Uhr? Schickt uns eure Wünsche rüber über radioberg.de und wir schenken euch ja zum Beispiel auch ein Konzert von Shabusi, wenn ihr da gerne live hin wollt nach New York. Jürgen Bangert macht jetzt den nächsten Wunsch für uns wahr.
2: Hallo Elias, Jürgen Bangert hier vom Wunscherfüller.
3: Hi.
2: Wobei störe ich dich gerade?
3: Ich bin gerade im Baumarkt.
2: Hast du den Wagen schon voll oder geht's noch?
3: Nee, das geht noch.
2: Du bist am Umbauen. Du hast uns ja geschrieben. Erzähl mal, was ist bei euch los?
3: Ich überlege jetzt gerade mit meiner Freundin zusammenzuziehen Anfang nächsten Jahres. Ins Haus von meiner Oma. Und okay. Da steht noch einiges an Renovierung an. Boden, Wand, Tapete, alles Mögliche.
2: Was macht ihr mit den Fußböden?
3: Ja, haben wir jetzt schon mal ein bisschen geguckt, ob wir da jetzt irgendwie Laminat, Vinyl oder ähnliches drauf verlegen.
2: Hast du noch nicht gekauft, auch noch nicht bestellt?
3: Nee.
2: Weil wir haben ja hier bei uns im Wunscherfüller einen Gutschein vom Laminatdepot über 2.500 Euro. Und jetzt bin ich aber nur echt am Überlegen, weil ich meine, das ist ja auch viel Geld und dann ein nagelneues Laminat oder was ihr immer davon kaufen werdet. Und dann schreibst du uns hier, deine Freundin bringt auch 4 Katzen mit.
3: Ja, das ist richtig.
2: Ja, also, Leute, das ist doch in einem halben Jahr total verkratzt.
3: Ja, deswegen müssen wir uns auch für was Qualitatives entscheiden.
2: Du bekommst von uns 2.500 Euro als Gutschein vom Laminatdepot. Kannst du in allen Filialen oder sind 21 Filialen, glaube ich, in NRW, wo du das einlösen kannst oder online.
3: Oh, wow, also da bin ich jetzt echt sehr geschockt. Vielen, vielen lieben Dank.
2: Ist deine Freundin bei dir?
3: Ja, die freut sich gerade auch sehr.
4: Hallo.
2: Hallo. Herzlichen Glückwunsch auch dir für eure erste gemeinsame Wohnung zusammen. Das Laminat geht auf uns.
4: Ja, vielen, vielen Dank. Das ist super.
2: Bitteschön. Wenn ihr gleich nach Hause kommt, gehst du einfach mal online beim Laminatdepot auf die Seite und dann suchst du schon mal was Schönes aus.
4: Das wird gemacht.
2: Ihr zwei, ich wünsche euch alles Glück dieser Welt.
3: Ja, vielen Dank. Ihr seid die Besten.
2: Wir wollen auch eure Wünsche erfüllen. Deshalb geht auf unsere Homepage und schreibt uns.
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4: Mit Thorsten Adolfs. Guten Morgen. Am 1. Januar soll es losgehen mit dem staatlich geförderten Altersvorsorgedepot. Aber viele Menschen wissen bisher nur wenig darüber. Das zeigt eine aktuelle YouGov-Umfrage. Was für ein neues Angebot ist das nochmal genau?
5: Das Altersvorsorgedepot soll ermöglichen, unter anderem mit ETFs, Aktienfonds und Anleihen privat fürs Alter vorzusorgen. Der Staat fördert die Einzahlungen mit bis zu 540 € im Jahr. Für jedes Kind kommen bis zu 300 € hinzu. In der Ansparphase bleiben die Kapitalerträge steuerfrei. Allerdings zeigt die neue Umfrage, gut ein Drittel hat davon noch gar nichts gehört oder weiß nur wenig darüber. Mehr als die Hälfte derjenigen, die das Depot kennen, fühlt sich schlecht oder gar nicht darüber informiert. Deshalb halten auch nur 4 von 10 Befragten eine Depoteröffnung für sehr wahrscheinlich oder zumindest eher wahrscheinlich. Die Mehrheit ist noch unentschlossen.
4: Die Idee ist ja, dass die Menschen über die Anlage an der Börse chancenreicher fürs Alter vorsorgen können. Aber in der Umfrage haben 38% gesagt, dass sie bisher keine Erfahrungen mit der Wertpapieranlage haben.
5: Und genau deshalb ist das jetzt eine historische Chance, ein Gamechanger für die private Altersvorsorge, sagt Commerzbank-Manager Schaufler. Millionen von Menschen könnten zum ersten Mal mit dem Aktienmarkt in Berührung kommen. Das Potenzial scheint riesig zu sein. Der Manager ist überzeugt, dass die Nachfrage stark steigen wird, sobald die Menschen das Modell richtig verstanden haben. Aufklärung sei hier also der Schlüssel, damit es wirklich zum Erfolg werden kann, sagt er.
4: Malte, danke für die Infos und jetzt weitere Themen im Überblick. Der Tankrabatt ist seit Mitternacht in Kraft und er hat an vielen Orten schon für fallende Preise gesorgt. Den Liter Super E10 gibt es teilweise für unter 2 €. Bis Ende des Jahres gilt der Rabatt, um Autofahrer zu entlasten. Den Bund kostet die Maßnahme knapp 2,5 Milliarden €. Nach der Gewalttat an Bord einer Fly-Dubai-Maschine werden immer mehr Details bekannt. Nach Angaben von Passagieren soll ein Pilot mit einem Messer auf den anderen eingestochen haben, möglicherweise um die Maschine zum Absturz zu bringen. Gemeinsam mit Passagieren sei der Angreifer wenig später überwältigt worden. Crewmitglieder hätten die Maschine dann gelandet, heißt es. Das Bundesverwaltungsgericht entscheidet ab heute, ob ein Arzt selbst einen Impfstoff gegen das Coronavirus für seine Patienten herstellen darf. Ein Mediziner aus Baden-Württemberg wollte das machen. Das Regierungspräsidium Karlsruhe hatte ihm das aber verboten. Und dagegen zog der Arzt vor Gericht. Es sind gute Nachrichten für die Pendler zwischen Köln und Wuppertal. Die wochenlangen Behinderungen auf der Strecke sind vorbei. Ab sofort rollen die Züge wieder planmäßig über die Wupper bei Leverkusen-Opladen. Die Brücke dort ist repariert, nachdem dort ein Riss entdeckt worden war. Eine klitzekleine Einschränkung gibt es aber. Die Züge müssen etwas langsamer als früher über die Brücke fahren. Komplett saniert werden soll sie in den 2030er Jahren. Soweit die Meldungen mit Thorsten Adolfs.
6: Wind und Regen, das Pärchen ist heute unzertrennlich. Es wird heute teilweise nass bei uns im Bergischen. Die Böen, die sind auch ordentlich, dazu 19 Grad und kaum Sonne. Aktuell sind wir auch schon fast da an unseren Höchstwerten. Es sind bei euch in Odenthal jetzt 18 Grad und in Engelskirchen-Lope 17. Der Radio Bergverkehr um 8.03 Uhr, schon ein bisschen was los auf der 1 nach Dortmund abfrechen. 10 Kilometer stockend bis zum Kreuz Leverkusen-West runter. Dann die 1 nach Köln nach Burscheid, 2 Kilometer Stau. Wir gucken auf die 4 nach Olpe ab Engelskirchen, 3 Kilometer Stau. Und auf der 4 nach Köln ab Gummersbach 2, hier braucht ihr ungefähr 10 Minuten länger bis Bielstein runter. Ab Overath nochmal 10 Kilometer Stau. Das zieht sich ordentlich, das ist eine halbe Stunde ganz schnell weg und dann seid ihr erst in Merheim. Wenn

0: ihr zum Beispiel den ersten Blitzer für heute habt, 02207 701 666. Kommt gut an. Es gibt Tage, da wünschen uns ja der Kaffeekäme direkt aus der Dusche. Heute kommt er noch viel besser. Heute kommt er direkt vom Experten, von Kaffeesommelier Ralf Gieselmann aus Bergneustadt. Und ich würde ja am liebsten deinen Kaffee ins Radio kippen. Die Chefin hat nur gesagt, das ist immer so eine Sauerei. Erzähl nochmal einfach, warum schmeckt der einfach so gut? Allein wie es hier riecht im Studio.
1: Es gibt zwei gravierende Unterschiede zwischen einem handwerklich gerösteten Kaffee und einem industriellen. Das heißt, einmal rösten wir nicht so heiß und wir rösten länger.
0: Okay.
1: Und das macht den Kaffee viel bekömmlicher und man kann den Kaffee so rösten, dass er auch alle seine komplexen Aromanoten entwickeln kann.
0: Ihr habt ja auch eine Frage nach der nächsten. Die beantworten wir natürlich gleich auch auf WhatsApp extra für euch und auch hier nach zwei Hits am Stück.
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0: schon wieder als Rocker. Ist auch schon wach. Um 8.11 Uhr hier bei Radio Berg. Gleich spielen wir euch David Guetta mit Beautiful People. Immer eure Lieblingshits. Und es gibt ja morgens Fragen, die sind wichtiger als wie wird's Wetter oder was ist in der großen Welt so los. Zum Beispiel, warum schmeckt der Kaffee zu Hause nie wie so ein Kaffee? Und wenn das einer weiß, dann Kaffeesommelier Ralf Gieselmann aus Bergneustadt. Und du nimmst tatsächlich sogar deinen eigenen Kaffee sicherheitshalber mit in den Urlaub, ne?
1: Zur Sicherheit auf jeden Fall, ja.
0: Was würdest du denn Marc aus Größrath antworten? Warum kriegen wir den zu Hause zum Beispiel nicht so hin, wie du ihn hinbekommst?
1: Es ist beim Kaffee deutlich schwieriger wie beim Wein zum Beispiel. Da macht man die Flasche auf, gut, man muss ihn vielleicht ab und zu atmen lassen, wenn er etwas jünger ist. Aber beim Kaffee kannst du halt mit Mahlgrad, mit Wassertemperatur, mit Wassermenge, mit Mehlmenge, mit der Zubereitungsart an sich so viel in den Geschmack und in das Endprodukt eingreifen, dass man da sehr viele Fehler, aber auch sehr viel richtig macht.
0: Ja, Kaffee ist schon so ein Sensibelchen, ne? Die Sabine aus Wermelskirchen, die hat uns auch geschrieben, sie hat immer gedacht, dass wenn sie Kaffee kauft, wo 100% Arabica-Bohnen draufsteht, dass das super ist. Und jetzt hat sie von Bekannten plötzlich gehört, nee, kauf mal besser so eine Mischung, so eine Komposition, dann hast du einen viel besseren Geschmack. Was ist da dran?
1: Deswegen werden Mischungen gemacht, um einen Geschmack zu kreieren, den möglichst viele gerne mögen. Mhm. Wenn man einen sortenreinen Kaffee benutzt oder trinkt, dann hat man halt die Komponenten oder die Geschmacksnoten, die dieser Kaffee halt hervorruft oder diese Region oder die Plantage. Ja. Und die passt natürlich nicht auf so einen Mainstream-Geschmack, den viele haben wollen.
0: Verstehe.
1: Und bei einer Mischung kann man natürlich viel mehr in die Nuancen noch reingehen. Wenn so ein sortenreiner Kaffee vielleicht nicht so viel Süße hat, kann man da nochmal einen süßen Kaffee mit beimischen.
0: Kaffee ist nicht nur Kaffee, Kaffee ist Kunst.
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0: Hier ist der Radioberg Kaffeeklatsch um 8.19 Uhr mit Kaffeesommelier Ralf Gisselmann aus Bergneustadt und ich bin's, Julia Drexler. Und wir spielen am Tag des Kaffees eine Runde Kaffeeklatsch. Also du Ralf, du sagst, ob Gerücht oder Wahrheit, damit räumen wir so ein bisschen auf. Los geht's. Espresso hat mehr Koffein als Filterkaffee?
1: Im Vergleich zu der Menge vom Wasser, ja, aber ansonsten eigentlich nicht.
0: Dunkle Bohnen haben mehr Koffein?
1: Nein.
0: Kaffee gehört in den Kühlschrank?
1: Auf gar keinen Fall.
0: Da schüttelst dich ein bisschen, ne? Salz im Kaffee, dann wird der Kaffee nicht mehr so bitter.
1: Bei ganz weichen Wassergraden kann das schon mal Sinn machen, um ein bisschen mehr Volumen oder ein bisschen mehr Geschmacksintensität in den Kaffee zu bekriegen, aber braucht man eigentlich nicht.
0: Aber bei euch in Bergneustadt ist das Wasser sehr
1: wir
0: weich,
1: wir haben
0: ne?
1: sehr weiches Wasser, ja. Aber wir machen das auch nicht.
0: Apropos Wasser, je heißer das Wasser, desto besser ist der Kaffee?
1: Auf gar keinen Fall. Also man kann den auch verbrennen. Also bei Filterkaffee würde ich sagen, nicht über 90 Grad, 92 Grad und bei Espresso auf gar keinen Fall über 94.
0: So, Ralf, weißt du, was wir beide jetzt Verrücktes machen?
1: Mhm.
0: Wir machen uns jetzt noch, also wir ist ein schweres Wort, du machst uns jetzt nochmal eine leckere Tasse von deinem tollen Early Bird Kaffee. Und wir beantworten dann auch eure Fragen. Könnt ihr uns immer noch rüberschicken, auch gerne über WhatsApp. Die Nummer dafür kennt ihr 02207 701 666. Dann seid ihr hier bei Radio Berg.

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1: Mit Sabine Karnitz. Guten Morgen. Es sind gute Nachrichten für alle Pendler, die täglich zwischen dem Bergischen und Köln unterwegs sind. Seit heute früh fahren auf der Bahnstrecke zwischen Köln und Wuppertal wieder alle Züge nach normalem Fahrplan, also auch die RB 48 über Leichlingen. Katja Effey berichtet für Radio Berg.
2: Monatelange Verspätungen und Zugausfälle, das soll ab heute der Vergangenheit angehören. Besonders die Linie RB 48 war betroffen, nachdem ausgerechnet am letzten Tag der Generalsanierung ein Riss in der Wupperbrücke bei Leverkusen-Opladen entdeckt worden war. Jetzt ist die Brücke so weit instand gesetzt, dass auf beiden Gleisen wieder sicher gefahren werden kann. Einen kleinen Wermutstropfen gibt es aber. Die Züge müssen die Brücke weiterhin mit reduzierter Geschwindigkeit passieren. Die Fahrzeit verlängert sich laut Bahn um 1 bis 2 Minuten. Umfassend saniert werden soll die fast 80 Jahre alte Brücke erst in den 2030er Jahren.
1: Der Beschluss zum Aus für die Fahrradstraßen ist ein Paukenschlag im jüngsten Mobilitätsausschuss in Bergisch Gladbach gewesen. Nun sieht es danach aus, dass die Entscheidung, die mit den Stimmen von CDU und AfD gefallen ist, doch noch nicht in trockenen Tüchern ist. SPD und Grüne wollen mit einem Einspruch eine erneute Beratung im Ausschuss erreichen. Dabei wollen sie auch die anderen Parteien, die ebenfalls gegen den Beschluss gestimmt haben, wie zum Beispiel die Linke, mit ins Boot holen. Die Parteien begründen ihren Vorstoß unter anderem mit der Vorgehensweise der CDU, die hätte ihren Antrag quasi last minute um die komplette Aufhebung der Fahrradstraßen erweitert. Und jetzt weitere Meldungen, kurz und kompakt. Schreck gestern Nachmittag an der Grundschule Kippekausen in Bergisch Gladbach. Nur durch das beherzte Eingreifen von Ersthelfern konnte ein Brand schnell eingedämmt und Schlimmeres verhindert werden. 7 Personen wurden untersucht, aber keine musste zum Glück ins Krankenhaus. Es war das erste internationale Pflichtspiel jemals für den Handball-Bundesligisten Bergischer HC und er hat das Spiel gleich gewonnen. Das Match bei Tatran Prešov in der Slowakei endete mit 30:29 für den BHC. Er ist die beste Werbung für Gummersbach. Heiner Brandt wird Ehrenbürger seiner Heimatstadt. Das hat am Abend der Stadtrat von Gummersbach einstimmig beschlossen. Das letzte Mal ist die Auszeichnung vor fast 60 Jahren verliehen worden. Handball-Ikone Heiner Brandt wird neben seinen sportlichen Erfolgen als Spieler und Trainer national und international auch für sein vielfältiges soziales Engagement gewürdigt. Unter anderem unterstützt Brandt aktiv den Joachim-Decker-Fonds, die Wertestiftung sowie den Nick und Co. Cup. Brandt ist erst der 7. Ehrenbürger Gummersbach. Die Zeremonie findet im Dezember in der Halle 32 statt.
3: Hoffentlich ist der erste Tag im Oktober kein Omen für den Rest. Es ist nass, es ist grau, es ist windig da draußen. Es ging jetzt relativ zackig vom Sommer in den Herbst rein. Heute knapp 10 Grad weniger als gestern. 19 sind drin, sind aber jetzt schon so schwülwarme 18 bei euch im Burscheid, 17 an der Brucher Talsperre in Marienheide.
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3: Und plötzlich regnet es und keiner kann mehr Auto fahren. Das sehen wir heute Morgen um 8.33 Uhr im Radio Berg Verkehr. Vorsicht auf der 3 nach Oberhausen. Es hat gekracht zwischen dem Kreuz Köln Ost und Dellbrück. Die Stelle ist noch nicht abgesichert auf der linken und der mittleren Spur. Die 1 nach Dortmund ab Frechen. 11 Kilometer Stop and Go zum Kreuz Leverkusen West braucht ihr eine halbe Stunde länger. Auf der 1 Richtung Kölner Burscheid 7 Kilometer stockend und die 3 nach Oberhausen ab Königsforst 5 Kilometer Stau. Dann die 4 Richtung Olpe ab Bielstein 2 Kilometer Stau. Die haben wir auch in der Gegenrichtung, dann ab Gummersbach. Jetzt noch die 4 nach Aachen. Das ist wieder der dicke Hammer heute Morgen ab Overath. 15 Kilometer Stau. Da tut sich gar nichts. Bis zum Kreuz Köln Süd runter braucht ihr jetzt eine Stunde länger. Das, was kein Mensch morgens braucht. 02207 701 666.
4: So, ich kann den Stau leider nicht in Luft auflösen oder wegzaubern, aber ich kann euch eure Lieblingshits spielen. Dann fühlt er sich zumindest vielleicht ein bisschen an, als würde er schneller umgehen. Linkin Park und Alvaro Soler sind am Start für euch.
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0: Zumindest hier im Radio ist noch so ein bisschen Sommer mit Alvaro Soler am 8:41 Uhr. Es gibt Momente, da gucken wir plötzlich auf die Uhr und denken, schon so spät? Gestern war genauso ein Abend, es war spannend. Ihr habt zwei Top-Autoren aus dem Bergischen live getroffen bei unseren Radio Berg Erlebniswochen in der Buchhandlung Bücken in Oberath. Oliver Buslau und Elvira Zeisler. Und die haben für Gänsehaut gesorgt.
1: Das tiefe, bedrohliche Knurren vibrierte in Sidas Brust nach und brachte ihr Herz zum Rasen.
2: Die Wucht, mit der sie ausgeholt hatte, den leichten Widerstand, auf den die Klinge traf, als das Messer in den Leib ihres Vaters eindrang.
0: So, ich würde gerne spoilern, wie der Krimi ausgeht. Mache ich nicht, den solltet ihr lesen. Und für euch war das ein Highlight, Autoren aus dem Bergischen mal ganz nah zu kommen, sie hautnah zu erleben.
3: Interessant, so man denkt, oh Gott, wer weiß, wer das ist, aber eigentlich sind das ja Menschen wie wir auch, die irgendwo in der Nachbarschaft wohnen. Ich finde es faszinierend, dass diese Fantasie, die die haben, aufs Blatt zu bringen. Also ich kann da wunderbar eintauchen, aber mir wird das never ever einfallen.
0: Und dann schreibe ich, statt Krimi gibt's morgen unser großes Finale bei den Radeberg-Erlebniswochen. Wir machen Party mit euch, die Eisdisco mit euch in der Eissporthalle in Biel. Freuen wir uns schon wie wild drauf, hier bei Radeberg auf euch.

von unserem Kaffeesommelier Ralf Gieselmann aus Bergneustadt. Und ihr werdet es nicht glauben, der Kaffee ist tatsächlich eigentlich mittlerweile kalt und der schmeckt immer noch lecker. Wir fragen an uns habt, guckt doch mal in die Stories, die beantworten wir alle hier bei Radio Berg.

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1: Mit Thorsten Adolfs. Guten Morgen. Die elektronische Patientenakte feiert heute ihren ersten Geburtstag. Seit einem Jahr müssen Praxen und Kliniken Daten wie Befunde oder Laborwerte dort eintragen. Und nach dem etwas holprigen Start sind die technischen Bedingungen mittlerweile flächendeckend erfüllt. Das hat das Bundesgesundheitsministerium mitgeteilt. Danny Hopper aus dem Newsteam. Von 160.000 Einrichtungen in Deutschland arbeiten mittlerweile mehr als 159.000 mit der E-Akte.
2: Genau, das klingt erstmal ganz gut. Allerdings gibt es da auch direkt eine kleine Einschränkung, denn ob die Praxen und Kliniken die E-Akte auch wirklich täglich füllen oder sie nur einmal kurz getestet haben, das geht aus diesen Zahlen nicht hervor. Aber andere Zahlen belegen, dass die E-Akte immer wichtiger wird. Laut Ministerium werden inzwischen pro Woche 3 Millionen Dokumente hochgeladen und mehr als 35 Millionen digital gespeicherte Listen mit verschriebenen Medikamenten geöffnet. Also da geht es voran, bestätigt auch die Kassenärztliche Bundesvereinigung. Sie kritisiert gleichzeitig aber auch, dass es noch immer oft Störungen gibt und es technisch nicht immer alles so stabil ist.
1: Können wir also festhalten, in den Praxen ist die E-Akte angekommen? Wie sieht es bei den Patienten aus?
2: Ja, da sieht die Kassenärztliche Bundesvereinigung noch Luft nach oben. Gut 73 Millionen der 74,5 Millionen gesetzlich Versicherten haben eine E-Akte von ihrer Krankenkasse angelegt bekommen. Aber nur rund 5,4 Millionen Versicherte haben inzwischen auch eine digitale Gesundheitsidentität. Mit der kann man auf die eigene E-Akte zugreifen, zum Beispiel um Daten anzusehen oder auch sensible Inhalte zu sperren. Und da sagt die Kassenärztliche Bundesvereinigung, die E-Akte sei noch nicht so richtig im Bewusstsein der Menschen angekommen. Viele hätten offenbar aber auch Probleme, sich zu registrieren. Selbst diejenigen, die die App nutzen wollten, scheiterten oft schon bei der Anmeldung, heißt es. Also so ganz rund läuft es noch nicht.
1: Danke dir, Danny. Und jetzt weitere Meldungen in der Zusammenfassung. Der Tankrabatt ist in Kraft und die Preise an vielen Tankstellen sind schon gefallen. Kritik an der Maßnahme kommt unter anderem vom Deutschen Institut für Wirtschaftsforschung. Dort heißt es, am meisten würden diejenigen profitieren, die viel mit großen Autos fahren und in der Regel höhere Einkommen hätten. Haushalte ohne Auto erhielten keine Entlastung, sie müssten den Tankrabatt aber mitfinanzieren. In den USA ist die geplante Hinrichtung einer verurteilten 50-Jährigen abgebrochen worden. Beide Giftspritzen hatten nicht zum Tod der Frau geführt. Sie wurde in eine Klinik gebracht. Die Frau war in den 90er Jahren zum Tode verurteilt worden, weil sie eine Bekannte ermordet hatte. Für die Herstellung von Plastikflaschen wird immer mehr wiederverwertetes Material verwendet. Laut einer Studie der Gesellschaft für Verpackungsmarktforschung lag der Anteil im vergangenen Jahr bei fast 60%. Damit übertreffen wir in Deutschland deutlich die Mindestvorgaben der EU. Der Deutschen Umwelthilfe geht das aber nicht weit genug. Sie findet, dass insgesamt immer noch viel zu viel aus Einwegflaschen getrunken wird. Ein echter Umweltschutz werde erst dann erreicht, wenn Flaschen mehrmals befüllt werden, statt sie direkt zu schreddern, heißt es. Das waren die Nachrichten mit Thorsten Adolfs.
3: Gummistiefel an, also in Matschpfützen springen. Die Kinder haben Spaß bei dem Wetter da draußen. Es regnet heute fast den ganzen Tag. Mal gibt es ein bisschen Sonne und so 19 Grad. Ist aber auch windig, ne? Dann fühlt es sich dann doch ein bisschen kühler an, obwohl es jetzt bei euch in Reichshof-Denklingen auch schon 17 Grad sind, in Leichlingen 18. Der Radio Bergverkehr um 9.03 Uhr. Ordentlich was los. Wir starten auf der 4 nach Olpe. Da haben wir einen Unfall zwischen Merheim und Refrath auf der linken und mittleren Spur und da liegen auch Autoteile rum. Die 1 nach Dortmund ab Frechen, 14 Kilometer stockend. Bis zum Kreuz Leverkusen-West braucht ihr ungefähr eine halbe Stunde länger. Die 1 jetzt nach Köln ab Burscheid, 7 Kilometer stockend. Und auf der 3 nach Oberhausen ab Rösrath, 9 Kilometer Stau. Bis Delbrück braucht ihr jetzt eine Stunde länger. Das liegt auch an einem Unfall, den wir eben hatten. An der Unfallstelle kommt ihr jetzt aber vorbei. Die 4 nach Olpe ab Bielstein, 2 Kilometer Stau. Die haben wir auch Richtung Köln ab Gummersbach. Und dann die 4 nach Aachen ab Overath. Hier 17 Kilometer Stau. Das ist der Wahnsinn. Bis Eiffeltor runter auch plus eine Stunde an der Stelle. Und Laura aus Forstbach hat einen Unfall gesehen in Rösrath. Es ist die L170. Und zwar in der Kurve, da wo ihr 70 fahren dürft. Die Straße wird jetzt gerade komplett gesperrt. Polizei ist aber da. Laura, danke schön, dass du Bescheid sagst.

0: unterwegs auch was seht, dann haben wir ja einen Deal. Ihr ruft an, wir gehen dran. 02207 701 666. Danke dafür.
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0: Mit Julia Drexler und einem klasse Klassiker von Take That Back for Good.

0: Miley Cyrus und gleich The Rasmus mit In the Shadows ist okay. Ansonsten bitte Vorsicht hier bei Radio Berg um 9.11 Uhr, weil Sport im Alter, das ist eine Sache, sag ich euch.
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2: Mich holt meine Vergangenheit ein. Leute, mein Papa hat mir jetzt Sachen vorbeigebracht, die ich seit 20 Jahren bei denen schön eingelagert hatte. Zum Beispiel auch so Schuhe, die ich zum Schulsport gebraucht habe. Spikes zum Sprinten, Schuhe mit Stacheln drunter. Ob ich die noch brauchen würde? Freunde, ich weiß nicht mehr, wann ich das letzte Mal gerannt bin. Ich bin in einem Alter, mir schläft das Bein im Sitzen ein. Ich bin Ende 30, ich trage auf langen Autofahrten Thrombosestrümpfe. Wenn ich auf einmal sprinte, dann reißt mir die Achillessehne wie ein Schnürsenkel, den jemand als Abschleppseil benutzt. Die Schuhe, die habe ich, glaube ich, noch im Markt bezahlt. Und so lange bin ich auch nicht mehr gesprintet. Ich habe das Wort nicht mal mehr benutzt. Wenn ich jetzt vor einem wilden Tier abhauen müsste, da hätte ich ein Problem. Und ich rede nicht von einem Geparden oder einem Löwen oder so. Haben wir ja nicht. Bei mir wäre es schon beim Igel vorbei. Nee, ich mache nichts mehr, was mich in die Nähe einer Sportverletzung bringt. Ich stand letztens vor einem umgekippten Baumstamm beim Spazieren im Wald. Ich bin umgedreht, habe mir ein Taxi gerufen. Also, immer dran denken. Sport ist kein Mord. Aber in meinem Fall wenigstens versuchte Körperverletzung.
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0: Uhr 17.
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0: Und manchmal ist das Leben halt doch so ein Wunschkonzert. 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Für ihn hier.
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1: Mit Sabine Karnitz. Guten Morgen. Pendler mit der RB 48 haben harte Zeiten hinter sich. Heute hat das ein Ende. Nachdem ein Riss in der Wupperbrücke bei Leverkusen-Opladen die frisch sanierte Bahnstrecke zwischen Köln und Wuppertal monatelang ausgebremst hat, fahren die Züge seit heute Morgen wieder ohne größere Einschränkungen. Katja Effey berichtet für Radio Berg.
2: Die Bahn hatte die Strecke zwischen Köln, Wuppertal und Hagen von Februar bis Juli für knapp 800 Millionen Euro komplett gesperrt und umfassend saniert. Doch ausgerechnet am letzten Tag der Generalsanierung fiel der Riss in der Brücke auf. Die Folge? Weiterhin Zugausfälle und Verspätungen, besonders auf der Linie RB 48. Das brachte der Bahn massive Kritik aus Politik und Wirtschaft ein. Jetzt ist die Brücke so instand gesetzt, dass beide Gleise wieder sicher sind. Vollständig saniert werden soll die fast 80 Jahre alte Brücke erst in den 2030er Jahren. Bis dahin müssen die Züge mit reduzierter Geschwindigkeit fahren.
1: Heiner Brandt wird Ehrenbürger seiner Heimatstadt Gummersbach. Das hat der Rat am Abend einstimmig beschlossen. Brandt wird neben seinen nationalen und internationalen sportlichen Erfolgen als Spieler und Trainer auch für sein vielfältiges soziales Engagement gewürdigt. Brandt freut sich über die Ehrenbürgerschaft.
3: Das ist sicherlich eine riesengroße Ehre für mich. Ich meine, ich habe schon viele Ehrungen durch den Sport erhalten, aber da ist nochmal eine ganz außergewöhnliche Ehre für mich. Ob ich das verdient habe, weiß ich nicht. Das müssen andere Leute entschieden haben und ich freue mich natürlich riesig darüber und hoffe, dass ich den Anforderungen, die an eine solche Ehrung gestellt werden, auch gerecht werde in Zukunft.
1: Die offizielle Ehrung findet dann im Dezember in der Halle 32 statt. Und jetzt weitere Meldungen, kurz und kompakt. Ab heute kann es auf den Autobahnen im Bergischen und der Region zu Behinderungen kommen. Die Autobahnmeistereien starten in die Gehölz- und Pflegesaison. Bis Ende Februar dürfen Bäume und Sträucher, die die Verkehrssicherheit gefährden können, dabei zurückgeschnitten werden. Am Klinikum Oberberg gibt es ab heute eine neue Chefärztin. Dr. Jasmina Hahn leitet ab sofort die Klinik für Allgemein- und Viszeralchirurgie an den Kreiskrankenhäusern in Gummersbach und Waldbröl. Hahn war zuletzt Oberärztin am Klinikum in Leverkusen. Es war ein äußerst torreicher Abend gestern, die zweite Runde im Bergischen Fußballkreispokal. In 10 Spielen fielen sage und schreibe 82 Tore. Und darunter waren nur 2 Elfmeterschießen, sodass 10:9 beim Sieg von Jan Wellen Bergisch Gladbach beim VfR Wipper führt im dramatischen Duell der Bezirksligisten. Dann das 6:4 von Blau-Weiß Hand gegen den TV Hoffnungstal. Der SSV Bergneustadt gewann nach regulärer Spielzeit beim DFB Drabender Höhe mit 7:5. Das 2:0 von Maria Linden in Bielstein war das torärmste Spiel. Wildberger Hütte schlug unter Eschbach 6:3 und Nümrecht besiegte Overath Wilkerath mit 5:2.
4: Das Bergische ist im Torrausch. Da draußen ist heute nicht so richtiges Wetter zum Fußballspielen. Regen und Wind, fast ein bisschen wie an der Nordsee. Es gibt kaum Sonne. So 19 Grad sind drin. Aktuell sind es 18 bei euch in Rade, 17 am K51 in Kürten. Das ist das Jutze. Morgen früh starten wir mit Nebel in den Tag. Es ist meistens trocken morgen und so 20 Grad sind drin.
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4: 9.33 Uhr, der Radio Berg Verkehr startet auf der 3 nach Köln. Vorsicht, am 3 Kolmar hat es gekracht, da wo ihr auf die 4 nach Aachen fahrt. Die Stelle, die ist noch nicht abgesichert. Wir haben 11 Kilometer Stop and Go auf der 1 nach Dortmund ab Frechen bis zum Kreuz Leverkusen runter, braucht ihr knapp 20 Minuten länger. Auf der 1 nach Köln plus 10 Minuten ab Burscheid. Dann die 3 nach Oberhausen. Ja, 8 Kilometer Stau und ihr braucht eine Stunde länger. Das liegt an einem Unfall zwischen Rösrath und Delbrück. Dann sind wir auf der 3 nach Frankfurt ab Delbrück. 2 Kilometer stockend. Die 4 nach Köln ab Gummersbach. 2 Kilometer Stau. Und dann 18 Kilometer Stau. Das ist die 4 nach Aachen. Ab unter Eschbach geht's los. Zieht sich bis runter zum Kreuz Köln-Süd und ihr braucht locker eine Dreiviertelstunde länger. Laura aus Forstbach hat noch den Unfall gemeldet auf der L170 in Rösrath. Die ist komplett gesperrt. Polizei ist aber da. Habt ihr auch was für uns? 02207 701 666. So, wir brauchen alle nochmal einen guten Kaffee.
5: Ein Leben ohne Kaffee wäre für mich
6: Katastrophe, ich kann nicht aufwachen. Ohne Kaffee kann ich nicht weiterleben.
4: Ja, da haben wir was gemeinsam, wir zwei. Ralf Gieselmann aus Bergneustadt war heute hier am Tag des Kaffees. Er ist Kaffeesommelier und hat eure Fragen beantwortet. Das Best auf, gleich bei mir.
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4: Mit Julia Drexler.
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0: Ein guter Kaffee, der muss schwarz wie die Nacht, heiß wie die Liebe, süß wie die Sünde sein. Hier ist Radio Berg am Tag des Kaffees um 9.41 Uhr. Kaffeesommelier Ralf Gieselmann aus Bergneustadt war heute Morgen live hier bei uns. Oh, dieser Kaffee, es riecht immer noch so lecker. Er hat eure Fragen beantwortet, die wir in der Runde Kaffeeklatsch zusammenfassen. Es geht um Gerüchte oder die Wahrheit. Also zum Beispiel, Espresso hat er mehr Koffein als Filterkaffee?
1: Im Vergleich zu der Menge vom Wasser, ja, aber ansonsten eigentlich nicht.
0: Dunkle Bohnen haben mehr Koffein?
1: Nein.
0: Kaffee gehört in den Kühlschrank?
1: Auf gar keinen Fall.
0: Da schüttelst du dich ein bisschen, ne?
1: Ja.
0: Salz im Kaffee, dann wird der Kaffee nicht mehr so bitter.
1: Bei ganz weichen Wassergraden kann das schon mal Sinn machen, um ein bisschen mehr Volumen oder ein bisschen mehr Geschmacksintensität in den Kaffee zu bekriegen, aber braucht man eigentlich nicht.
0: Aber bei euch in Bergneustadt ist das Wasser sehr weich,
1: wir haben,
0: ne?
1: Sehr weiches Wasser, ja. Aber wir machen das auch nicht.
0: Apropos Wasser, je heißer das Wasser, desto besser ist der Kaffee.
1: Auf gar keinen Fall. Also man kann den auch verbrennen. Also bei Filterkaffee würde ich sagen, nicht über 90 Grad, 92 Grad und bei Espresso auf gar keinen Fall über 94.
0: So, jetzt wird es auf jeden Fall nochmal Zeit für unsere heiße Liebe. Dankeschön an unseren Kaffeesommelier Ralf Gieselmann aus Bergneustadt. Guckt euch auch die Reels bei uns auf Instagram an. Ich bin Julia Drexler. Raus für heute. Den ersten Kaffee des Tages trinken wir morgen früh ab 6 wieder hier bei Radio Berg. Meine

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1: Mit Thorsten Adolfs. Guten Morgen. An den Tankstellen dürfte heute mehr los sein als an den letzten Tagen, denn seit Mitternacht gilt der neue Tankrabatt. Und viele Autofahrer hatten deshalb zuletzt damit gewartet, den Tank voll zu machen. Danny Hopper aus dem News-Team, und das war auch nicht verkehrt, denn die Preise sind in der Nacht direkt deutlich runtergegangen.
2: Ja, das hat das Spritportal Tankerkönig am Morgen mitgeteilt. Demnach sind die Preise für Diesel und Benzin kurz nach Mitternacht schon um 10 bis 11 Cent gesunken. An einigen Tankstellen gab es den Liter Super E10 sogar schon wieder für unter 2 Euro. Das ist aber von Tankstelle zu Tankstelle unterschiedlich, und auch regional gibt es zum Teil noch große Unterschiede. Laut ADAC gab es zum Beispiel in München, Stuttgart oder Leipzig am Morgen schon viele Angebote unter 2 Euro. In Köln dagegen an keiner Tankstelle. Wie vollständig der Tankrabatt an die Autofahrer wirklich weitergegeben wird, das kann man jetzt nach ein paar Stunden eh noch nicht sagen. Das dürfte erst nach ein paar Tagen der Fall sein.
1: Genau das ist ja auch immer wieder ein Kritikpunkt, denn das Vertrauen gegenüber den Mineralölkonzernen ist nicht besonders groß.
2: Nein, denn der erste Tankrabatt wurde eben nicht vollständig an die Autofahrer weitergegeben. Das haben ja zum Beispiel das IFO-Institut oder auch die Monopolkommission ausgerechnet. Worauf aber auch immer wieder hingewiesen wird, die Tankstellen müssen die Steuersenkung auch nicht 1:1 wiedergeben. Aber dass die Preise jetzt zum Start des neuen Tankrabatts zum Teil schon so stark gesunken sind, kann man erstmal als positives Signal werten. Generell hatten die Preise in den letzten Tagen aber sowieso schon ein gutes Stück nachgegeben, vielleicht auch schon als Vorgriff auf den Tankrabatt. Deshalb ist es momentan noch schwierig zu beurteilen, wie groß der Effekt gerade wirklich ist.
1: Danke, Danny. Und jetzt weitere Themen im Überblick. Viele Branchen schwächeln. In der deutschen Elektroindustrie sieht das gerade aber völlig anders aus. Sie entwickle sich zunehmend zur Konjunkturlokomotive, heißt es vom Münchner IFO-Institut. Die Unternehmen melden deutlich mehr Neuaufträge und wollen die Fertigung in den nächsten Monaten ausweiten. Auch vom Auslandsgeschäft werden Impulse erwartet. Polizei und Steuerfahndung wollen heute in Duisburg Bilanz zu der Großrazzia gegen ein Geldwäschenetzwerk und die Hells Angels ziehen. Gestern waren bei Einsätzen in 5 Bundesländern und weiteren Ländern Vermögenswerte in Höhe von rund 49 Millionen Euro beschlagnahmt worden. Nach Angaben der Ermittler besteht der Verdacht, dass Dritte den Kriminellen bei ihren Machenschaften geholfen haben könnten. Die Bevölkerung auf dem Land altert schneller als in den Städten. Das hat das Statistische Bundesamt ermittelt. Demnach liegt das Durchschnittsalter auf dem Land bei 46,8 Jahren und in den Großstädten bei 43,5 Jahren. Die im Schnitt jüngsten Bürger hat Hamburg, die ältesten leben in Sachsen-Anhalt. Der Bund der Steuerzahler stellt in einer Stunde in Düsseldorf sein neues Schwarzbuch vor. In dem Buch wird jedes Jahr kritisiert, wie mit dem Geld der Steuerzahler umgegangen wird. Beispiele aus Nordrhein-Westfalen haben in diesem Jahr ein eigenes Kapitel. Oft geht es um öffentliche Bauprojekte, deren Kosten aus dem Ruder laufen oder die nach Ansicht des Steuerzahlerbundes insgesamt überflüssig sind. Manche Projekte tauchen mehrfach in dem Buch auf, wenn sich die Kosten weiter erhöhen und sich die Fertigstellung über Jahre verzögert. Im vergangenen Jahr war die Kölner Oper ein Dauerbrenner. Das neue Opernhaus, bei dem Bauzeit und Baukosten massiv aus dem Ruder gelaufen waren, ist mittlerweile fertig und wieder eröffnet worden. Das waren die Nachrichten mit Thorsten Adolfs.
3: Ja, das Wetter heute ist wie, wenn dir so eine Wasserbombe ins Gesicht fliegt. Ja, gestern Sommer, heute schon Regen und Herbst. Wir erreichen Temperaturen bis 22 Grad. Es regnet heute den ganzen Tag immer wieder. Die gute Nachricht, morgen zieht der Regen schon ab und es bleibt trocken. Und auch der Samstag wird eher trocken bleiben. Also pünktlich zum Wochenende wieder alles okay. Temperaturen bleiben in den nächsten Tag so bei um die 20 Grad. Und das ist noch los. Relativ viel. Alle Staus jetzt ab 21 Minuten Zeitverlust. A3, Frankfurt-Oberhausen zwischen Rösrath und Köln-Delbrück, 9 Kilometer, eine Stunde mehr. Die A4, Aachen-Olpe zwischen 3 Köln-Heumer und Bergisch-Gladbach-Refrath, 2 Kilometer, 21 Minuten on top. Die A4, Olpe-Aachen zwischen Bergisch-Gladbach-Bensberg und Köln-Eifeltor, 15 Kilometer, bedeutet 44 Minuten mehr. Die 42, Kamp-Lindfort-Dortmund zwischen Herne-Baukau und Castrop-Rauxel-Bladenhorst, 2 Kilometer, 29 Minuten. A59, Bonn-Köln zwischen Köln-Bahn und 3 Köln-Heumer, 5 Kilometer, 41 Minuten. Und die A61 Koblenz-Mönchengladbach zwischen Rheinbach und Kreuz-Bliesheim, 10 Kilometer, 34 Minuten mehr. Euch eine gute Fahrt mit uns. Ich habe letztens von Isaac, Singer-Songwriter, ESC-Teilnehmer mit Always on the Run, ja, eine Sprachnachricht bekommen. Hört mal.
4: Ich habe mir gedacht, ich melde mich einfach mal bei dir, weil die Frage ist nämlich folgende. Ich habe, was gibt es, das ich tun kann, damit ich mehr bei euch gespielt werde?
3: Er muss doch nichts tun. Wenn er den Wunsch hat, dass ich seine neue Nummer, seinen neuen Song oder so spiele, er

0: erfüllen wir den Wunsch? Ich meine, Wünsche erfüllen, das ist doch gerade unsere Spezialität hier beim Wunscherfüller. Ich rufe ihn, glaube ich, gleich mal an.
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0: Ich bin Kevin Zimmer, euch einen schönen Start in diesen Donnerstag.

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0: Hallo, schönen guten Morgen. Isaac hat 2024 beim ESC teilgenommen. Platz 12 damals. Aus heutiger Sicht gar nicht so schlecht. Und vor ein paar Tagen habe ich eine Sprachnachricht von Isaac bekommen. Da hatte er den Wunsch, dass wir seinen Song spielen. Habt ihr gerade gehört? Die habe ich euch vorgespielt, diese Sprachnachricht. Und wir erfüllen ja gerade Wünsche hier bei uns, beim Wunscherfüller. Habe ich gedacht, dann rufe ich Isaac doch mal an und sag, ich erfülle deinen Wunsch. Hallo Isaac.
1: Moin Kevin.
0: Hi. Mensch Isaac, was machst du gerade?
1: Boah, ich bin gerade auf dem Weg zu einer Session. Was machst du gerade?
0: Ich mache Radio und spiele ein bisschen Musik, weißt du?
1: Ja, check ich.
0: Du bist auf dem Weg zu einer Session? Habe ich das richtig verstanden? Was ist es denn für eine Session?
1: Naja, ich treffe mich mit einem Dude in Nordhorn und mache mit dem Musik. Also wir schreiben Songs.
0: Neue Songs, die wir bald dann hören können?
1: Naja, also das dauert ja immer so ein bisschen, aber grundsätzlich ja bald. Das
0: hör mal, 2024, ESC. Guckst du dir heute eigentlich nochmal den Auftritt an? Oder wenn wir hier bei den NRW-Lokalradios Always on the Run spielen und du hörst es bei uns im Radio, kommen dann so Flashbacks eigentlich noch bei dir?
1: Ja, Flashbacks grundsätzlich, aber den Auftritt gucke ich mir nicht an, weil ich muss auch ganz ehrlich sagen, als ich da vor Ort gewesen bin, also man hat das ja irgendwie gefühlt 20 Mal geprobt und immer mit voller Aufnahme, bis ich den Auftritt gespielt habe, habe ich den selber schon 20 Mal gesehen. Und dann hatte ich irgendwie nicht mehr so das Verlangen danach, mir das nochmal anzugucken.
0: Du hast ja, das muss ich sagen, Isaac, unserer Musikchefin, der Anik, eine Sprachnachricht geschickt, dass du dir wünschst, dass wir deinen neuen Song spielen. Isaac, wir erfüllen ja gerade hier im Radio Wünsche unserer Hörer. Da erfüllen wir natürlich auch deinen. Das ist doch kein Problem, Mensch. Also, we had it all. Warum ist dir dieser Song so wichtig? Warum willst du unbedingt, dass wir den spielen?
1: Du musst dir vorstellen, nachdem ich Always on the Run veröffentlicht habe und der auch so durch die Decke gegangen ist, da war eine absolute Erwartungshaltung dahinter. Wenn du auf Krampf irgendwie versuchst, ja, jetzt lass mal einen Radiobanger schreiben, und dann ist das irgendwie das Arsch. Lass mal einfach chillen, lass uns vielleicht ein bisschen jammen und ich gehe lieber mit zwei, drei kurz schönen Ideen heraus. Und dann habe ich auf einmal diesen Song geschrieben, so immediately, sofort. Das ist eine super starke Nummer geworden, die sehr so zu diesem Früher hingezogen hat, dieses, wo alles so unbeschwert war, es eben an niemandem, weil wir alle komplette Loser waren, hatte niemand irgendeine Erwartungshaltung an uns. Das war dieser Moment, den ich mir da zumindest für eine Sekunde wahnsinnig doll zurückgewünscht habe.
0: Hast du eigentlich bei dir, wo du gerade von der Kindheit auch gesprochen hast und so ein bisschen, wo du kleiner warst, gab es da irgendwie so einen Wunsch, der vielleicht nie in Erfüllung gegangen ist, den du heute noch hast?
1: Boah, also ja doch, ich hatte schon immer so den Wunsch von einer Welttournee, hatte ich schon irgendwie, weil ich liebe es, Konzerte zu spielen und ich liebe es, Länder zu bereisen. Aber das war schon immer so ein Wunsch von mir und den werde ich mir auch noch irgendwann erfüllen. Kannst aber Gift draufnehmen.
0: Ja, das glaube ich. Ich glaube dir das. Wenn du das so sagst, dann glaube ich das so, Mensch. Gibt es irgendeinen Wunsch, den du dir schon abgearbeitet hast?
1: Es war immer ein Wunsch von mir gewesen, sämtliche Instrumente zu lernen. Ich habe jetzt seit einem Jahr ungefähr ein Cello.
0: Aber wie geil ist das? Da kauft der Mann sich einfach ein Cello. Du kannst aber noch nichts da drauf. Du hast einfach gesagt, ich will das jetzt lernen, das ist ein Wunsch von mir und dann kaufe ich mir das. Und dann gucke ich mal, genau, wie weit ich komme. Bringst du dir das dann autodidaktisch bei oder hast du irgendwie einen Cello-Lehrer?
1: Nein, ich habe keinen Lehrer. Ich setze mich dann einfach dran und probiere so lange, geiler Ton rauskommt.
0: Okay. Isaac, also, wenn du mal wieder einen Wunsch hast, meldest du dich einfach bei uns und das mit We Had It All, den Wunsch erfüllen wir dir jetzt. Hier ist dein Song. Isaac, vielen Dank. Alles Gute für dich.
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1: Mit Sabine Karnitz. Guten Tag. Es sind gute Nachrichten für alle Pendler, die täglich zwischen dem Bergischen und Köln unterwegs sind. Seit heute früh fahren auf der Bahnstrecke zwischen Köln und Wuppertal wieder alle Züge nach normalem Fahrplan, also auch die RB 48 über Leichlingen. Katja Effey berichtet für Radio Berg.
2: Monatelange Verspätungen und Zugausfälle, das soll ab heute der Vergangenheit angehören. Besonders die Linie RB 48 war betroffen, nachdem ausgerechnet am letzten Tag der Generalsanierung ein Riss in der Wupperbrücke bei Leverkusen-Opladen entdeckt worden war. Jetzt ist die Brücke so weit instand gesetzt, dass auf beiden Gleisen wieder sicher gefahren werden kann. Einen kleinen Wermutstropfen gibt es aber. Die Züge müssen die Brücke weiterhin mit reduzierter Geschwindigkeit passieren. Die Fahrzeit verlängert sich laut Bahn um 1 bis 2 Minuten. Umfassend saniert werden soll die fast 80 Jahre alte Brücke erst in den 2030er Jahren.
1: Der Beschluss zum Aus für die Fahrradstraßen in Bergisch Gladbach ist ein Paukenschlag im jüngsten Mobilitätsausschuss gewesen. Nun sieht es danach aus, dass die Entscheidung, die mit den Stimmen von CDU und AfD gefallen ist, doch nicht in trockenen Tüchern ist. SPD und Grüne wollen mit einem Einspruch eine erneute Beratung im Ausschuss erreichen. Dabei wollen sie auch die anderen Parteien, die ebenfalls gegen den Beschluss gestimmt hatten, wie zum Beispiel die Linke, mit ins Boot holen. Die Parteien begründen ihren Vorstoß unter anderem mit der Vorgehensweise der CDU. Die hätte ihren Antrag quasi last minute um die komplette Aufhebung der Fahrradstraßen erweitert. Und jetzt weitere Meldungen kurz und kompakt. Schreck gestern Nachmittag an der Grundschule Kippekhausen in Bergisch Gladbach. Nur durch das beherzte Eingreifen von Ersthelfern konnte ein Brand schnell eingedämmt und Schlimmeres verhindert werden. 7 Personen wurden untersucht, keine musste zum Glück ins Krankenhaus. Es war das erste internationale Pflichtspiel jemals für den Handball-Bundesligisten Bergischer HC und er hat das Spiel auch gleich gewonnen. Das Match bei Tatran Prešov in der Slowakei endete mit 30:29 für den BHC. Ich lege auf. Unter diesem Motto gibt es im Gummersbacher Forum heute unter anderem Aufklärung in Sachen Telefonbetrüger. Gemeinsam mit der Oberbergischen Ehrenamtsinitiative Weitblick ist die Polizei bis 16 Uhr vor Ort. Anlass ist zum einen der heutige internationale Tag der älteren Menschen, aber auch, dass Telefonbetrüger immer wieder erfolgreich sind. Die Message dabei heute: Niemand muss sich am Telefon unter Druck setzen lassen. Bei einem verdächtigen Anruf wird aufgelegt. Und das waren die Nachrichten mit Sabine Karnitz. Das Radioberg-Wetter. Das Bergische zeigt sich heute von seiner nassen Seite. In Rösrath werden bis zu 21 Grad erwartet, in Lindlar ebenfalls. Ab dem Mittag sind dann auch örtlich Gewitter mit Starkregen möglich. Morgen und am Wochenende wird es dann wieder freundlicher und trocken bei 17 bis 21 Grad. Der Radioberg-Verkehr. Einiges los noch. A1 Köln-Dortmund zwischen Köln-Niel und Kreuz-Leverkusen-West 1 Kilometer, 3 Minuten länger. A1 Dortmund-Köln zwischen Burscheid und Köln-Niel 2 Kilometer, 7 Minuten länger. A3 Frankfurt-Oberhausen zwischen Rösrath und Köln-Delbrück 8 Kilometer. Hier steht eher 54 Minuten länger. Und A3 Oberhausen-Köln zwischen Kreuz-Leverkusen und Köln-Mülheim 5 Kilometer stockend. Ihr braucht hier 8 Minuten länger. Und auch nochmal die A4 Aachen-Olpe zwischen Dreieck Köln-Heumer und Köln-Merheim dichter Verkehr. Mindestens 7 Minuten länger. Und nochmal die A4 Olpe-Aachen zwischen Bergisch Gladbach, Beensberg und Köln-Eiffeltor. 16 Kilometer Stau. Ihr braucht hier 38 Minuten länger.
3: Hallo, hier ist Kevin Zimmer. Heute ist ja internationaler Tag des Kaffees in diesem Sinne. Wir sagen jetzt einmal alle, wie wir unseren Kaffee trinken. Dann haben wir das Thema auch ordentlich abgearbeitet. Vielleicht alle mal reinrufen bei 3. 1, 2, 3. Schwarz! So, war ich wieder der Einzige oder was? Ach Mensch.
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3: Jetzt bei uns Kamrad. Ich finde, der Name hat auch was von so einer Getreidekaffeesorte, oder? So. Kamrad-Kaffee oder Karo-Kaffee. Hier ist er mit Be Mine.

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0: Mark Forster hat schon 194 Länder bereist. Seine Reisekostenabrechnung möchte ich nicht sehen. Arme Plattenfirma, die muss das alles zahlen. Ne? Naja gut, so. Wir sind im Herbst angekommen. Das wird uns, wenn wir gleich nach draußen gehen oder falls ihr schon draußen wart, sehr schnell bewusst. Regnerisch, ungemütlich, grau, Laub liegt auf den Straßen und auf den Gehwegen. Das kann ganz schön rutschig sein. Aber unser Hannes hat dafür ein tolles Mitbringsel von seinem Vater bekommen.
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2: Mich holt meine Vergangenheit ein, Leute. Mein Papa hat mir jetzt Sachen vorbeigebracht, die ich seit 20 Jahren bei denen schön eingelagert hatte. Zum Beispiel auch so Schuhe, die ich zum Schulsport gebraucht habe. Spikes zum Sprinten, Schuhe mit Stacheln drunter. Ob ich die noch brauchen würde? Freunde, ich weiß nicht mehr, wann ich das letzte Mal gerannt bin. Ich bin in einem Alter, mir schläft das Bein im Sitzen ein. Ich bin Ende 30, ich trage auf langen Autofahrten Thrombosestrümpfe. Wenn ich auf einmal sprinte, dann reißt mir die Achillessehne wie ein Schnürsenkel, den jemand als Abschleppseil benutzt. Die Schuhe, die habe ich, glaube ich, noch im Markt bezahlt. Und so lange bin ich auch nicht mehr gesprintet. Ich habe das Wort nicht mal mehr benutzt. Wenn ich jetzt vor einem wilden Tier abhauen müsste, da hätte ich ein Problem. Und ich rede nicht von einem Geparden oder einem Löwen oder so. Haben wir ja nicht. Bei mir wäre schon beim Igel vorbei. Nee, ich mache nichts mehr, was mich in die Nähe einer Sportverletzung bringt. Ich stand letztens vor einem umgekippten Baumstamm beim Spazieren im Wald. Ich bin umgedreht, habe mir ein Taxi gerufen. Also, immer dran denken. Sport ist kein Mord. Aber in meinem Fall wenigstens versuchte Körperverletzung.
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0: schließlich online stattfinden dürfen. Das heißt, Fahrschülerinnen und Fahrschüler können komplett digital lernen, zum Beispiel auch mit Hilfe einer Lern-App. Und 59% der befragten 16- bis 29-Jährigen finden das gut. Ältere Befragte sehen das dagegen deutlich skeptischer. Anders sieht es bei einer weiteren geplanten Änderung aus, dem Fahren üben mit den Eltern. Das soll dann ja nach der bestandenen Theorieprüfung möglich sein. Kommt auch bei den meisten jungen Menschen in der DEVK-Umfrage gut an, bei den 40- bis 49-Jährigen aber noch besser. Da dürften viele Teenager-Eltern dabei sein, die gerne mit ihren Kindern üben wollen, ohne dafür nur auf teure Fahrstunden angewiesen zu sein.
1: Geplant sind ja auch Erleichterungen für die Führerscheinprüfung.
0: Genau, momentan umfasst der Theorieteil ja noch mehr als 1100 Fragen. Das soll um ein Drittel zusammengestrichen werden. Und auch die Pflicht, Sonderfahrten zum Beispiel bei Nacht oder auf der Autobahn, sollen reduziert werden. Auch das schont das Portemonnaie nochmal, denn die Online-Plattform Statista hat ausgerechnet, dass die Preise für den praktischen Unterricht von 2020 bis 2025 um 45% gestiegen sind. Wer heute den Führerschein machen will, muss laut Statista mit absoluten Kosten von bis zu 4500 Euro rechnen. Und deshalb findet auch der ACV, Automobilclub Verkehr, ist gut, dass der Fahrschulunterricht moderner und bezahlbarer werden soll. Er warnt aber auch, die Einsparungen dürften nicht zulasten der Ausbildung gehen.
1: Dankeschön, Danny. Und jetzt weitere Themen im Überblick. Mit dem Start des Tankrabatts sind die Preise an vielen Tankstellen deutlich gesunken. Im Schnitt gab es pro Liter einen Preisrückgang um rund 10 bis 11 Cent, meldet das Portal Tankerkönig. Mit dem Tankrabatt sollen Autofahrer bis Ende des Jahres finanziell entlastet werden. Ob die 16,7 Cent pro Liter komplett an die Verbraucher weitergegeben werden, wird sich in den nächsten Tagen zeigen. Nach der gewaltsamen Auseinandersetzung im Cockpit einer Maschine der Fluggesellschaft Fly Dubai haben die Behörden der Vereinigten Arabischen Emirate Ermittlungen eingeleitet. Sie wollen die Hintergründe des Vorfalls klären. Israels Regierung geht von einem versuchten dschihadistischen Terroranschlag des Co-Piloten aus, der aus dem Oman stammt. Der VW-Software-Tochter Cariad droht nach Informationen aus Unternehmenskreisen der Abbau von rund 1000 Arbeitsplätzen. Das wäre ungefähr ein Viertel der Belegschaft. Wegen Problemen mit der Software bei mehreren Modellen hatte VW-Chef Blume schon vor einiger Zeit die Strategie gewechselt. Er setzt auf Kooperationen mit Anbietern aus China und den USA. Heute Abend wird wieder Fußball gespielt. Die deutsche Nationalmannschaft hat ihren dritten Auftritt in der Nations League und Bundestrainer Klopp will den ersten Erfolg in seinem neuen Amt feiern. Im Auftaktspiel gegen die Niederlande gab es ein 1:1 Unentschieden und danach eine 0:1 Niederlage gegen Griechenland. Heute Abend heißt der Gegner in München Serbien. Die Serben stehen noch komplett ohne Punkte da. Anstoß ist um 8:45. Soweit die Meldungen mit Thorsten Adolfs.
2: So, das Wetter wechselt gerade, aber richtig ordentlich. Gestern noch Sommer, heute fühlt es sich an, als würde dir eine Wasserbombe ins Gesicht klatschen. Bei bis zu 22 Grad regnet es den ganzen Tag immer wieder. Morgen ist der Regen aber dann schon weg und auch am Samstag bleibt es trocken. Pünktlich zum Wochenende passt das Wetter also wieder. Temperaturen liegen dann in den nächsten Tagen so um die 20 Grad. Und das ist noch los auf den Straßen. Alle Staus jetzt ab 27 Minuten Zeitverlust. Also noch einiges los, wie ihr merkt. A3 Frankfurt-Oberhausen zwischen Rösrath und Köln-Delbrück. 8 Kilometer, 54 Minuten mehr. Da hat es einen Unfall gegeben, deswegen dauert es da so lange. A4 Olpe-Aachen zwischen Bergisch Gladbach-Bensberg und Köln-Eiffeltor. 16 Kilometer, 38 Minuten on top. Die A59 Bonn-Köln zwischen Flughafen Köln-Bonn und Dreieck Köln-Heumer. 3 Kilometer, 31 Minuten mehr Zeit einplanen, bitte. A59 Dienstlaken Duisburg zwischen Duisburg-Althamborn und Kreuz Duisburg, 2 Kilometer, sind 27 Minuten on top. Und die A61 Koblenz-Mönchengladbach zwischen Rheinbach und Kreuz Biesheim, 10 Kilometer, 41 Minuten kostet euch dieser Stau. Allen unterwegs, gute Fahrt! Hallo, Kevin Zimmer hier. Heute ist Tag des Kaffees. Habt ihr einen Kaffeevollautomat? Diese kleinen Dieven, diese nervigen Automaten, ja, das sind wirklich die Dieven unter den Kaffeemaschinen. Ich habe Freunde, die haben so ein Ding, die schwärmen natürlich auch immer davon. Würde ich auch, wenn ich einen Tausender dafür ausgegeben hätte, ja. Dabei meckert die Maschine den nur an. Ne, Bohnen abfüllen, Behälter leeren, erst das Reinigungsprogramm starten, kriegst einfach keinen Kaffee, ja. Also bis du da einen Kaffee bekommst, ist die Milch ranzig. Und am Ende schmeckt es wie Kaffee mit Milch. Also Leute, ah, die gute alte Filtermaschine. Ich bin Fan.
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0: So, das ist doch ein Song, der pustet die schlechte Laune weg, die wir vielleicht jetzt durch die Regenwolken bekommen haben. Und ich weiß noch was, was schlechte Laune wirklich wegpustet, indem man Wünsche erfüllt bekommt. Machen wir!
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0: Elias zieht bald mit seiner Freundin zusammen in das Haus von seiner Oma. Und da wird vorher ordentlich renoviert, neue Tapeten, neue Möbel, was man also braucht. Und vor allem muss ein neuer Boden her. Und den wünscht er sich von uns. Jürgen Bangert aus dem Wunscherfüller-Team hat ihn heute Morgen angerufen.
2: Was macht ihr mit den Fußböden?
3: Ja, haben wir jetzt schon mal ein bisschen geguckt, ob wir da jetzt irgendwie Laminat, Vinyl oder ähnliches drauf verlegen.
2: Hast du noch nicht gekauft, auch noch nicht bestellt?
3: Nee.
0: Na, es muss was Qualitatives sein, denn seine Freundin bringt 4 Katzen mit ins Haus. Und wir dachten uns, bevor die beiden jetzt in etwas Halbgares investieren, das nach einem Jahr wieder komplett zerkratzt ist von den Viechern, von den lieben Katzen, helfen wir ein bisschen nach.
2: 2.500 Euro als Gutschein vom Laminat-Depot sind 21 Filialen in NRW, wo du das einlösen kannst oder online.
3: Wow, also da bin ich jetzt echt sehr geschockt.
4: Ja, vielen, vielen Dank. Das ist super.
2: Bitteschön.
0: So, mega Elias Wunsch haben wir erfüllt. Und wenn wir euch als nächstes glücklich machen sollen, dann geht auf unsere Website, stöbert auf unseren Wunscherfüller-Katalog oder ihr schickt uns euren persönlichen Wunsch einfach so online. Und jetzt Musik von Pink. Die habe ich mir gemacht.

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1: Heute am Tag des Kaffees haben wir schon festgestellt, ohne Kaffee geht's nicht.
2: Katastrophe, ich kann nicht aufwachen.
1: Ja, besser einen schlechten Kaffee als gar keinen, aber heute Morgen, ach schade, dass wir kein Duftradio machen. Ihr hättet diesen Kaffee riechen müssen von unserem Kaffeesommelier Ralf Gieselmann aus Berg Neustadt. Er war heute live bei mir in der Sendung, hat eure Fragen beantwortet. Sowas hier zum Beispiel. Salz im Kaffee, nimmt das die Bitterkeit?
3: Bei ganz weichen Wassergraden kann das schon mal Sinn machen, um ein bisschen mehr Volumen oder ein bisschen mehr Geschmacksintensität in den Kaffee zu bekriegen, aber braucht man eigentlich nicht.
1: Aber bei euch in Berg Neustadt ist das Wasser sehr
3: wir
1: weich,
3: wir haben,
1: ne?
3: Sehr weiches Wasser, ja. Aber wir machen das auch nicht.
1: Morgen früh ab 6 trinken wir den ersten Kaffee des Tages wieder zusammen. Ich bin Julia Drexler. Bis moin.
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1: Jetzt ist die Brücke so instand gesetzt, dass beide Gleise wieder sicher sind. Vollständig saniert werden soll die fast 80 Jahre alte Brücke erst in den 2030er Jahren. Bis dahin müssen die Züge mit reduzierter Geschwindigkeit fahren. Und jetzt weitere Meldungen, kurz und kompakt. Gleich zwei Einbrüche in Gastronomiebetriebe in einer Nacht beschäftigen die Polizei in Bergisch Gladbach. Ein Unbekannter hebelte in der Nacht zu gestern gegen 23:30 ein Fenster einer Pizzeria an der Altenberger Domstraße in Katterbach auf und stahl Bargeld sowie Alkohol und Gasflaschen. Wenige Stunden später drangen Unbekannte in ein Fastfood-Restaurant an der Richard-Zanders-Straße ein und entwendeten mehrere Spendenboxen. Ein Unfall auf der A3 Richtung Frankfurt um kurz vor 8 heute früh sorgt weiter für Probleme. Aktuell müssen Autofahrer zwischen Rösrath und Köln-Delbrück bis zu einer Stunde mehr Zeit einplanen. Es sind nur zwei Spuren frei. Laut Polizei waren an dem Crash zwischen dem Kreuz Köln-Ost und Köln-Delbrück wohl 6 Autos beteiligt. Eine Person wurde leicht verletzt. Es ist immer wieder ein Risiko für Ehrenamtler. Heute startet erneut ein Hilfskonvoi des Vereins Humanitäre Hilfe Overath in die Ukraine. Es ist der 21. seit Beginn des russischen Angriffskriegs. Dieses Mal brechen insgesamt 45 Tonnen auf, darunter auch ein Geländewagen, der sicherstellen soll, dass die Hilfsgüter auch in den kommenden schlamm- und schneereichen Wintermonaten da ankommen, wo sie gebraucht werden. Beladen ist der Konvoi unter anderem mit Kaminöfen und Stromgeneratoren. Außerdem hat er tonnenweise Lebensmittel, Winterkleidung und Hygieneartikel geladen. Und das waren die Nachrichten mit Sabine Karnitz. Das Radio Bergwetter. Trüb und regnerisch bleibt es heute im Bergischen. Aktuell werden in Odenthal rund 19 Grad gemessen, in Nümbrecht rund 18. Am Nachmittag sind örtlich Gewitter mit Starkregen drin. In der Nacht lässt der Regen dann nach. Ab morgen wird es freundlicher. Das Wochenende bringt Sonne und Wolken bei 17 bis 21 Grad. Der Radio Berg Verkehr. Viel los ist gerade. Wie gerade gehört, hier der längste Stau A3 Frankfurt-Oberhausen zwischen Königsforst und Köln-Mühlheim. 8 Kilometer, 55 Minuten länger. A3 Oberhausen-Köln zwischen Leverkusen-Zentrum und Köln-Mühlheim. 3 Kilometer stockend, 6 Minuten länger. A4 Aachen-Olpe zwischen Dreieck Köln-Heumer und Kreuz Köln-Ost. 4 Minuten länger. A4 Köln-Olpe zwischen Bielstein und Gummersbach. 3 Minuten länger. A4 Olpe-Köln zwischen Gummersbach und Bielstein. 2 Minuten länger. Und der längste Stau hier auf der A4. A4 Olpe-Aachen zwischen Bergisch Gladbach-Riefrath und Köln-Eiffeltor. 11 Kilometer Stau. Ihr braucht hier 35 Minuten länger.
2: Es ist der 1. Oktober. Hallo, Kevin Zimmer hier. Alle reden nur vom Tankrabatt. Alles ist irgendwie total aufgeregt, weil es 17 Cent billiger ist an den Tankstellen. Wobei, ich sag mal so, die Preise sehen immer noch nicht ganz so schick aus. Aber naja, gut, wir sind schon mit 17 Cent ja jetzt zufrieden. Was wir aber komplett vergessen, heute am 1. Oktober, es ist das Wichtigste für alle, die einen Garten haben. Ab heute dürfen wir wieder Hecke schneiden. Juhu!
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2: Na, dann mal ran an die Heckenschere, wobei es regnet. Na, komm.

0: Gala und Feed from Desire. Mein Gott, haben die gute Laune. Immer noch. Und das, obwohl es gerade regnet. Und alle Kinobetreiber so, hey, endlich Regen. Die Leute kommen wieder zu uns. Gibt neue Filme im Kino. Einen mit Tom Cruise. Tom Cruise versucht sich nämlich jetzt mal als, Achtung, nicht anfangen zu lachen, als, jetzt muss ich doch lachen, als Charakterdarsteller. So, in einer Filmsatire, Digger heißt die, die kommt morgen bei uns in die Kinos. Und wie die Oscar-Chancen für Cruise stehen, weiß Kinomann Jörg Albrecht.
1: An einem Tag bist du eine Katze, mein Kleiner, hab's für Daddy. Am nächsten Tag bist du bloß noch Asche in der Dose.
2: Ja, sind wir denn hier bei James Bond oder doch bei Austin Powers? Tom Cruise als Digger Rockwell schmust gerade mit seinem Kätzchen. Da kommt ein Videoanruf rein aus Grönland, wo der milliardenschwere Digger nach Öl bohren lässt.
3: Mr. Rockwell, mein Name ist Sandy Clarkson.
4: Ja, Sandy, alles klar. Der Mann mit der 1,5-Meter-Spalte.
5: Mein Schwanz hat ein Zehntel von der Größe.
2: Auf die Größe kommt es in diesem Fall sehr wohl an. Denn die Spalte, von der da die Rede ist, die hat dafür gesorgt, dass sich ein Eisberg gewaltigen Ausmaßes Richtung Europa in Bewegung setzt. Bedeutet, ganze Landstriche werden in kürzester Zeit überflutet sein.
6: Digger hat uns in diese Scheiße geritten und Digger gräbt uns da auch wieder raus.
2: So die Strategie des US-Präsidenten, den John Goodman spielt. Dass man bei ihm an Trump und bei Digger an Elon Musk denken muss, ist natürlich beabsichtigt.
7: Klar schieben Sie die ganze Schuld auf mich.
8: Du hast gerade einen halben Kontinent ertränkt. Was willst du denn machen? Noch einen draufsetzen?
2: Und das ist Sandra Hüller, die auch ein paar Szenen hat als Mitglied der Rockwell-Dynastie. Eine Satire soll und will Digger sein. Auf die Mächtigen der Welt und ihre Machenschaften. Und Tom Cruise, kaum erkennbar unter den ganzen Prothesen, sieht so richtig vom Leder.
9: Also, was sind die schärfsten Angriffe, mit denen ich bei diesen Leuten rechnen muss? Die denken, ich bin der Abschaum der Erde.
10: Das habe ich nicht erwartet.
2: Sowas wie Digger werden viele auch nicht erwarten. Für die meisten dürfte der Katastrophenfilm eine Filmkatastrophe sein. Klar, Tom Cruise spielt das großartig, aber der wirre, selten lustige und auch nicht wirklich böse Film lässt einen völlig ratlos und erschöpft zurück. Wird schwer mit dem Oscar, Tom.
11: Es ist lächerlich.
12: Und es ist erschreckend.
13: Und es ist dumm. Macht großen Spaß zuzusehen.
2: Und zwar so wie bei einem Unfall. Man will nicht hingucken, kann aber nicht anders.
0: Tom Cruise, ich habe schlechte Nachrichten für dich. Mit dem Oscar wird nichts, aber komm, das wird ihm egal sein. Er hat einen Bambi, oder? Hat er nicht einen Bambi bekommen? Wobei, kriegt den nicht auch jeder? Ich weiß gar nicht.
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1: Mit Thorsten Adolfs. Guten Tag. Mal so richtig schön durchschlafen und dann am nächsten Morgen ausgeschlafen, frisch und munter wach werden. Das schaffen leider nur die wenigsten von uns. Das zeigt eine neue Forsa-Umfrage für die AOK. Demnach ist Schlafmangel ein großes Problem in Deutschland. Danny Hopper aus dem News-Team Schlafexperten empfehlen ja 7 bis 9 Stunden. Das schaffen aber wirklich nur die wenigsten.
2: Genau, nicht mal jeder Dritte. Der Rest kommt nicht mal auf 7 Stunden Schlaf pro Nacht. Vor allem Menschen zwischen 45 und 59 Jahren haben große Schlafprobleme. Hier bleiben 77% der Befragten unter der empfohlenen Schlafdauer. Die meisten von ihnen haben Probleme damit durchzuschlafen, werden also zwischendurch immer mal wieder wach.

0: sehr schlecht schlafen.
1: Also fast 2/3 der Befragten nannten hier Stress und psychische Belastungen. Denn der Alltag ist für viele Menschen nun mal stressig. Volle Terminkalender, Arbeit, Kinder, Krankheit oder auch pflegebedürftige Angehörige. Das sind natürlich alles Faktoren, die man nicht so einfach abstellen kann. Ein paar Dinge kann man aber beeinflussen. Die Raumtemperatur zum Beispiel sollte zwischen 16 und 18 Grad liegen. Dazu ist eine ruhige Umgebung gut fürs Einschlafen, genauso wie Bewegung im Alltag. Alkohol vorm Schlafen ist dagegen nicht förderlich. Und was die Experten auch empfehlen, vorm Schlafen gehen das Smartphone weglegen. Der Konsum digitaler Medien sei bei rund jedem 4. ein Grund für Schlafprobleme, heißt es.
0: Dankeschön, Danny. Und jetzt weitere Nachrichten im Überblick. Ein Teil des neuen Tankrabatts ist schon an den Zapfsäulen angekommen. Im Schnitt waren die Preise am Morgen rund 10 bis 11 Cent günstiger als gestern. Regional gibt es aber große Unterschiede. Für den Liter E10 mussten Kunden in München, Stuttgart oder Leipzig oft weniger als 2 Euro zahlen. In Hamburg und Köln lag der Preis dagegen an vielen Tankstellen über der 2-Euro-Marke. Der Bundesgerichtshof befasst sich heute mit den Preiserhöhungen beim Abo-Dienst Amazon Prime. Die Verbraucherzentrale NRW war gegen Amazon vorgegangen, weil nicht nach dem Einverständnis der Kunden zu den höheren Gebühren gefragt wurde. Amazon hatte die Preise vor 4 Jahren von 69 Euro auf 89,90 pro Jahr erhöht. Das Leben wird teurer und viele machen sich Sorgen, wie sie die monatlichen Rechnungen noch bezahlen sollen. Das zeigt eine neue Studie der R&V-Versicherung. Fast 6 von 10 Befragten haben Angst davor, dass das Einkaufen, die Miete oder andere Dinge des täglichen Bedarfs das eigene Budget sprengen. Das Thema ist ein Dauerbrenner. Schon zum 16. Mal führt diese Angst das Ranking an. Neben den Preisen schauen die Bürger mit Sorge auf die Staatskasse und die politische Lage. Gut jeder Zweite hat große Angst, dass die Steuern steigen oder Leistungen gekürzt werden. Und fast genauso viele sorgen sich, ob unser Staat durch die Anzahl der Geflüchteten überfordert ist. Das waren die Nachrichten mit Thorsten Adolfs.
2: Erst Sommer, jetzt Regen. Der Wetterumschwung hat es in sich. Gestern war noch Sommer, heute so ein bisschen Herbstgefühl, würde ich mal sagen. Es werden bis zu 22 Grad, das ist noch relativ warm, aber über den Tag verteilt regnet es immer wieder. Immerhin ist morgen Schluss damit. Morgen und Samstag bleibt es trocken bei Temperaturen um die 20 Grad in den nächsten Tagen. Und das sind die längsten Staus derzeit für euch. Alles ab 19 Minuten Zeitverlust. Und da starten wir auf der A1 Münster-Dortmund zwischen Kamner Kreuz und Unna. 5 Kilometer, 19 Minuten on top. Auf der A3 Frankfurt-Oberhausen zwischen Rösrath und Köln-Delbrück. Da hat es ja einen Unfall gegeben. Die Aufräumarbeiten laufen. Aktuell staut es sich dort auf 9 Kilometer. Da müsst ihr eine Stunde mehr Zeit einplanen. A4 Olpe-Aachen zwischen Bergisch Gladbach-Frankenforst und Köln-Eiffeltor. 13 Kilometer, 34 Minuten mehr. 57 Köln-Krefeld zwischen Kreuz-Karst und Krefeld-Oppum 4 Kilometer plus 35 Minuten. Nochmal die A57, jetzt die andere Richtung. Krefeld-Köln zwischen Köln-Worringen und Köln-Bickendorf 5 Kilometer, 20 Minuten on top. Und die A61 Koblenz, Mönchengladbach zwischen Rheinbach und Erftstadt 11 Kilometer, 21 Minuten mehr. Ich wünsche euch eine gute Fahrt. Seit Mitternacht gibt es jetzt wieder einen Tankrabatt. Die Chefs der Mineralölkonzerne haben schon gesagt, wir geben den Rabatt von 17 Cent auch an den Verbraucher 1:1 weiter. Trauen wir denen? Weiß ich nicht, ich habe irgendwie ein schlechtes Gefühl dabei. Deswegen wollten wir selbst wissen, unser Reporter Thorsten Ortmann meldet sich gleich von der Tankstelle. Gleich hier bei mir. Ich bin Kevin Zimmer. Schönen Donnerstag.
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0: Und? Habt ihr schon getankt? Fühlt es sich besser an? Der Tankrabatt ist da. Juhu. Oder doch nicht? Heute um Mitternacht ist er ja in Kraft getreten. 17 Cent sollte der Sprit heute günstiger sein als gestern. Allerdings hatten viele Verbraucherschützer und Automobilverbände im Vorfeld befürchtet, dass die Mineralölkonzerne am Tag 1 nicht den vollen Rabatt weitergeben. Wir wollten mal genauer hinschauen. Reporter Thorsten Ortmann ist für uns an der Tankstelle.
1: Ja, hier an der Avia-Tankstelle sind nach Mitternacht tatsächlich die kompletten 17 Cent angekommen. Und zwar exakt bei allen Spritsorten. Und heute Vormittag sind die Preise dann sogar noch mal etwas weiter nach unten gegangen. Bei Super 95 und E10 um 3 Cent. Klar, dass hier heute Vormittag natürlich richtig was los war an der Tankstelle. Und die meisten waren erleichtert.
2: Inwiefern hilft Ihnen denn der Tankrabatt jetzt weiter?
3: Man freut sich ja über jeden Cent, der niedriger ist, ne?
4: Der hilft mir besonders gut, weil ich sehr viel Kilometer fahre, beruflich unterwegs bin.
5: Es ist auf jeden Fall erstmal nicht mehr ganz so schlimm zu tanken.
1: Allerdings gab es auch viele kritische Stimmen. Vielen geht dieser Tankrabatt nicht weit genug.
6: Das ist generell zu wenig. Nur in Deutschland ist er so teuer.
7: Ich hätte gerne ein bisschen mehr gehabt, bin ich ganz ehrlich, weil wir viel Auto fahren müssen, weil man ist auf Montage und das geht richtig ins Geld, ne?
1: Und was ich auch immer wieder gehört habe, trotz des Tankrabatts müssen sich doch noch viele Autofahrerinnen und Autofahrer einschränken. Zum Beispiel dieser Familienvater.
2: Inwiefern hilft Ihnen denn der Tankrabatt jetzt weiter?
8: Ja, sehr viel, weil wir fahren mit dem Auto ja immer zur Arbeit. Ja, wir sind halt eine vierköpfige Familie und das macht sich dann schon sehr bemerkbar.
2: Müssen Sie sich mittlerweile auch so ein bisschen einschränken, weil die Spritpreise so hoch sind? Oder haben Sie eine Strategie entwickelt oder was machen Sie?
8: Wir müssen uns schon ein bisschen einschränken, ja, was das angeht. Und dann müssen wir mal gucken, dass wir dann schon irgendwie weniger fahren, ja.
7: Ja, ich überlege, welche Fahrten ich mache oder was ich koppeln kann, ne? Dass ich nicht für der Sache fahren muss und für die Sachen. Also ich sehe schon zu, dass ich einmal so einen Rundumschlag machen kann. Ja.
1: Dennoch freuen wir uns erstmal über die leichte Entspannung an den Zapfsäulen, denn der September war laut ADAC mit Abstand der teuerste Tankmonat bisher. Jetzt haben wir erstmal bis Ende des Jahres den Tankrabatt.
0: Tankrabatt Tag 1. Thorsten Ortmann hat sich das direkt mal an der Tankstelle angeschaut. Vielen Dank für die Infos.
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0: Und das ist Hubers Tank und The Real.

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1: Mit Katja Effey. Guten Tag. Solarstrom vom Balkon oder vom Dach mit eigenem Speicher. Im Bergischen setzen das immer mehr Menschen um und das mit Spitzenwerten. Eine Auswertung des Portals Solarcheck zeigt jetzt, gleich 7 bergische Orte sind in ihrer jeweiligen Größenklasse die Nummer 1 in ihren Kreisen beim Solarausbau. Melanie Schicher hat die Details für Radio Berg.
2: Die Auswertung basiert auf Daten der Bundesnetzagentur. Im Oberbergischen führt Nümbrecht mit 732 Watt je Einwohner bei der Solarleistung auf privaten Dächern. Dahinter folgt Wipperfürth. Hückeswagen hat bei den Balkonkraftwerken den Spitzenwert unter den kleineren Gemeinden. 25 Anlagen kommen dort auf 1000 Einwohner. Bei den mittelgroßen Kommunen liegt Lindlar vorn. Rade vom Wald hat den höchsten Speicheranteil. 83 Hausspeicher je 100 Dachanlagen gibt es dort. Im rheinisch-bergischen Kreis führt Leichlingen dieses Ranking an.
1: Der Beschluss zum Aus für die Fahrradstraßen ist ein Paukenschlag im jüngsten Mobilitätsausschuss in Bergisch Gladbach gewesen. Nun sieht es danach aus, dass die Entscheidung, die mit den Stimmen von CDU und AfD gefallen ist, noch nicht in trockenen Tüchern ist. SPD und Grüne wollen mit einem Einspruch eine erneute Beratung im Ausschuss erreichen. Dabei wollen sie auch die anderen Parteien, die ebenfalls gegen den Beschluss gestimmt haben, mit ins Boot holen. Die Parteien begründen ihren Vorstoß unter anderem mit der Vorgehensweise der CDU. Die hat ihren Antrag quasi last minute um die komplette Aufhebung der Fahrradstraßen erweitert. Ein Fakt, der erhebliche rechtliche Zweifel berechtigt macht, sagen SPD und Grüne. Und jetzt weitere Meldungen, kurz und kompakt. Ein Unfall auf der A3 Richtung Frankfurt heute Morgen hat bis in den Mittag für lange Staus gesorgt. Zeitweise mussten Autofahrer zwischen Rösrath und Delbrück eine Stunde mehr einplanen. Laut Polizei waren an dem Crash wohl 6 Autos beteiligt. Eine Person wurde leicht verletzt. Heute startet erneut ein Hilfskonvoi des Vereins Humanitäre Hilfe Overath in die Ukraine. Dieses Mal brechen 45 Tonner auf. Beladen ist der Konvoi unter anderem mit Kaminöfen, Stromgeneratoren, tonnenweise Lebensmitteln und Hygieneartikeln. Ich lege auf. Unter diesem Motto gibt es im Gummersbacher Forum heute unter anderem Aufklärung in Sachen Telefonbetrüger. Gemeinsam mit der oberbergischen Ehrenamtsinitiative Weitblick ist die Polizei noch bis 16 Uhr vor Ort. Anlass ist zum einen der heutige internationale Tag der älteren Menschen, aber auch, dass Telefonbetrüger immer wieder erfolgreich sind. Die Message dabei: Niemand muss sich am Telefon unter Druck setzen lassen. Bei einem verdächtigen Anruf wird aufgelegt. Und das waren die Nachrichten mit Katja Effey. Schauen wir aufs Radio Berg Wetter. Das zeigt heute seine nasse Seite. Es regnet immer wieder. Stellenweise sind auch Gewitter mit Starkregen möglich. Dazu gibt es bis 19 Grad in Kürten und 18 in Rade vorm Wald. Der Radio Berg Verkehr. Los geht's mit der 3 Frankfurt-Oberhausen. Zwischen dem Dreieck Köln-Heumer und dem Kreuz Leverkusen 8 Kilometer stocken, 12 Minuten plus. Die 4 Olpe Richtung Herrlen-Aachen. Zwischen dem Kreuz Köln-Ost und Köln-Eiffeltor 9 Kilometer Stau, 24 Minuten plus. Und Jürgen aus Waldbröl sagt, es blitzt in Nümbrecht-Bemroth auf der B478 Richtung Waldbröl. Danke fürs Melden und gute Fahrt.
3: Hallo, hier ist Kevin Zimmer. Schön, dass ihr da seid. Das Oktoberfestbier kann einen schon richtig ordentlich aus den Latschen hauen. Ja, aber zwei Männer aus NRW, aus Paderborn, haben nicht nur sich die Festplatte neu programmiert auf dem Oktoberfest. Sie haben auch ein Münchner Hotel, ich sag mal, halb ruiniert. Einem war so schlecht, also hat er sich das Bier in der Dusche mal durch den Kopf gehen lassen und nachher hat er einfach das Wasser laufen lassen. Sich hingelegt, gepennt und das Wasser lief und lief und lief und lief und lief. Hotelchefin musste ins Zimmer die beiden wecken, das Wasser abstellen und das lief aber in der Zwischenzeit durchs halbe Hotel. 200.000 Euro Schaden, ja. Ich sag mal so, die beiden Paderborner waren einfach kontinuierlich. Sie haben schon im Festzelt alles laufen lassen und in der Dusche dann eben halt auch, ne. Und als sie die Dusche aufgedreht haben in der Nacht, haben sie vermutlich noch gerufen, oh, zapf dies, dann lass mal laufen.
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1: Bei uns hier in der Comedy-Redaktion ist man schon relativ nervös, denn Sonntag geht's los. Das erste Comedy-Camp, ja? Und dann sind wir in Bergheim, aber zum großen Tourfinale am 14. November, vielleicht schon mal vormerken, sind wir in Lechten, ja? Und da kehrt ein echtes Comedy-Camp-Urgestein zurück. Mirja Böß, die Queen of Quatsch, steht dann zusammen mit Fabian Lambert und Hannes Höfer auf der Bühne. Bevor es soweit ist, lernen wir Mirja aber erstmal ein bisschen persönlich kennen.
2: Stell dich in einem Satz vor, aber bitte so, als würdest du dich auf einer Dating-App beschreiben.
3: Hallo, ich bin Mirja Böß und ich bin sehr lebensfroh und mutig.
2: Welcher Comedy-Kollege hat das Potenzial zum Dschungelkönig?
3: Also die Frage, welcher Comedy-Kollege von mir für Dschungelkönig geeignet wäre, finde ich ja sehr, sehr schwierig, weil ich ja die meisten meiner Comedy-Kollegen sehr gerne mag. Und dann stelle ich mir vor, die sitzen im Dschungel und essen Känguruhoden. Vielleicht kann das jemand anders übernehmen.
2: Was sollten wir auf gar keinen Fall über dich erzählen?
3: Über mich kann man erzählen, was man will, solange es stimmt. Ich habe, glaube ich, keine schlimmen Geheimnisse.
2: Beende den Satz, wer sich kein Ticket fürs Comedy-Camp holt.
3: Also wer sich kein Ticket für das Comedy-Camp kauft, der ist einfach dumm. Der ist einfach dumm. Und er möchte gar keinen Spaß, oder?
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0: Unsere Nachrichten nach nur einem Spot.
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4: Mit Jannik Böke. Schönen guten Tag. Moderne Autos erinnern mittlerweile an kleine Raumschiffe. Auf breiten Bildschirmen bedienen wir heute fast alles, vom Navi über die Heizung bis zur Innenbeleuchtung. Das Problem, die verschachtelten Bildschirmmenüs lenken gefährlich vom Verkehr ab. Die Rettung soll Sprachsteuerung sein. Der ADAC hat jetzt getestet, wie gut die wirklich schon funktioniert. Malte Albrecht aus dem News-Team, was haben die Experten dabei herausgefunden?
5: Der ADAC hat 40 Fahrzeugmodelle getestet. Dabei ging es um drei Bereiche: Infotainment, Klimaanlage und sicherheitsrelevante Funktionen. Das Ergebnis: 16 Modelle haben mit der Gesamtnote gut abgeschnitten. Spitzenreiter ist der BMW 5er. Er verstand fast alle untersuchten Befehle. Ganz anders der Suzuki e-Vitara. Der konnte nur drei Befehle verarbeiten. Dafür gab es die Note mangelhaft. Und auch Dacia hat enttäuscht. Hier steuert der Sprachknopf am Lenkrad nur ein angeschlossenes Smartphone, aber nicht das Auto selbst.
4: Kann die Sprachsteuerung damit die klassischen Knöpfe und Schalter im Auto ersetzen?
5: Der ADAC sagt, nein, noch nicht. Vor allem bei Navigation und Radio klappt die Sprachsteuerung zwar schon ziemlich gut, da kann sie nach Ansicht der Experten eine sinnvolle Unterstützung sein. Aber wenn es um die Sicherheit geht, zum Beispiel Warnblinker, sieht es anders aus. Diese Funktionen lassen sich bei den meisten getesteten Autos

0: Terrorismus, organisierte Kriminalität und Linksextremismus. Zwei russische Drohnen haben nach Angaben von Kiews Bürgermeister Klitschko eine wichtige Brücke in der ukrainischen Hauptstadt getroffen. Der U-Bahn-Verkehr und öffentliche Nahverkehr über die Brücke sei eingestellt worden, so Klitschko auf Telegram. Die Südbrücke verbindet den Westen und den Osten Kiews. Die teils gewalttätigen Schülerproteste in Frankreich weiten sich aus. In Marseille wurden mehrere Busse in Brand gesetzt. Aus einem Pariser Vorort wurden erneut gewaltsame Auseinandersetzungen gemeldet. Auslöser der Proteste waren Forderungen, zahlreiche Missstände an den weiterführenden Schulen Frankreichs zu beenden. Die Bedeutung erneuerbarer Energien in Deutschland ist weiter gestiegen. Der Anteil der Erneuerbaren ist in den ersten drei Quartalen des Jahres auf knapp 61% gestiegen. Das geht aus aktuellen Berechnungen hervor, die unter anderem der Bundesverband der Energie- und Wasserwirtschaft heute vorgestellt hat. Dabei ist der Stromverbrauch insgesamt ebenfalls gestiegen. Experten führen das unter anderem auf die Hitzewellen und den Einsatz von Klimaanlagen zurück. Besonders stark zugelegt hat die Stromproduktion durch Windräder und Photovoltaikanlagen. Wegen der geringen Niederschlagsmengen haben Wasserkraftwerke dagegen weniger Energie geliefert. Und das waren die Nachrichten mit Jannik Böke.
1: Nass heute. Trocken zum Wochenende. Gestern noch Sommer, heute schon Regen und Herbst und das bei bis zu 22 Grad. Der Regen kommt den ganzen Tag immer wieder vorbei von allen Seiten. Morgen zieht er ab, der Samstag bleibt ebenfalls trocken. Also Wochenende ist gesichert. Dazu bleiben die Temperaturen in den nächsten Tagen bei ungefähr 20 Grad. Und das sind die längsten Staus, alles ab 20 Minuten Zeitverlust. A1 Münster-Dortmund zwischen Kamener Kreuz und Unna 6 Kilometer, 25 Minuten. A4 Aachen-Köln zwischen Kreuz Köln-West und Köln-Eiffeltor, 5 Kilometer, 27 Minuten. A4 Olpe-Aachen zwischen Kreuz Köln-Ost und Köln-Eiffeltor, 10 Kilometer, 24 Minuten. A57 Köln-Krefeld zwischen Kreuz-Karst und Krefeld-Zentrum, 8 Kilometer, 20 Minuten mehr. Und die A61 Koblenz-Mönchengladbach zwischen Niel und Erftstadt, 10 Kilometer, 20 Minuten on top. Ich wünsche euch eine gute Fahrt. Die 90er, ja, da haben wir noch Songs gehört, die wollten wir einfach nicht übersetzen. Warum? Wir hatten einfach Angst, dass die Texte einfach keinen Sinn ergeben. Ja, und tief in uns wussten wir, sie werden auch keinen Sinn ergeben, wenn wir sie übersetzen. Aber sie klingen einfach cool. Hier, Snap Rhythm is a Dancer, Paradebeispiel für sowas.
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1: So. Mit Mitte 40 bin ich bereit, mir die Übersetzung anzuschauen. Rhythmus ist dein Tänzer, er ist ein Begleiter der Seele. Du kannst ihn überall spüren. Heb deine Hände und Stimmen, befreie deinen Geist und mach mit. Du kannst ihn in der Luft spüren. Oh, es ist eine Leidenschaft. Oh, du kannst es in der Luft spüren. Oh, es ist eine Leidenschaft. Oh, oh, oh, oh. Naja, immerhin noch besser als die Texte bei Bauer sucht Frau, oder?
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0: Drexler.
1: Heute am Tag des Kaffees haben wir schon festgestellt, ohne Kaffee geht's nicht.
2: Katastrophe, ich kann nicht aufwachen.
1: Ja, besser einen schlechten Kaffee als gar keinen, aber heute Morgen, ach schade, dass wir kein Duftradio machen. Ihr hättet diesen Kaffee riechen müssen von unserem Kaffeesommelier Ralf Gieselmann aus Bergneustadt. Er war heute live bei mir in der Sendung, hat eure Fragen beantwortet. Sowas hier zum Beispiel, Salz im Kaffee, nimmt das die Bitterkeit?
3: Bei ganz weichen Wassergraden kann das schon mal Sinn machen, um ein bisschen mehr Volumen oder ein bisschen mehr Geschmacksintensität in den Kaffee zu bekriegen, aber braucht man eigentlich nicht.
1: Aber bei euch in Bergneustadt ist das Wasser sehr
3: weich,
1: ne?
3: Wir haben sehr weiches Wasser, ja. Aber wir machen das auch nicht.
1: Morgen früh ab 6 trinken wir den ersten Kaffee des Tages wieder zusammen. Ich bin Julia Drexler. Bis moin.
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1: Mit Katja Effey. Guten Tag. Gleich 7 Orte aus dem Bergischen sind in ihren Kreisen beim Solarausbau Spitzenreiter, und zwar in ihrer jeweiligen Größenklasse. Das zeigt eine Auswertung des Portals Solarcheck.io. Sie belegen Platz 1, ob bei Balkonkraftwerken, Solarleistungen oder Hausspeichern. Melanie Schicher hat die Details für Radio Berg.
2: Im Oberbergischen führt Hückeswagen bei den Balkonkraftwerken unter den kleineren Gemeinden. 386 Anlagen sind dort registriert. Das sind rund 25 auf 1000 Einwohner. Bei den mittelgroßen Kommunen liegt Lindlar vorn. Die meiste Solarleistung auf privaten Dächern hat Nümbrecht mit 732 Watt je Einwohner. Im Rheinisch-Bergischen führt Kürten bei der installierten Leistung pro Einwohner. Und Leichlingen liegt beim Speicheranteil mit 80 Hausspeichern je 100 Anlagen vorn.
1: Das Bergische übernimmt ab sofort eine besondere Rolle im bundesweiten Klimaschutz. Das Bergische Energie- und Ressourcenzentrum auf Metabolon in Lindlar wird eine von nur 5 Koordinierungsstellen für kommunalen Ressourcenschutz in ganz Deutschland. Den Auftakt dazu hat jetzt ein Workshop markiert, an dem neben beiden bergischen Kreisen auch Köln, Leverkusen und der Rhein-Sieg-Kreis teilgenommen haben. Sie alle sollen Teil eines regionalen Netzwerks werden, bei dem es um Klima- und Ressourcenschutz geht. Ziel ist es, Maßnahmen und Projekte auf kommunaler Ebene zu unterstützen und Impulse zu geben. Die weiteren Koordinierungsstellen sind die Städte Köln und Kiel sowie die Regionen Hannover und Nürnberg. Und jetzt weitere Meldungen, kurz und kompakt. Ein Unbekannter hat in der Nacht zu gestern ein Fenster einer Pizzeria an der Altenberger Domstraße in Bergisch Gladbach-Katterbach aufgehebelt. Dort hat er Bargeld, Alkohol und Glasflaschen geklaut. Wenige Stunden später drangen Unbekannte in ein Fastfood-Restaurant an der Richard-Sanders-Straße ein und entwendeten dort mehrere Spendenboxen. Jetzt im Herbst fällt im Garten einiges an Laub an. In Bergisch Gladbach holt das von Oktober bis Dezember wieder der AWB ab. Wer auf diesen kostenlosen Service zurückgreifen möchte, muss das aber vorher anmelden. Infos zu den Vorgaben und Sammelterminen gibt's bei der Stadt. Im Oberbergischen laufen seit Montag die Hospizwochen und auch im Rheinisch-Bergischen bekommt das Thema rund um den Welthospiztag Platz. Ab heute will der Rheinisch-Bergische Arbeitskreis Hospiz- und Palliativversorgung an unterschiedlichen Orten mit den Menschen ins Gespräch kommen und über das Thema informieren. Den Auftakt gibt es heute ab 17 Uhr auf dem Overather Feierabendmarkt. Dann folgen bis zum 16. Oktober weitere Stationen, unter anderem in Hoffnungsthal, Kürten und Burscheid. An diesen Tagen stehen unterschiedliche Akteure für Fragen bereit. Das Ziel: Aufklären, Unsicherheiten nehmen und Unterstützungsmöglichkeiten aufzeigen. Und das waren die Nachrichten mit Katja Effey. Schauen wir aufs Radio Berg Wetter. Es bleibt den ganzen Tag grau und regnerisch. Vereinzelt können auch stärkere Gewitter runterkommen. Dazu gibt es 19 Grad in Odenthal und 18 in Nümbrecht. Ab morgen wird es dann wieder freundlicher. Das Wochenende bringt Sonne und Wolken bei 17 bis 21 Grad. Der Radio-Bergverkehr. Los geht's mit der 3 Köln-Oberhausen. Zwischen Köln-Mühlheim und dem Kreuz Leverkusen 4 Kilometer stockend, 7 Minuten plus. Die 3 Oberhausen-Köln zwischen Leverkusen-Zentrum und Köln-Mühlheim 2 Kilometer Stau, 5 Minuten plus. Und die 4 Olpe Richtung Herrenaachen zwischen dem Kreuz Köln-Ost und Köln-Eifeltor 7 Kilometer Stau, da sei er in 20 Minuten durch. Und einen Blitzer haben wir auch noch gemeldet von Mario aus Benroth und er sagt, es blitzt in Nümbrecht-Harscheid. Danke dafür und gute Fahrt.
3: Was sind wir mit einer Euphorie in diese neue Klopp-Ära bei der Fußballnationalmannschaft gestartet? Die Euphorie nach dem Griechenland-Spiel.
4: Das war ein kleiner Stimmungstest. Wie ist die Stimmung hier? Zicke, zacke, zicke, zacke. Schlecht.
3: Heute Abend ist also wieder ein Spiel in der Nations League dran. Deutschland spielt wieder und ich sag mal so, die Casting-Show für Jürgen Klopp geht weiter. Neue Spieler, neues Glück. Mal gucken, ob es besser wird. Wir hören da gleich mal, was wir erwarten können, gleich hier nach 3 Hits. Ich bin Kevin Zimmer, Tag zusammen.
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0: Ist er etwa nicht mehr unser Messias in Sachen Fußball? Nach 2 Spielen in der Nations League mit nur einem mageren Pünktchen ist klar, auch Jürgen Klopp kann keine Wunder bewirken. Schade. Ich habe fest damit gerechnet. Heute Abend hat die deutsche Fußballnationalmannschaft in München gegen Serbien aber die nächste Chance auf den ersten Sieg unter Jürgen Klopp. Danny Hopper aus der Sportredaktion, den dürfte Klopp auch holen wollen, denn sonst hätte er direkt einen Negativrekord geholt.
1: Ne? Genau, dann wäre Klopp der erste Bundestrainer, der keine seiner 3 ersten Partien mit der Nationalmannschaft gewinnen konnte. Generell betont Klopp ja immer wieder, dass es nur ein paar Monate nach dem peinlichen WM-Aus noch nicht alles klappen könne, hat er jetzt nochmal mit einem schönen Vergleich verdeutlicht.
2: Wenn man Ballett zusammenstellt, und nicht, dass wir ein Ballett wären, aber wenn man eins zusammenstellt, nach 4 Tagen sollen die auftreten, dann rennen die sich über den Haufen. Ja, das haben wir nicht getan, muss man klarzustellen. Ne?
1: Heute darf ja der zweite Teil von Klopps XXL-Kader ran. Auch der dürfte noch nicht wirklich eingespielt sein. Das heißt, Automatismen darf man da noch nicht groß erwarten. Klopp sagt aber, man sei gut vorbereitet auf Serbien und natürlich will er hier heute endlich den ersten Sieg holen.
0: Dann lass uns nochmal auf das Spiel heute Abend schauen. Es deutet sich ja eine sehr junge Startelf an. Ne?
1: Auf jeden Fall, im Tor feiert Jonas Urbich vom FC Bayern sein Debüt in der Nationalelf und der freute sich riesig.
3: Ja, es ist ein Moment, auf den man ja sein ganzes Leben hingearbeitet hat.
1: Über die Flügel könnten die beiden Shootingstars der letzten Saison kommen, Bayerns Lennart Kahl und Kölns Said Elmalla. Dazu haben 9 von 25 Spielern im Aufgebot noch kein einziges Länderspiel gemacht. Darunter sind Spieler wie Mika Bauer, Vitali Janelt oder Derry Scherhand, von denen wohl viele Fans vor ihrer Berufung noch nie etwas gehört haben. Also Klopp bleibt weiter mutig und was man natürlich auch sagen muss, das Team, das heute gegen Serbien aufläuft, kann das eigentlich ganz unbefangen tun, denn mit der Pleite gegen die Griechen hatte es nichts zu tun.
0: Ja, die deutsche Fußballnationalmannschaft muss am Abend wieder in der Nations League ran. Gegner in München ist Serbien. Die Infos dazu hatte Danny Hoppe. Vielen Dank.

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1: Mit Jannik Böke, schönen guten Tag. Wann immer Bund und Länder Fördergelder vergeben, klingt das erstmal nach einer guten Nachricht für Städte und Gemeinden. Doch genau solche Zuschüsse können nach Ansicht des Bundes der Steuerzahler dazu führen, dass Kommunen unnötig viel Geld für Projekte ausgeben. Das kritisiert der Verband in seinem neuen Schwarzbuch, das heute vorgestellt wurde. Insgesamt nennt er 100 Fälle von Steuerverschwendung in ganz Deutschland, 17 davon aus NRW. Rosina Sjandi aus dem Landtagsstudio. Wo sieht der Steuerzahlerbund bei uns denn besonders problematische Beispiele?
2: Ja, nach Ansicht des Steuerzahlerbundes sorgen Förderprogramme für falsche Anreize. Städte investieren in Projekte, weil es dafür Zuschüsse gibt und nicht unbedingt, weil sie gerade am dringendsten gebraucht werden. Ein Beispiel kommt aus Bielefeld. Dort wurden Wasserstoffmüllfahrzeuge für 7,5 Millionen Euro angeschafft, größtenteils mit Fördergeldern. Zum Tanken mussten die Fahrzeuge aber ins 35 Kilometer entfernte Reda-Wiedenbrück fahren, obwohl es in Bielefeld bereits eine Wasserstofftankstelle gab. Die durften die Müllfahrzeuge aber nicht benutzen, weil diese Tankstelle mit Fördergeldern finanziert worden war. Und die Richtlinien sahen das Betanken von Müllfahrzeugen nicht vor, sondern nur von Bussen. Rick Steinheuer, der Vorsitzende des Bundes der Steuerzahler, fordert deshalb:
3: Wäre es viel besser, man würde den Kommunen das Geld über Pauschalen zur Verfügung stellen, statt über detaillierte Vorgaben in Förderprogrammen. Und dann könnten die Kommunen das Geld dort einsetzen, wo es am dringlichsten gebraucht wird.
2: Die Geschichte in Bielefeld ging noch weiter. Inzwischen dürfen Müllfahrzeuge die Tankstelle benutzen. Allerdings hat Bielefeld inzwischen beschlossen, bei der nächsten Generation auf Elektroantrieb zu setzen.
1: Weitere Themen jetzt im Überblick. Die Bundesregierung debattiert aktuell über die Details der angekündigten Pflegereform. Der Druck für Veränderungen ist dabei weiter gestiegen. Die Durchschnittslöhne in der Pflege haben in diesem Jahr erneut um 3,4% zugelegt, meldet der Spitzenverband der gesetzlichen Krankenkassen.

0: von den Umweltschützern. Zum Beispiel lagen bei Obst und Gemüse rund 68% der Produkte verpackt im Regal. Die Deutsche Umwelthilfe fordert deshalb mehr verbindliche Regeln von der Politik. Dass viele Verpackungen oft nicht nötig sind, zeigen der Untersuchung zufolge Biomarktketten. Hier lag der Verpackungsanteil bei Obst und Gemüse nur bei durchschnittlich 16%. Und das waren die Nachrichten mit Jannik Böke.
1: Der Nachmittag bleibt im Bergischen bedeckt und regnerisch. Am Abend lässt der Regen nach, in der Nacht lockert es auf und es bildet sich teilweise Nebel. Morgen startet der Tag noch neblig trüb. Im Tagesverlauf setzt sich die Sonne durch und es bleibt dann trocken. Die Höchstwerte liegen morgen bei 19 Grad im Bergisch-Gladbach und 18 Grad in Gummersbach. Hier ist der Radio Berg, Verkehr 14.04 Uhr, die 3 nach Oberhausen zwischen Köln-Delbrück und dem Kreuz Leverkusen, 5 Kilometer stocken, die 4 in beiden Richtungen zwischen Bielstein und Gummersbach, da sind 1 Kilometer Stau. Die 4 weiter nach Aachen zwischen dem Kreuz Köln-Ost und dem Kreuz Köln-Süd, 4 Kilometer Stau, eine halbe Stunde plus. Und die Katrin aus Odenthal meldet ein defektes Auto auf der Bergisch-Gladbacher Straße zwischen Vosswinkel und Odenthal, da am Kreisverkehr. Und sie sagt, da ist viel Rückstau. Allen unterwegs, gute Fahrt! Zwischen Büchern und Bestseller-Autoren. Bei unseren Radio Berg-Erlebniswochen hatten wir gestern Abend in Overath in der Buchhandlung Bücken nochmal einen richtig schönen Abend. Gleich mehr dazu. Ich bin Sascha Käfer-Pütz. Schönen Donnerstag!
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0: Viertel nach zwei am Donnerstagnachmittag. 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
1: Mit Katja Effey. Guten Tag. Solarstrom von Balkon oder vom Dach mit eigenem Speicher. Im Bergischen setzen das immer mehr Menschen um. Und das mit Spitzenwerten. Eine Auswertung des Portals Solarcheck zeigt jetzt, gleich 7 bergische Orte sind in ihrer jeweiligen Größenklasse die Nummer 1 in ihren Kreisen beim Solarausbau. Melanie Schicher hat die Details für Radio Berg.
2: Die Auswertung basiert auf Daten der Bundesnetzagentur. Im Oberbergischen führt Nümbrecht mit 732 Watt je Einwohner bei der Solarleistung auf privaten Dächern. Dahinter folgt Wipperfürth. Hückeswagen hat bei den Balkonkraftwerken den Spitzenwert unter den kleineren Gemeinden. 25 Anlagen kommen dort auf 1000 Einwohner. Bei den mittelgroßen Kommunen liegt Lindlar vorn. Rade vom Wald hat den höchsten Speicheranteil. 83 Hausspeicher je 100 Dachanlagen gibt es dort. Im rheinisch-bergischen Kreis führt Leichlingen dieses Ranking an.
1: Das Bergische übernimmt ab sofort eine besondere Rolle im bundesweiten Klimaschutz. Das Bergische Energie- und Ressourcenzentrum auf Metabolon in Lindlar wird eine von nur 5 Koordinierungsstellen für kommunalen Ressourcenschutz in ganz Deutschland. Den Auftakt dazu hat jetzt ein Workshop markiert, an dem neben beiden bergischen Kreisen auch die Städte Köln und Leverkusen und der Rhein-Sieg-Kreis teilgenommen haben. Sie alle sollen Teil eines regionalen Netzwerks werden, bei dem es um Klima- und Ressourcenschutz geht. Ziel ist es, Maßnahmen und Projekte auf kommunaler Ebene zu unterstützen und Impulse zu geben. Die weiteren Koordinierungsstellen sind die Städte Köln und Kiel sowie die Regionen Hannover und Nürnberg. Und jetzt weitere Meldungen, kurz und kompakt. Eine 80-Jährige aus Reichshof ist vergangenen Freitag auf einem Supermarktparkplatz in Bergneustadt Opfer einer Betrugsmasche geworden. Ein angeblicher Spendensammler überredete sie zur Kartenzahlung. Dabei buchte er mit einem mobilen Lesegerät statt der vereinbarten 10 Euro einen 4-stelligen Betrag ab. Wer das Licht bei seinem Auto jetzt passend zu den immer kürzer werdenden Tagen einmal gründlich checken lassen möchte, kann das kostenlos. Der ADAC bietet wieder seinen Lichttest für alle an. Dabei können auch Fahrräder gecheckt werden. Ich lege auf. Unter diesem Motto gibt es im Gummersbacher Forum heute unter anderem Aufklärung in Sachen Telefonbetrüger. Gemeinsam mit der Oberbergischen Ehrenamtsinitiative Weitblick ist die Polizei noch bis 16 Uhr vor Ort. Anlass ist zum einen der heutige internationale Tag der älteren Menschen, aber auch, dass Telefonbetrüger bei uns immer wieder erfolgreich sind. Die Message dabei: Niemand muss sich am Telefon unter Druck setzen lassen. Bei einem verdächtigen Anruf wird aufgelegt.
3: Weiterhin wechselhaftes Wetter am Nachmittag bei uns im Bergischen. Es ist bedeckt und regnerisch. Zum Abend hin lässt der Regen dann nach. In der Nacht lockert die Bewölkung auf und es kann nebelig werden. Morgen früh ebenfalls noch nebelig. Tagsüber wird es dann freundlicher und die Sonne zeigt sich häufiger. Dabei bleibt es trocken. Die Höchstwerte morgen jeweils 18 Grad in Overath und in Wipperfürth. 14.33 der Radiobergverkehr mit der 3 nach Oberhausen zwischen Köln-Dellbrück und dem Kreuz Leverkusen stockt auf 6 Kilometern. Die 4 nach Olpe zwischen Overath und Gummersbach, 2 Kilometer Stau. Die 4 nach Köln zwischen Gummersbach und Bielstein, auch hier 2 Kilometer Stau. Und weiter auf der 4 nach Aachen zwischen dem Kreuz Köln-Ost und dem Kreuz Köln-Süd, 5 Kilometer Stau, dauert eine halbe Stunde länger für euch. Die Woche war ja wieder voll mit Momenten, bei denen man sich nur denkt, ach, das kannst du dir nicht ausdenken. Na, zum Glück gibt's einen, der es trotzdem versucht. Atze Schröder, wat ne Woche, gleich hier bei Radio Berg. Ich bin Sascha Käfer-Pütz.
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0: Proteine machen stark, zumindest wenn man Ralf Möller glauben darf. Ein Atze Schröder hat da so seine eigene Meinung dazu.
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3: Ja, nee, ist klar.
4: Ich war wirklich überrascht, was es alles gibt, was man so einwerfen kann. Ich meine, früher, überleg mal, da gab's Abtei Kieselerde, Merz Spezialdragees und Klosterfrau Melissengeist. Das war gegen alles gut. Also je nachdem, in welcher Reihenfolge man das Zeug genommen hat. Ja, und unsere Oma ist ja damit auch 95 geworden. Heute hast du im Rossmann ganze Regale voll mit Vitaminpillen und Supplements. Sogar im Lidl kannst du riesige Dosen Eiweiß kaufen. Wo ich mich immer frage, wo bleibt das ganze Eigelb? Ja, dann geht wahrscheinlich alles in den Selbstbräuner. Außerdem heißt das nicht mehr Eiweiß, sondern Protein. Ja, genau wie Snickers. Das heißt heute auch Proteinriegel. Ja, sicher. Und spätestens da hat uns die Verarsche doch komplett eingeholt. Ich hatte letztens im Supermarkt einen Becher Magerquark in der Hand. Ja, da ist ja nun wirklich nichts drin, außer Eiweiß. Aber das reicht den Vögeln nicht. Das ist zu einfach, zu billig. Also wird auf den Quark gedruckt, High-Protein-Quark. Dann kannst du die Pampe nämlich für 4,80 Euro verkaufen. Und da sage ich, nicht mit mir, Freunde. Da stelle ich mich lieber an die Pommesbude vorm Lidl. Ja, siehe, so eine Currywurst ist ja auch eine Eiweißbombe. Glaub mir, gesund lebt man nicht länger. Das kommt einem nur länger vor.
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3: Mit Jannik Böke. Schönen guten Tag. Aus der geplanten Zuckersteuer wird erst einmal nichts. Das Kanzleramt hat sein Veto eingelegt und den Entwurf von Finanzminister Klingbeil vorerst gestoppt. Das ist aus Regierungskreisen durchgesickert. Malte Albrecht aus dem News-Team. Erst gestern war der Entwurf bekannt geworden.
4: Geplant war demnach, alle Getränke mit mehr als 5 Gramm Zucker pro 100 Milliliter zu besteuern. Je nach Zuckergehalt wären zwischen 26 und 38 Cent pro Liter fällig geworden. Starten sollte das Ganze im Juli kommenden Jahres. Mit der Steuer will Klingbeil nicht nur jährlich rund 1 Milliarde Euro einnehmen, sondern vor allem Herstellern einen Anreiz geben, Getränke weniger stark zu zuckern und so gesünder zu machen. Aber heute heißt es aus Berlin, Klingbeils Entwurf weiche vom Vorschlag der Finanzkommission Gesundheit ab und sei in dieser Form in der Regierung nicht mehrheitsfähig.
3: Woran entzündet sich der Streit konkret?
4: Na, die Kommission hatte niedrigere Steuersätze vorgeschlagen, höchstens 32 Cent pro Liter und nicht 38 Cent. Entsprechend hatte sie auch mit deutlich weniger Einnahmen gerechnet. Außerdem gibt es Widerstand aus der Union und mehreren Bundesländern. Hessens Ministerpräsident Rhein warnt etwa vor zusätzlichen Belastungen für Verbraucher und mittelständische Getränkehersteller. Und auch aus der Wirtschaft gibt es Kritik. Die Zuckersteuer ist damit also erstmal ausgebremst. Laut Finanzministerium laufen die Abstimmungen, wie sie doch noch umgesetzt werden kann, aber weiter.
3: Mehr Meldungen jetzt in der Zusammenfassung. Der Bund der Steuerzahler wirft Bund, Ländern und Kommunen einen sorglosen Umgang mit Steuergeld vor. Es müsse mehr Kontrolle und Transparenz gefördert werden, fordert der Chef des Lobbyverbands Holznagel. Insgesamt 100 Fälle von Steuerverschwendung hat der Verband in seinem neuen Schwarzbuch heute vorgestellt, 17 davon in NRW. Wegen der teils gewaltvollen und wachsenden Schulproteste hat Frankreichs Premier eine Krisensitzung einberufen. Mehrere Minister sollen zur Lage an den Gymnasien beraten. Seit Tagen protestieren Schüler für mehr Mittel und mehr Personal. Teils arteten die Proteste allerdings aus. Allein gestern wurden mehr als 600 Menschen festgenommen. Eisige Kälte, kaum Sauerstoff und unter einer eisigen Kruste ein Ozean, dessen Wasser so ätzend ist wie Rohrreiniger. Für Menschen klingen die Bedingungen auf dem Saturnmond Enceladus alles andere als gemütlich. Mikroorganismen könnten in dem Ozean des Eismonds aber durchaus überleben. Zu diesem Ergebnis kommen Wissenschaftler der Ludwig-Maximilians-Universität München in einer aktuellen Studie. Die Forscher haben dafür die Bedingungen auf dem Meeresboden des Monds nachgebildet. Im Labor überlebten dabei Einzeller, die sich von Wasserstoff ernähren. Ob es tatsächlich Leben auf dem Eismond gibt, beantwortet die Studie zwar nicht. Die Europäische Weltraumorganisation hat allerdings angekündigt, bei einer geplanten Mission Wasserproben untersuchen zu wollen, allerdings

0: 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Der Radio Berg Verkehr mit der 3 nach Oberhausen zwischen dem Kreuz Köln Ost und dem Kreuz Leverkusen 6 Kilometer stockend. Die 4 nach Olpe zwischen Engelskirchen und Gummersbach 2 Kilometer Stau, eine Viertelstunde plus. Die 4 nach Köln zwischen Gummersbach und Bielstein, da sind 1 Kilometer Stau. Und die 4 weiter Richtung Aachen zwischen dem Kreuz Köln Ost und dem Kreuz Köln Süd 4 Kilometer Stau, eine Viertelstunde plus. Wochenlang hat Oksana aus Gummersbach bei das große Backen Torten gestapelt, Juryurteile überstanden und uns ziemlich regelmäßig Hunger gemacht. Gestern Abend war Finale und wie dieser Abend für sie ausgegangen ist und ob sie überhaupt schon begriffen hat, was da passiert ist, das hört ihr gleich hier bei Radio Berg. Ich bin Sascha Käfer-Pütz, schönen Donnerstag.
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0: Radio Berg am Donnerstagnachmittag. Und wenn heute jemand bei uns im Bergischen ein ziemlich breites Grinsen im Gesicht haben darf, dann ist das Oksana Lass aus Gummersbach. Wochenlang haben wir ihr über das große Backen die Daumen gedrückt und gestern Abend war Finale. Und jetzt steht fest, Oksana hat das Ding tatsächlich gewonnen. Goldener Cupcake, 10.000 Euro und vermutlich immer noch die Frage, ist das wirklich gerade passiert? Oksana, erstmal herzlichen Glückwunsch.
1: Vielen lieben Dank.
0: Was hast du denn gestern in der Folge, wann hast du zum ersten Mal gedacht, oh mein Gott, ich könnte das Ding irgendwie gewinnen heute?
1: Als wir im Finale waren, zu dritt, natürlich der Cupcake war schon näher, viel näher. Natürlich habe ich mir auch Sieg gewünscht, aber ich wusste, dass da noch zwei starke Kandidaten sind. Mhm. Ich habe es mir gehofft, dass ich ihn holen kann, aber ich war mir bis zum Schluss nicht sicher, ob ich das werde, weil bei anderen waren auch gute Werke. Und ich war natürlich sehr, sehr überrascht, als mein Name gesagt wurde. Ja, da habe ich sogar Schock bekommen, aber einen positiven Schock.
0: Das kann ich mir vorstellen. Wer hat sich denn zu Hause mehr gefreut über den Sieg, du oder die Jungs?
1: Ich glaube, wir haben alle sehr, sehr gefreut. Wer mehr hat, weiß ich nicht. Also meine Jungs waren irgendwie sicher, dass ich das schaffe. Die haben mir immer Mut gegeben, haben gesagt, Mama, du schaffst das, wir glauben an dich, du schaffst das. Aber als ich gesagt habe, dass ich gewonnen habe, die haben erst mal gefragt, echt jetzt? Nee, wirklich? Das kann doch nicht sein.
0: Du arbeitest ja normalerweise in der Intensivpflege, jetzt bist du amtlich Deutschlands beste Hobbybäckerin. Ändert sich jetzt was oder machst du weiter mit der Pflege und Hobby bleibt das Backen? Oder wirst du jetzt professionelle Tortenbäckerin?
1: Ich habe erstmal nicht vor, wegzugehen von der Pflege. Die Leute brauchen mich und das macht mir auch Spaß, mein Beruf. Aber ich kann es auch nicht ausschließen, dass ich irgendwas unternehmen werde. Aber ich weiß noch nicht genau, was.
0: Oksana Lass aus Gummersbach ist die Gewinnerin vom Das große Backen und das Team von Radio Berg sagt nochmal herzlichen Glückwunsch.

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1: Mit Katja Effey. Guten Tag. In der Gemeinde Kürten wird der Müll seit fast 30 Jahren nach Gewicht bezahlt und das sorgt bis heute immer wieder für Diskussionen. Jetzt sollen die Kürtener Bürger selbst entscheiden, wie es ab 2029 beim Müll weitergeht. Der Gemeinderat hat gestern Abend mit deutlicher Mehrheit den Weg für einen Ratsbürgerentscheid freigemacht. Melanie Schicher berichtet für Radio Berg.
2: Abgestimmt wird nächstes Jahr im April zeitgleich mit der Landtagswahl. Konkret geht es dann um zwei Fragen. Soll das Wiegesystem beibehalten werden und sollen gelbe Tonnen die gelben Säcke ersetzen? Kürten ist bisher bundesweit eine der wenigen Kommunen, die Müll wiegen. Wer wenig wegwirft, zahlt wenig. Wer viel entsorgen muss, etwa wegen Windeln oder Inkontinenzmaterial, der zahlt entsprechend deutlich mehr. Und genau das ist seit Jahren Kern der Kritik. Laut Bürgermeister Bredow bereitet die Verwaltung jetzt alle nötigen Schritte für den Ratsbürgerentscheid vor.
1: Gleich 7 Orte aus dem Bergischen sind beim Solarausbau Spitzenreiter, und zwar in ihrer jeweiligen Größenklasse. Das zeigt eine Auswertung des Portals Solarcheck. Im Oberbergischen führt Hückeswagen bei den Balkonkraftwerken unter den kleinen Gemeinden. 366 Anlagen sind dort registriert. Das sind rund 25 je 1000 Einwohner. Bei den mittelgroßen Städten liegt Lindlar vorn. Die meiste Solarleistung auf privaten Dächern hat Nümbrecht. Beim Speicheranteil ist gerade vom Waldspitzenreiter. Im Rheinisch-Bergischen führt Kürten bei der installierten Leistung pro Einwohner und Leichlingen beim Speicheranteil. Und jetzt weitere Meldungen kurz und kompakt. Am Klinikum Oberberg gibt es ab heute eine neue Chefärztin. Dr. Jasmina Hahn leitet die Klinik für Allgemein- und Viszeralchirurgie an den Kreiskrankenhäusern in Gummersbach und Waldbröl. Hahn war zuletzt Oberärztin am Klinikum in Leverkusen. Dort hat sie unter anderem das Darmkrebszentrum koordiniert. Jetzt im Herbst fällt im Garten einiges an Laub an. In Bergisch Gladbach holt das von Oktober bis Dezember wieder der AWB ab. Wer auf diesen kostenlosen Service zurückgreifen möchte, muss das aber vorher anmelden. Infos zu den Vorgaben und Sammelterminen gibt's bei der Stadt. Im Oberbergischen laufen seit Montag die Hospizwochen und auch im Rheinisch-Bergischen bekommt das Thema rund um den Welthospiztag Platz. Ab heute will der Rheinisch-Bergische Arbeitskreis Hospiz- und Palliativversorgung an unterschiedlichen Orten mit den Menschen ins Gespräch kommen und über das Thema informieren. Den Auftakt gibt es heute ab 17 Uhr auf dem Overather Feierabendmarkt. Dann folgen bis zum 16. Oktober weitere Stationen, unter anderem in Hoffnungsthal, Kürten und Burscheid. An diesen Tagen stehen unterschiedliche Akteure für Fragen bereit. Das Ziel: aufklären, Unsicherheiten nehmen und Unterstützungsmöglichkeiten aufzeigen.
3: Das Wetter bleibt am Nachmittag ungemütlich. Es ist bedeckt und regnerisch. Zum Abend hin lässt der Regen aber nach. In der Nacht klart es dann teils auf und es entsteht Nebel. Morgen gibt es zunächst auch Nebel oder Hochnebel. Im Tagesverlauf wird es dann freundlicher und überwiegend sonnig. Die Höchstwerte erreichen morgen 19 Grad in Leichlingen und 18 Grad in Nümbrecht. Der Radiobergverkehr mit der 3 nach Oberhausen zwischen dem Kreuz Köln-Ost und dem Kreuz Leverkusen, da stockt auf 8 Kilometern, Viertelstunde plus. Die 4 nach Olpe zwischen Engelskirchen und Gummersbach, 1 Kilometer Stau. Die 4 nach Köln zwischen Gummersbach und Bielstein, auch hier 1 Kilometer Stau. Und weiter auf der 4 in Richtung Aachen zwischen dem Kreuz Köln-Ost und dem Kreuz Köln-Süd, 4 Kilometer Stau, dauert 20 Minuten länger. Da hat jemand bei uns einen Wunsch abgeschickt und ahnt gerade noch nicht, dass wir schon die passende Überraschung klar gemacht haben. Gleich klingelt beim Radio Berg Wunscherfüller wieder ein Telefon. Wen es diesmal erwischen wird und welcher Wunsch da wahr wird, das hört ihr gleich. Ich bin Sascha Käfer-Pütz.
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0: Unsere Nachrichten nach nur einem Spot.
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4: Mit Jannik Böke. Schönen guten Tag. Nach der europaweiten Großrazzia gegen die organisierte Kriminalität gestern haben die Ermittler heute weitere Details bekannt gegeben. Es geht um ein Netzwerk aus Geldwäschern und Rockern der Hells Angels. Insgesamt 14 Menschen wurden festgenommen. Malte Albrecht aus den Nachrichten. Die Ermittler sprechen von einem wichtigen Schlag gegen die Hells Angels in Duisburg und es sollen auch hochrangige Mitglieder der Rockergruppe ins Netz gegangen sein.
5: Nach Angaben der Staatsanwaltschaft ist die Führungsriege der Duisburger Hells Angels festgenommen worden. Zwei Hauptverdächtige sollen die Redelsführer des Netzwerks gewesen sein. Anderen ranghohen Mitgliedern werden unter anderem Erpressung und Nötigung vorgeworfen. Die Rocker sollen Hand in Hand mit einer weiteren kriminellen Vereinigung zusammengearbeitet haben. Dabei soll illegal beschafftes Geld über Firmen, Grundstücke und andere Vermögenswerte einem künstlichen Wirtschaftskreislauf zugeführt worden sein. Insgesamt wird gegen 71 Verdächtige ermittelt, auch gegen drei Mitarbeiter der Stadt Duisburg und einen Polizisten. Ein städtischer Mitarbeiter steht im Verdacht der Bestechlichkeit. Er soll Geld für die Gewährung von Vorteilen in Verwaltungsverfahren angenommen haben. Die beiden anderen Stadtangestellten und der Polizist gaben offenbar dienstlich erlangte Informationen weiter. Wie es aussieht, hatten sie die Rocker bei früheren Razzien vorgewarnt.
4: Danke, Malte. Mehr Meldungen jetzt im Überblick. Das Bundeskanzleramt hat die Pläne für eine Zuckersteuer vorerst gestoppt. Das ist aus Regierungskreisen durchgesickert. Ein Entwurf von Finanzminister Klingbeil hatte eine Steuer zwischen 26 und 38 Cent für zuckerhaltige Getränke vorgesehen. Die Zuckersteuer soll Hersteller motivieren, gesündere Rezepturen auf den Markt zu bringen. Teile der Union lehnen die Pläne ab. Nach russischen Drohnenattacken auf Kiew gibt es immer mehr Berichte über Schäden. So soll eine Drohne das Gelände einer Atomforschungsanlage getroffen und einen Brand ausgelöst haben. Erhöhte Radioaktivität sei aber nicht festgestellt worden, meldet die ukrainische Atomaufsichtsbehörde. Nur ein mageres Pünktchen aus zwei Spielen. Das ist die bisherige Bilanz der deutschen Fußballnationalmannschaft in der Nations League unter Jürgen Klopp. Heute Abend gibt es allerdings die nächste Chance auf den ersten Dreier. In München geht es im dritten Spiel gegen Serbien. Danny Hoppe aus der Sportredaktion. Wie stehen denn die Chancen auf einen Heimsieg?
6: Ja, das ist schwer einzuschätzen, denn gegen Serbien darf jetzt ja eine komplett andere Mannschaft ran, nämlich der zweite Teil von Klopps XXL-Kader. Auch der dürfte noch nicht wirklich eingespielt sein, das heißt, Automatismen darf man da noch nicht groß erwarten. Aber auch generell keine Wunder, dass jetzt ein paar Monate nach dem peinlichen WM aus alles wieder direkt rund läuft, das betont ja auch Klopp immer wieder.
7: Dass Jürgen Klopp nicht vorbeikommt und einmal kurz mit Hand auflegen alle Probleme löst, also ich wusste das vorher, falls es irgendwer nicht wusste.
6: Ja, so leicht geht's nicht und wie gesagt, Klopp nutzt die Spiele in der Nations League jetzt vor allem auch, um sich einen Überblick zu verschaffen, auf wen er in den nächsten Monaten bauen kann. Also wer zum Beispiel zu seinem Spielstil passt. Trotzdem wäre ein Sieg für Klopp heute gegen Serbien schon schön, denn es geht nicht nur um einen Stimmungsaufschwung, sondern auch darum, einen Negativrekord zu vermeiden. Sollte es auch heute keinen Sieg geben, wäre Klopp der erste Bundestrainer, der keine seiner ersten drei Partien mit der Nationalmannschaft gewinnen konnte. Da wird auch er keine Lust drauf haben.
4: Und das waren die Nachrichten mit Jannik Böke.
8: Der Nachmittag zeigt sich weiter wechselhaft mit Regen und vielen, vielen Wolken bei uns im Bergischen. Am Abend lässt der Regen danach, in der Nacht lockert die Bewölkung auf und

0: Gummersbach 1 Kilometer Stau und auf der 4 Richtung Aachen zwischen dem Kreuz Köln Ost und dem Kreuz Köln Süd 5 Kilometer Stau, 20 Minuten plus. Zwischen Büchern und Bestseller-Autoren. Bei unseren Radioberg-Erlebniswochen hatten wir mit euch gestern Abend in Overath in der Buchhandlung Bücken nochmal einen richtig schönen Abend. Gleich mehr dazu hier bei Radioberg. Ich bin Sascha Käfer-Pütz.
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0: Hier ist der Donnerstagnachmittag. Hier ist Radio Berg. Fantasy, Drachen und Romantik treffen auf Mord und Totschlag. Ja, diese doch recht wilde Kombi gab es gestern für einige von euch bei unseren Radio Berg Erlebniswochen in der Buchhandlung Bücken in Overath. Denn da waren die bergischen Autoren Elvira Zeisler und Oliver Buslau am Start und haben aus ihren Werken vorgelesen. Und für die beiden war das ein ganz besonderer Abend.
1: Es war insofern ganz toll, weil ich zum ersten Mal ausprobieren konnte, wie die Leute auf meinen Roman reagieren. Ich habe nämlich zum ersten Mal daraus gelesen, weil der ja heute erschienen ist offiziell. Bei meinen Lesungen ist es so, ich muss immer so einen Draht zum Publikum entwickeln und dann merke ich aber so ein bisschen, was wollen die jetzt wissen, was passt jetzt irgendwie. Also ich weiß nicht, ich kann es nicht so richtig erklären, aber das habe ich dann heute zum ersten Mal gespürt. Deswegen war das toll.
2: Immer schön mit so buchbegeisterten Menschen zusammen zu sein. Es ist einfach immer das Schöne, ja, also als Autorin sitze ich ja immer im stillen Kämmerlein und deswegen sind solche Lesungen und auch Buchmessen einfach immer wieder ein Highlight für mich.
0: Und für euch war es auf jeden Fall auch ein Highlight. 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
1: Mit Katja Effey. Guten Tag. In Kürten wird jedes Kilo Müll seit fast 30 Jahren einzeln gewogen und abgerechnet. Jetzt sollen die Bürgerinnen und Bürger selbst entscheiden, ob das so bleibt. Gestern Abend hat der Gemeinderat mit deutlicher Mehrheit den Weg für einen Ratsbürgerentscheid Ende April 2027 freigemacht. Melanie Schicher berichtet für Radio Berg.
2: Am Tag der Landtagswahl können die Kürtener über die Zukunft der Abfallentsorgung abstimmen. Auf dem Stimmzettel stehen dann zwei Fragen. Bleibt das Wiegesystem und kommen gelbe Tonnen zurück und ersetzen die gelben Säcke? Was die Mehrheit entscheidet, gilt ab dem 1. Januar 2029. Das Ergebnis ist rechtlich bindend. Das Wiegesystem in Kürten hat viele Kritiker, aber durchaus auch Befürworter. Wer wenig wegwirft, zahlt wenig. Wer jedoch Windel oder Inkontinenzmaterial entsorgen muss, der trägt eine deutlich höhere Last.
1: Nebellanzen, mehr Grün und Entsiegelung. Mit diesen drei Maßnahmen will die Stadtverwaltung Bergisch Gladbach die Innenstadt kühler machen. Konkret geplant sind Kühlelemente in der Fußgängerzone, mehr Grün und unter anderem die Entsiegelung des Forumparks zwischen Bergischem Löwen und Stadtbücherei. Heute Abend kommen die Pläne erstmals zur Beratung in den Stadtentwicklungsausschuss. Hintergrund ist der Rekordsommer in diesem Jahr. Am Kölner Flughafen wurden bis zu 39,2 Grad gemessen. Bundesweit schätzt das Robert-Koch-Institut die hitzebedingten Todesfälle auf rund 15.800. Und jetzt weitere Meldungen, kurz und kompakt. Eine 80-Jährige aus Reichshof ist vergangenen Freitag auf einem Supermarktparkplatz in Bergneustadt Opfer einer Betrugsmasche geworden. Ein angeblicher Spendensammler überredete sie zur Kartenzahlung. Dabei buchte er mit einem mobilen Lesegerät statt der vereinbarten 10 Euro einen vierstelligen Betrag ab. Wer das Licht bei seinem Auto jetzt passend zu den immer kürzer werdenden Tagen einmal gründlich checken lassen möchte, kann das kostenlos. Der ADAC bietet wieder seinen Lichttest für alle an. Dabei können auch Fahrräder unter die Lupe genommen werden. Gleich zwei Unternehmen aus dem Bergischen sind für den Umweltwirtschaftspreis NRW 2026 nominiert. Die Cleansort GmbH aus Rösrath und die Oni Wermotrafo GmbH aus Lindlar. Cleansort trennt Metallschrott per Laser sortenrein nach Legierungen. Oni kümmert sich seit über 40 Jahren darum, wie die Industrie effizienter mit Energie umgehen kann, zum Beispiel durch Wärmerückgewinnung. Am 18. November werden in Düsseldorf die Gewinner gekürt.
3: Im Bergischen bleibt es am Nachmittag regnerisch, zum Abend hin aber beruhigt sich das Wetter, in der Nacht lockert es auf und es entsteht Nebel. Morgen früh teils noch Nebel, dann zunehmend freundlich und heiter. Die Höchstwerte liegen jeweils bei 18 Grad in Kürten und in Rade vom Wald. Der Radioberg-Verkehr mit der 3 nach Oberhausen zwischen dem Dreieck Köln-Heumer und dem Kreuz Leverkusen. 11 Kilometer stockend, eine Viertelstunde plus. Die 4 Richtung Olpe zwischen Engelskirchen und Gummersbach, 1 Kilometer Stau. Die 4 nach Köln zwischen Gummersbach und Bielstein, auch hier 1 Kilometer Stau. Und weiter auf der 4 Richtung Aachen zwischen dem Kreuz Köln-Ost und dem Kreuz Köln-Süd. Da sind 5 Kilometer Stau, eine halbe Stunde länger. 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Ich bin Sascha Käfer-Pütz.
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1: Mit Jannik Böke. Schönen guten Tag. Seit heute gibt es ihn wieder, den Tankrabatt. Und gleich am ersten Tag sind die Spritpreise schlagartig gefallen. Das hat der ADAC beobachtet. Demnach kommt die Steuersenkung um 17 Cent pro Liter zum größten Teil bei den Autofahrern an. Malte Albrecht aus dem News-Team. Deswegen war besonders am Vormittag viel los an den Tankstellen.
2: Ja, und wie? Das ist ja die Zeit, in der der Sprit meistens am billigsten ist, kurz vor dem üblichen Preissprung um 12 Uhr. Laut ADAC ist der Preis für Super E10 und Diesel von gestern auf heute im Schnitt um 14 bis 15 Cent pro Liter gesunken. Vielerorts kostete E10 sogar wieder weniger als 2 Euro, deswegen bildeten sich an manchen Tankstellen sogar Schlangen. Für Diesel blieben die Preise in der Regel dagegen klar über 2 Euro. Dass die Preise diesmal über Nacht so stark gefallen sind, hat viele überrascht. Früher hieß es da ja oft, wir müssen erst die teuren Lagerbestände verkaufen. Am Mittag gingen die Preise zwar wieder rauf, lagen aber immer noch deutlich unter dem Niveau von gestern.
1: Es gibt aber weiter Kritik.
2: Der ADAC fordert die Mineralölkonzerne auf, zeitnah die volle Steuersenkung weiterzugeben. Die Entlastung dürfe auch nicht durch spätere Erhöhungen wieder einkassiert werden, mahnt der Verkehrsclub. Der Chef der Monopolkommission DUSO kritisiert den Tankrabatt scharf. Bund und Länder geben 2,5 Milliarden Euro Steuergelder aus, ohne dass das Geld bei denen lande, die es am nötigsten bräuchten. Wer viel tankt und große Autos fährt, profitiere am meisten. DUSO fordert stattdessen direkte Zahlungen an einkommensschwache Haushalte und kleine Betriebe.
1: Weitere Themen jetzt in der Zusammenfassung. Die geplante Zuckersteuer sorgt weiter für Ärger in der Bundesregierung. Das Kanzleramt hat die Pläne von Finanzminister Klingbeil vorläufig gestoppt. Der Vorschlag sei in der aktuellen Form nicht mehrheitsfähig, heißt es aus Regierungskreisen. Die Zuckersteuer soll dafür sorgen, dass zum Beispiel Softdrinks weniger Zucker enthalten. Kritik kommt von der Industrie, aber auch von Arbeitnehmervertretern. Der Bundeswehreinsatz im Irak ist beendet. Die letzten 28 Soldaten aus dem Feldlager in Erbil im Norden des Landes sind auf dem Luftwaffenstützpunkt Wunsdorf in Niedersachsen eingetroffen. Das hat das Bundesverteidigungsministerium mitgeteilt. Das Feldlager sei der irakischen Regierung übergeben worden. 11 Tage nach der Wahl in Berlin sind erste Gespräche über eine Regierungsbildung gestartet. Spitzenpolitiker der Linken, Grünen und SPD haben sich zu ersten Verhandlungen getroffen. Themen waren unter anderem die Haltung der Berliner Linken zu den Themen Antisemitismus, organisierte Kriminalität und Linksextremismus. Die Preiserhöhung von Amazon für Prime-Abos vor 4 Jahren war rechtswidrig und ist damit unwirksam. Das hat jetzt in letzter Instanz der Bundesgerichtshof festgestellt. Amazon hatte den Preis erhöht, ohne die Kunden ausdrücklich um Zustimmung zu bitten. Schon in den Vorinstanzen war die Klage gegen dieses Vorgehen von der Verbraucherzentrale NRW erfolgreich. Eine Amazon-Sprecherin hat angekündigt, den Prime-Beitrag für langjährige Kunden nun anzupassen. Schon gezahlte Gebühren seien Gegenstand eines gesonderten Verfahrens. Amazon drohen Rückzahlungen in Millionenhöhe. Und das waren die Nachrichten mit Jannik Böke.
3: Der Nachmittag bei uns im Bergischen bleibt bedeckt und regnerisch. Am Abend lässt der Regen nach, in der Nacht klart es dann teils auf und örtlich bildet sich Nebel. Morgen starten wir noch teils neblig in den Tag. Im Tagesverlauf setzt sich dann aber die Sonne durch und es bleibt weiter trocken. Die Höchstwerte erreichen 19 Grad in Odenthal und 17 Grad in Wiel. 17.03 Uhr, der Radio Berg Verkehr mit der 3 nach Oberhausen zwischen dem Dreieck Köln-Holmer und dem Kreuz Leverkusen. 13 Kilometer stocken, 20 Minuten plus. Die 4 nach Olpe zwischen Bergisch-Gladbach-Refrath und Bergisch-Gladbach-Beensberg. 5 Kilometer stocken, 10 Minuten plus. Die 4 in beiden Richtungen zwischen Bielstein und Gummersbach jeweils 1 Kilometer Stau. Und die 4 nach Aachen zwischen dem Kreuz Köln-Ost und dem Kreuz Köln-Süd. 4 Kilometer Stau, 20 Minuten plus. 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

0: Hier ist der Radio Berg. Verkehr mit einer Warnung für die 4 nach Köln. Bitte Vorsicht zwischen Overath und Untereschbach. Da ist eine ungesicherte Unfallstelle.
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1: Mit Katja Effey. Guten Tag. In der Gemeinde Kürten wird der Müll seit fast 30 Jahren nach Gewicht bezahlt und das sorgt bis heute immer wieder für Diskussionen. Jetzt sollen die Kürtner Bürger selbst entscheiden, wie es ab 2029 beim Müll weitergeht. Der Gemeinderat hat gestern Abend mit deutlicher Mehrheit den Weg für einen Ratsbürgerentscheid freigemacht. Melanie Schicher berichtet für Radio Berg.
2: Abgestimmt wird nächstes Jahr im April zeitgleich mit der Landtagswahl. Konkret geht es dann um zwei Fragen. Soll das Wiegesystem beibehalten werden und sollen gelbe Tonnen die gelben Säcke ersetzen? Kürten ist bisher bundesweit eine der wenigen Kommunen, die Müll wiegen. Wer wenig wegwirft, zahlt wenig. Wer viel entsorgen muss, etwa wegen Windeln oder Inkontinenzmaterial, der zahlt entsprechend deutlich mehr. Und genau das ist seit Jahren Kern der Kritik. Laut Bürgermeister Bredow bereitet die Verwaltung jetzt alle nötigen Schritte für den Ratsbürgerentscheid vor.
1: Wer in diesem Sommer durch die Fußgängerzone in Bergisch Gladbach gelaufen ist, weiß, die Hauptstraße kann bei Hitze zur echten Belastung werden. Das soll sich ändern. Heute Abend legt die Stadtverwaltung dem Stadtentwicklungsausschuss drei Maßnahmen vor. Nebellanzen sollen die Fußgängerzone abkühlen. In den Seitenstraßen der Hauptstraße ist unter anderem mehr Grün geplant. Außerdem soll der Forumpark zwischen Bergischem Löwen und Stadtbücherei entsiegelt werden. Das Pflaster würde also durch einen wasserdurchlässigen Belag ersetzt. Die Pläne kommen heute erstmals zur Beratung auf den Tisch. Hintergrund ist der Rekordhitzesommer mit bis zu 39,2 Grad an der Messstation am Kölner Flughafen. Und jetzt weitere Meldungen, kurz und kompakt. In Köln ist die asiatische Tigermücke scheinbar weiter auf dem Vormarsch. Mittlerweile wurde sie in 7 Stadtteilen nachgewiesen. Die Stadt bittet darum, alle Verdachtsfälle zu melden. Die Tigermücke kann Infektionskrankheiten wie Dengue oder das Zika-Virus übertragen. Der Handball-Bundesligist VfL Gummersbach hat seinen ersten Neuzugang für die Saison 2027-28 verpflichtet, den 27-jährigen isländischen Nationalspieler Orri Torkelsson. Er hatte einen Vertrag bis 2029 unterschrieben und soll künftig Miloš Vujović ersetzen, dessen Vertrag im Sommer ausläuft. Heute startet erneut ein Hilfskonvoi des Vereins Humanitäre Hilfe Overath in die Ukraine. Es ist der 21. seit Beginn des russischen Angriffskriegs. Dieses Mal brechen insgesamt 45 Tonnen auf, darunter auch ein Geländewagen, der sicherstellen soll, dass die Hilfsgüter auch in den kommenden Schlamm- und schneereichen Wintermonaten da ankommen, wo sie gebraucht werden. Beladen ist der Konvoi unter anderem mit Kaminöfen und Stromgeneratoren. Außerdem hat er tonnenweise Lebensmittel, Winterkleidung und Hygieneartikel geladen.
3: Am späten Nachmittag bleibt es bei uns im Bergischen regnerisch. Am Abend lässt der Regen danach. In der Nacht lockert es so ein bisschen auf, aber es entsteht dafür Nebel. Morgen startet der Tag teils neblig trüb. Später wird es freundlicher und überwiegend heiter. Trocken bleibt es auf jeden Fall. Die Höchstwerte liegen morgen bei 19 Grad in Burscheid und 18 Grad in Gummersbach. Hier ist der Radio Berg Verkehr mit den Staus auf dem Weg in den Feierabend. Die 3 nach Oberhausen zwischen dem 3 Köln-Heumer und dem Kreuz Leverkusen. 10 Kilometer stocken, 20 Minuten plus. Die 4 nach Olpe zwischen Köln-Merheim und Bergisch Gladbach-Biensberg. 6 Kilometer stocken, Viertelstunde plus. Die 4 nach Olpe zwischen Engelskirchen und Gummersbach. 2 Kilometer Stau plus 10. Die 4 nach Köln zwischen Gummersbach und Bielstein. Da sind es 1 Kilometer. Und auf der 4 weiter nach Aachen zwischen dem Kreuz Köln-Ost und dem Kreuz Köln-Süd. 6 Kilometer Stau, eine halbe Stunde plus. Ja, die Woche war wieder voll mit Momenten, bei denen man sich nur denkt, das kannst du dir nicht ausdenken. Zum Glück gibt's einen, der es trotzdem versucht. Atze Schröder, wat eine Woche. Gleich hier bei Radio Berg. Ich bin Sascha Käferpütz. Schönen Donnerstag.
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0: Proteine machen stark, zumindest wenn man Ralf Möller glauben darf. Ein Atze Schröder hat da so seine eigene Meinung zu.
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3: Ja, nee, ist klar.
4: Ich war wirklich überrascht, was es alles gibt, was man so einwerfen kann. Ich meine, früher, überleg mal, da gab's Abtei Kieselerde, Merz Spezialdragees und Klosterfrau Melissengeist. Das war gegen alles gut, also je nachdem, in welcher Reihenfolge man das Zeug genommen hat. Ja, und unsere Oma ist ja damit auch 95 geworden. Heute hast du im Rossmann ganze Regale voll mit Vitaminpillen und Supplements. Sogar im Lidl kannst du riesige Dosen Eiweiß kaufen, wo ich mich immer frage, wo bleibt das ganze Eigelb? Ja, dann geht wahrscheinlich alles in den Selbstbräuner. Außerdem heißt das nicht mehr Eiweiß, sondern Protein. Ja, genau wie Snickers. Das heißt heute auch Proteinriegel. Ja, sicher. Und spätestens da hat uns die Verarsche doch komplett eingeholt. Ich hatte letztens im Supermarkt einen Becher Magerquark in der Hand. Ja, da ist ja nun wirklich nichts drin, außer Eiweiß. Aber das reicht den Vögeln nicht. Das ist zu einfach, zu billig. Also wird auf den Quark gedruckt, High-Protein-Quark. Dann kannst du die Pampe nämlich für 4,80 Euro verkaufen. Und da sage ich, nicht mit mir, Freunde. Da stelle ich mich lieber an die Pommesbude vorm Lidl. Ja, sicher, so eine Currywurst ist ja auch eine Eiweißbombe. Glaub mir, gesund lebt man nicht länger. Das kommt einem nur länger vor.
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0: Das war der Donnerstagnachmittag bei Radio Berg mit Sascha Kifferpütz. Wenn ihr mögt, starten wir zusammen morgen ins Wochenende ab 2. Jetzt aber einen schönen Abend für euch.
2: Die

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1: Mit Jannik Böke. Schönen guten Abend. Wann immer Bund und Länder Fördergelder vergeben, klingt das erstmal nach einer guten Nachricht für Städte und Gemeinden. Doch genau solche Zuschüsse können nach Ansicht des Bundes der Steuerzahler dazu führen, dass Kommunen unnötig viel Geld für Projekte ausgeben. Das kritisiert der Verband in seinem neuen Schwarzbuch, das heute vorgestellt wurde. Insgesamt nennt er 100 Fälle von Steuerverschwendung in ganz Deutschland, 17 davon aus NRW. Rosina Sjandi aus dem Landtagsstudio. Wo sieht der Steuerzahlerbund bei uns besonders problematische Beispiele?
2: Ja, nach Ansicht des Steuerzahlerbundes sorgen Förderprogramme für falsche Anreize. Städte investieren in Projekte, weil es dafür Zuschüsse gibt und nicht unbedingt, weil sie gerade am dringendsten gebraucht werden. Ein Beispiel kommt aus Bielefeld. Dort wurden Wasserstoffmüllfahrzeuge für 7,5 Millionen Euro angeschafft, größtenteils mit Fördergeldern. Zum Tanken mussten die Fahrzeuge aber ins 35 Kilometer entfernte Reda-Wiedenbrück fahren, obwohl es in Bielefeld bereits eine Wasserstofftankstelle gab. Die durften die Müllfahrzeuge aber nicht benutzen, weil diese Tankstelle mit Fördergeldern finanziert worden war. Und die Richtlinien sahen das Betanken von Müllfahrzeugen nicht vor, sondern nur von Bussen. Rick Steinheuer, der Vorsitzende des Bundes der Steuerzahler, fordert deshalb:
3: Wäre es viel besser, man würde den Kommunen das Geld über Pauschalen zur Verfügung stellen, statt über detaillierte Vorgaben in Förderprogrammen. Und dann könnten die Kommunen das Geld dort einsetzen, wo es am dringlichsten gebraucht wird.
2: Die Geschichte in Bielefeld ging noch weiter. Inzwischen dürfen Müllfahrzeuge die Tankstelle benutzen. Allerdings hat Bielefeld inzwischen beschlossen, bei der nächsten Generation auf Elektroantrieb zu setzen.
1: Mehr Meldungen jetzt im Überblick. Der Tankrabatt hat für schnell sinkende Preise und volle Tankstellen gesorgt. Die Kritik von Experten reißt allerdings nicht ab. Der Vorsitzende der Monopolkommission meinte, dass man aus dem vorherigen Tankrabatt nichts gelernt habe. Stattdessen sollte die Bundesregierung direkte Zahlungen an einkommensschwache Haushalte und kleine Betriebe vorbereiten. Die Strompreise könnten kommendes Jahr bundesweit steigen. Für den Transport von Strom per Überlandleitung wird nächstes Jahr ein höheres Entgelt fällig. Das haben die vier großen Betreiber angekündigt. Hintergrund ist die geplante Kürzung des jährlichen Bundeszuschusses zu den Übertragungsnetzkosten. 11 Tage nach der Abgeordnetenhauswahl in Berlin haben sich Linke, Grüne und SPD heute zu einem ersten Gespräch vor möglichen Sondierungen getroffen. Das Treffen sei konstruktiv verlaufen, sagte eine Grünen-Sprecherin anschließend. Inhaltliche Details nannte sie nicht. Es sei eine Fortsetzung der Gespräche vereinbart worden, so die Sprecherin. Ein betrügerisches Trio soll die Sparkasse Solingen mit manipulierten Kreditunterlagen um mehrere Millionen Euro geprellt haben. Der Prozess gegen zwei Angeklagte ist jetzt am Wuppertaler Landgericht gestartet. Ein dritter Verdächtiger soll mit 6 Millionen Euro auf der Flucht sein. Laut Anklage war mit manipulierten Einkommens- und Eigenkapitalnachweisen die Bonität von Immobilienkäufern geschönt worden. Zudem sei der Wert der Immobilien zu hoch angesetzt worden. Auf diese Weise habe sich das Trio die Bewilligung von Immobilienkrediten in Millionenhöhe erschlichen. Den Angeklagten drohen lange Haftstrafen. Und das waren die Nachrichten mit Jannik Böke.
4: Ja, gestern noch die Flipflops, heute die Gummistiefel. In der Nacht verzieht sich der Regen aber so langsam. Die Temperaturen gehen runter auf bis zu 11 Grad und dann wird es aber wieder richtig schön in den nächsten Tagen. Es wird hier und da sonnig, auf jeden Fall bleibt es trocken. Morgen bis zu 20 und am Wochenende bis zu 22 Grad. Es ist viel los auf den Straßen. Hier braucht ihr mindestens 20 Minuten länger. A2 Dortmund Richtung Hannover zwischen Bad Alsen und Bad Nenndorf 9 Kilometer 24 Minuten plus. A3 Frankfurt Richtung Oberhausen zwischen dem Dreieck Köln-Heumer und dem Kreuz Leverkusen 10 Kilometer 20 Minuten obendrauf. Nochmal A3, jetzt Köln Richtung Oberhausen zwischen dem Kreuz Ratingen Ost und Oberhausen Lierich 6 Kilometer. Nochmal 20 Minuten obendrauf. Die A4 Aachen Richtung Köln zwischen dem Kreuz Köln-West und Köln-Eiffeltor 6 Kilometer 41 Minuten länger. Dann noch die A30 Osnabrück Richtung Amsterdam zwischen Rheine-Kanalhafen und Rheine-Nord 4 Kilometer 24 Minuten plus. Und ganz zum Schluss die A57 Köln Richtung Nimwegen zwischen Holzbüttgen und Krefeld-Gartenstadt 7 Kilometer 33 Minuten länger. Da wo es geht, wünsche ich euch eine gute, aber vor allem auch sichere Fahrt. Einen schönen Feierabend wünsche ich euch. Hallo zusammen. Ja, ich weiß, der ein oder andere hat noch nicht so wirklich Feierabend. Vielleicht, weil er auch noch im Stau steht. Das ist natürlich ziemlich nervig, aber ich würde sagen, einmal ganz tief ein- und ausatmen. Ich bin doch bei euch. Wir stehen das zusammen durch.
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4: Entspannte Musik gibt's auf jeden Fall von Mark Ember. Hier ist er mit Belong Together. Ich bin Vera Körber.

0: Temper City und Self-Aware. Gleich gibt's James Blunt mit 1973, aber vorher müssen wir noch ein paar wichtige Dinge klären. Boah, ich glaube, der Bangert ist schon gespannt wie ein Flitzebogen. Ne? 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
1: Heute am Tag des Kaffees haben wir schon festgestellt, ohne Kaffee geht's nicht.
2: Katastrophe, ich kann nicht aufwachen.
1: Ja, besser einen schlechten Kaffee als gar keinen, aber heute Morgen, oh, schade, dass wir kein Duftradio machen. Ihr hättet diesen Kaffee riechen müssen von unserem Kaffeesommelier Ralf Gieselmann aus Berg-Neustadt. Er war heute live bei mir in der Sendung, hat eure Fragen beantwortet. Sowas hier zum Beispiel. Salz im Kaffee, nimmt das die Bitterkeit?
3: Bei ganz weichen Wassergraden kann das schon mal Sinn machen, um ein bisschen mehr Volumen oder ein bisschen mehr Geschmacksintensität in den Kaffee zu bekriegen, aber braucht man eigentlich nicht.
1: Aber bei euch in Berg-Neustadt ist das Wasser sehr
3: weich,
1: ne?
3: Wir haben sehr weiches Wasser, ja. Aber wir machen das auch nicht.
1: Morgen früh ab 6 trinken wir den ersten Kaffee des Tages wieder zusammen. Ich bin Julia Drexler. Bis morgen.
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1: Mit Katja Effey, guten Tag. In Kürten wird jedes Kilo Müll seit fast 30 Jahren einzeln gewogen und abgerechnet. Jetzt sollen die Bürgerinnen und Bürger selbst entscheiden, ob das so bleibt. Gestern Abend hat der Gemeinderat mit deutlicher Mehrheit den Weg für einen Ratsbürgerentscheid Ende April 2027 freigemacht. Melanie Schicher berichtet für Radio Berg.
2: Am Tag der Landtagswahl können die Kürtener über die Zukunft der Abfallentsorgung abstimmen. Auf dem Stimmzettel stehen dann zwei Fragen. Bleibt das Wiegesystem und kommen gelbe Tonnen zurück und ersetzen die gelben Säcke? Was die Mehrheit entscheidet, gilt ab dem 1. Januar 2029. Das Ergebnis ist rechtlich bindend. Das Wiegesystem in Kürten hat viele Kritiker, aber durchaus auch Befürworter. Wer wenig wegwirft, zahlt wenig. Wer jedoch Windeln oder Inkontinenzmaterial entsorgen muss, der trägt eine deutlich höhere Last.
1: Nebelanzen, mehr Grün und Entsiegelung. Mit diesen drei Maßnahmen will die Stadtverwaltung Bergisch Gladbach die Innenstadt kühler machen. Konkret geplant sind Kühlelemente in der Fußgängerzone, mehr Grün und unter anderem die Entsiegelung des Forumparks zwischen Bergischem Löwen und Stadtbücherei. Heute Abend kommen die Pläne erstmals zur Beratung in den Stadtentwicklungsausschuss. Hintergrund ist der Rekordsommer in diesem Jahr. Am Kölner Flughafen wurden bis zu 39,2 Grad gemessen. Bundesweit schätzt das RKI die hitzebedingten Todesfälle auf rund 15.800. Und jetzt weitere Meldungen, kurz und kompakt. In Köln ist die asiatische Tigermücke scheinbar weiter auf dem Vormarsch. Mittlerweile wurde sie in 7 Stadtteilen nachgewiesen. Die Stadt bittet darum, alle Verdachtsfälle zu melden. Die Tigermücke kann Infektionskrankheiten wie Dengue oder das Zika-Virus übertragen. Der Handball-Bundesligist VfL Gummersbach hat seinen ersten Neuzugang für die Saison 2027-28 verpflichtet. Den 27-jährigen isländischen Nationalspieler Orri Torkelsson. Er hat einen Vertrag bis 2029 unterschrieben und soll künftig Miloš Vujović ersetzen, dessen Vertrag im Sommer ausläuft. Gleich 2 Unternehmen aus dem Bergischen sind für den Umweltwirtschaftspreis NRW 2026 nominiert. Die Cleansort GmbH aus Rösrath und die Oni Wärmetrafo GmbH aus Lindlar. Cleansort trennt Metallschrott per Laser sortenrein nach Legierungen. Oni kümmert sich seit über 40 Jahren darum, wie die Industrie effizienter mit Energie umgehen kann. Am 18. November werden in Düsseldorf die Gewinner gekürt. Und das waren die Nachrichten mit Katja Effey.
3: Nach einem sehr, sehr unschönen Donnerstag wettermäßig kann es dann aber auch wieder schöner weitergehen. Über Nacht verzieht sich der Regen, die Temperaturen gehen dann runter auf bis zu 11 Grad. Und in den nächsten Tagen bleibt es trocken und hier und da kann es sogar sonnig werden. Morgen kriegen wir bis zu 20 Grad und am Wochenende kann es sogar noch ein bisschen wärmer werden. Bis zu 22 Grad sind drin. Hier braucht ihr mindestens eine Viertelstunde länger. A1 Münster Richtung Dortmund zwischen dem Kamener Kreuz und Unna. 5 Kilometer, eine Viertelstunde plus. A4 Aachen Richtung Köln zwischen dem Kreuz Köln-West und Eiffeltor. 5 Kilometer, eine halbe Stunde obendrauf. A30 Osnabrück Richtung Amsterdam zwischen Rheine-Kanalhafen und Rhein-Nord. 5 Kilometer, auch nochmal eine halbe Stunde plus. A43 Recklinghausen Richtung Wuppertal zwischen Sprockhövel und dem Kreuz Wuppertal-Nord. 2 Kilometer plus 16 Minuten. Die A44 Kassel Richtung Dortmund zwischen dem Kreuz Werl und dem Kreuz Dortmund-Unna 4 Kilometer. Hier braucht ihr 21 Minuten länger. Und zum Schluss noch die A57 Köln Richtung Krefeld. Zwischen dem Kreuz Karst und Krefeld ob um 5 Kilometer 24 Minuten oben drauf. Kommt sicher an. Hallo und einen schönen Abend wünsche ich euch. Ich hoffe, es steht alles bereit für den Fußballabend und ihr könnt es euch ein bisschen gemütlich nachher machen. Im dritten Anlauf will neuer Bundestrainer Jürgen Klopp ja endlich den ersten Sieg einfahren. Die deutsche Fußballnationalmannschaft trifft ja nachher in München auf Serbien.
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3: Ja, und nach den letzten Spielen hat es ja viel Kritik gegeben. Die war teilweise natürlich berechtigt, aber es gab auch Rassismus gegen Klopps Jungs und darauf gab es dann die entsprechende Reaktion vom Bundestrainer.
4: Also es gibt keinen Grund, sich über diese Menschen Gedanken zu machen. Also meine Gedanken kriegen sie nicht. Also ich habe im normalen Leben für Dummheit wenig Zeit und in sozialen Medien auch nicht.
3: Dem ist nichts hinzuzufügen, außer dass wir natürlich gleich noch aufs Spiel gucken. Ich bin Vera Körber.

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0: Benson Boone und Beautiful Things. So, es wird spannend heute Abend. Also ein bisschen, ne? Ich finde Fußball ja herrlich, ne? Erst wird Kloppo als so eine Art Messias gefeiert. Dann kommt in den ersten zwei Spielen in der Nations League nur ein mageres Pünktchen raus. Und zack, wird klar, ja, auch Jürgen Klopp kann keine Wunder bewirken, ne? Heute Abend hat die deutsche Nationalmannschaft in München gegen Serbien aber die nächste Chance auf den ersten Sieg. Danny Hopper aus der Sportredaktion, den dürfte Klopp auch holen wollen, denn sonst hätte er direkt einen Negativrekord geholt.
1: Genau, dann wäre Klopp der erste Bundestrainer, der keine seiner drei ersten Partien mit der Nationalmannschaft gewinnen konnte. Generell betont Klopp ja immer wieder, dass nur ein paar Monate nach dem peinlichen WM-Aus noch nicht alles klappen könne, hat er jetzt nochmal mit einem schönen Vergleich verdeutlicht.
2: Wenn man ein Ballett zusammenstellt, und nicht, dass wir ein Ballett wären, aber wenn man eins zusammenstellt, nach vier Tagen sollen die auftreten, dann rennen die sich über den Haufen. Ja, das haben wir nicht getan, muss man klarzustellen, ne?
1: Heute darf ja der zweite Teil von Klopps XXL-Kader ran. Auch der dürfte noch nicht wirklich eingespielt sein. Das heißt, Automatismen darf man da noch nicht groß erwarten. Klopp sagt aber, man sei gut vorbereitet auf Serbien und natürlich will er hier heute endlich den ersten Sieg holen.
0: Na, dann gucken wir doch mal aufs Spiel heute Abend. Es deutet sich eine sehr junge Startelf an.
1: Auf jeden Fall, im Tor feiert Jonas Urbig vom FC Bayern sein Debüt in der Nationalelf und der freute sich riesig.
3: Ja, das ist ein Moment, auf den man ja sein ganzes Leben hingearbeitet hat.
1: Über die Flügel könnten die beiden Shootingstars der letzten Saison kommen, Bayerns Lennart Karl und Kölns Said Elmala. Dazu haben 9 von 25 Spielern im Aufgebot noch kein einziges Länderspiel gemacht. Darunter sind Spieler wie Mika Bauer, Vitali Janelt oder Derry Scherhand, von denen wohl viele Fans vor ihrer Berufung noch nie etwas gehört haben. Also Klopp bleibt weiter mutig und was man natürlich auch sagen muss, das Team, das heute gegen Serbien aufläuft, kann das eigentlich ganz unbefangen tun, denn mit der Pleite gegen die Griechen hatte es nichts zu tun.
0: Doch, das klingt doch erstmal gut. Die deutsche Fußballnationalmannschaft muss also heute Abend wieder in der Nations League ran. Gegner in München ist Serbien. Infos dazu hatte Danny Hoppe. Vielen Dank dafür. Gucken können wir das Spiel natürlich auch und zwar ab 8:45 im ZDF.

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1: Mit Jannik Böke. Schönen guten Abend. Nur ein mageres Pünktchen aus zwei Spielen. Das ist die bisherige Bilanz der deutschen Fußballnationalmannschaft in der Nations League unter Jürgen Klopp. Heute Abend gibt es allerdings die nächste Chance auf den ersten Dreier. In München geht es im dritten Spiel in gut anderthalb Stunden gegen Serbien. Danny Hopper aus der Sportredaktion. Wie stehen denn die Chancen auf einen Heimsieg?
2: Ja, das ist schwer einzuschätzen, denn gegen Serbien darf jetzt ja eine komplett andere Mannschaft ran, nämlich der zweite Teil von Klopps XXL-Kader. Auch der dürfte noch nicht wirklich eingespielt sein, das heißt, Automatismen darf man da noch nicht groß erwarten. Aber auch generell keine Wunder, dass jetzt ein paar Monate nach dem peinlichen WM aus alles wieder direkt rund läuft, das betont ja auch Klopp immer wieder.
3: Dass Jürgen Klopp nicht vorbeikommt und einmal kurz mit Hand auflegen alle Probleme löst, also ich wusste das vorher, falls es irgendjemand nicht wusste.
2: Ja, so leicht geht's nicht und wie gesagt, Klopp nutzt die Spiele in der Nations League jetzt vor allem auch, um sich einen Überblick zu verschaffen, auf wen er in den nächsten Monaten bauen kann. Also wer zum Beispiel zu seinem Spielstil passt. Trotzdem wäre ein Sieg für Klopp heute gegen Serbien schon schön, denn es geht nicht nur um einen Stimmungsaufschwung, sondern auch darum, einen Negativrekord zu vermeiden. Sollte es auch heute keinen Sieg geben, wäre Klopp der erste Bundestrainer, der keine seiner ersten drei Partien mit der Nationalmannschaft gewinnen konnte. Da wird auch er keine Lust drauf haben.
1: Weitere Themen jetzt in der Zusammenfassung. Eineinhalb Wochen nach der Berlin-Wahl haben Gespräche über eine Regierungsbildung in der Hauptstadt begonnen. Spitzenpolitiker der Linken, Grünen und SPD trafen sich vor dem Start möglicher Sondierungen zu einem ersten Vorgespräch zum Thema Antisemitismus. Ergebnisse wurden im Anschluss nicht bekannt. Der Bundesgerichtshof hat die Preiserhöhung bei Amazon Prime von 2022 endgültig gekippt. Das Unternehmen hatte die Preise angepasst, ohne die Kunden ausdrücklich um Zustimmung zu bitten. Eine Amazon-Sprecherin hat angekündigt, den Prime-Beitrag für langjährige Kunden nun anzupassen. Schon gezahlte Gebühren seien Gegenstand eines gesonderten Verfahrens. Das Bundeskanzleramt hat die Pläne für eine Zuckersteuer vorerst gestoppt. Das ist aus Regierungskreisen durchgesickert. Ein Entwurf von Finanzminister Klingbeil hatte eine Steuer zwischen 26 und 38 Cent pro Liter auf zuckerhaltige Getränke vorgesehen. Die Zuckersteuer soll Hersteller motivieren, gesündere Rezepturen auf den Markt zu bringen. Teile der Union lehnen die Pläne allerdings ab. Eisige Kälte, kaum Sauerstoff und unter einer eisigen Kruste ein Ozean, dessen Wasser so ätzend ist wie Rohrreiniger. Für Menschen klingen die Bedingungen auf dem Saturnmond Enceladus alles andere als gemütlich. Mikroorganismen könnten in dem Ozean des Eismonds aber durchaus überleben. Zu diesem Ergebnis kommen Wissenschaftler der Ludwig-Maximilians-Universität München in einer aktuellen Studie. Die Forscher haben dafür die Bedingungen auf dem Meeresboden des Mondes nachgebildet. Im Labor überlebt lebten dabei Einzeller, die sich von Wasserstoff ernähren. Ob es tatsächlich Leben auf dem Eismond gibt, beantwortet die Studie zwar nicht. Die Europäische Weltraumorganisation hat allerdings angekündigt, bei einer geplanten Mission Wasserproben untersuchen zu wollen. Allerdings erst im Jahr 2042. Und das waren die Nachrichten mit Jannik Böke.
4: Ein ziemlich useliger Donnerstag geht so langsam, aber sicher zu Ende und dann kann es ja jetzt auch mal wieder schöner werden. Heute Nacht bis zu 11 Grad und da verzieht sich der Regen dann so langsam. In den nächsten Tagen bleiben die Temperaturen angenehm. Morgen bis zu 20 und am Wochenende bis zu 22 Grad und dann ist auch erstmal kein Regen in Sicht. Es bleibt also trocken und hier und da schafft es auch mal die Sonne raus. Es lichtet sich so langsam auf den Straßen, aber hier braucht ihr immer noch mindestens eine Viertelstunde länger. A4 Aachen Richtung Köln zwischen dem Kreuz Köln-West und Eiffeltor 6 Kilometer 39 Minuten. Jetzt die Gegenrichtung A4 Köln Richtung Aachen zwischen dem Dreieck Köln-Heumar und dem Kreuz Köln-Süd 4 Kilometer eine Viertelstunde plus. A43 Recklinghausen Richtung Wuppertal zwischen Sprockhövel und dem Kreuz Wuppertal-Nord 2 Kilometer 18 Minuten obendrauf. Die A44 Kassel Richtung Dortmund zwischen Diemelstadt und Lichtenau 3 Kilometer 16 Minuten plus. Und die A45 Hagen Richtung Gießen zwischen Freudenberg und Siegen Süd 3 Kilometer ebenfalls 16 Minuten plus. Ich wünsche euch allen eine gute Fahrt. Hallo zusammen, ich hoffe, ihr habt diesen useligen Tag gut rumgekriegt und habt jetzt einen schönen Start in euren Feierabend. Ich versuche, den noch ein kleines bisschen schöner zu gestalten.
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4: Vielleicht klappt es ja hiermit. Wir holen uns ein bisschen den Sommer zurück, zumindest musikalisch. Luis Fonsi zusammen mit Daddy Yankee und Despacito. Ich bin Vera Körber.

0: Leonie und Don't Worry. Ich finde, ein sehr gutes Motto für Sonntag oder Abend. Wir erfüllen ja übrigens im Programm momentan eure Wünsche. Habt ihr bestimmt mitgekriegt. Über unsere Homepage könnt ihr euch für unseren Wunscherfüller bewerben. Und dann kam ganz unerwartet aber auch ein Wunsch per Sprachnachricht rein.
1: Ich habe mir gedacht, ich melde mich einfach mal bei dir. Weil die Frage ist nämlich folgende. Ich habe, was gibt es, das ich tun kann, damit ich mehr bei euch gespielt werde?
0: So, da mussten wir natürlich erstmal mit ihm drüber sprechen. Mit ihm meine ich im Übrigen Isaac. Ich meine, wir spielen ihn rauf und runter hier mit Always on the Run. Und jetzt gibt's was Neues von ihm, We Had It All. Das war wohl alles nicht so einfach, hat er uns erzählt.
2: Nachdem ich Always on the Run veröffentlicht habe und der auch so durch die Decke gegangen ist, da war eine absolute Erwartungshaltung dahinter. Wenn du auf Krampf irgendwie versuchst, ja jetzt lass mal einen Radiobanger schreiben, und dann ist das irgendwie das Arsch. Lass mal einfach chillen, lass uns vielleicht ein bisschen jammen und ich gehe lieber mit zwei, drei kurzschönen Ideen heraus.
0: Ja, das ist doch eine gute Idee. Also Druck raus und schon ging das mit den Ideen.
2: Und dann habe ich auf einmal diesen Song geschrieben, so immediately, sofort. Das ist eine super starke Nummer geworden, die der so zu diesem Früher hingezogen hat, dieses, wo alles so unbeschwert war, was eben an niemandem, weil wir alle komplette Loser waren, hatte niemand irgendeine Erwartungshaltung an uns. Das war dieser Moment, den ich mir da zumindest für eine Sekunde wahnsinnig doll zurückgewünscht habe.
0: So, und wie diese super starke Nummer klingt, das hören wir jetzt. Wir erfüllen ihm natürlich seinen Wunsch. Hier ist Isaac mit We Had It All.
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0: Ja, gestern noch die Flipflops, heute die Gummistiefel. In der Nacht verzieht sich der Regen aber so langsam. Die Temperaturen gehen runter auf bis zu 11 Grad und dann wird es aber wieder richtig schön in den nächsten Tagen. Es wird hier und da sonnig, auf jeden Fall bleibt es trocken. Morgen bis zu 20 und am Wochenende bis zu 22 Grad. Hier braucht ihr mindestens 13 Minuten länger. A3 Köln Richtung Oberhausen zwischen dem Kreuz Breitscheid und Oberhausen-Nierich 5 Kilometer, 50 Minuten plus. A4 Aachen Richtung Köln zwischen dem Kreuz Köln-West und Eiffeltor 5 Kilometer, 26 Minuten obendrauf. Die A40 Dortmund Richtung Essen zwischen Dortmund-Dorstfeld und Klei 1 Kilometer, 13 Minuten plus. A43 Wuppertal Richtung Recklinghausen zwischen Sprockhövel und Wittenhäfen 2 Kilometer, auch nochmal 13 Minuten obendrauf. Und die A57 Köln Richtung Krefeld zwischen Büttgen und Holzbüttgen 1 Kilometer, eine Viertelstunde plus. Ich wünsche euch eine gute Fahrt. Und dann so, ach nee, ist ja trotzdem noch teuer. Wie dem auch sei, seit Mitternacht gilt der Tankrabatt. Und da haben wir natürlich erstmal geguckt, Moment, kommt der denn auch komplett bei uns an? Das hört ihr gleich hier bei mir.
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0: Ich bin Vera Körber, schönen Donnerstagabend.

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0: with the MC Show Me Love. Ja, Kleinvieh macht auch Mist, ne? Das ist so ein typischer Spruch von meiner Oma, ne? Ja, 17 Cent sollte der Sprit heute günstiger sein als gestern, denn der Tankrabatt gilt seit heute Mitternacht. Allerdings hatten viele Verbraucherschützer und Automobilverbände im Vorfeld befürchtet, dass die Mineralölkonzerne am Tag 1 nicht den vollen Rabatt weitergeben. Da mussten wir natürlich erstmal direkt gucken, wie sieht's aus. Ne? Genauer gesagt hat sich das Kollege Thorsten Ortmann an einer Tankstelle angeguckt und überprüft.
1: Ja, hier an der Avia-Tankstelle sind nach Mitternacht tatsächlich die kompletten 17 Cent angekommen, und zwar exakt bei allen Spritsorten. Und heute Vormittag sind die Preise dann sogar noch mal etwas weiter nach unten gegangen, bei Super 95 und E10 um 3 Cent. Klar, dass hier heute Vormittag natürlich richtig was los war an der Tankstelle und die meisten waren erleichtert. Inwiefern hilft Ihnen denn der Tankrabatt jetzt weiter?
2: Man freut sich ja über jeden Cent, der niedriger ist, ne?
3: Der hilft mir besonders gut, weil ich sehr viel Kilometer fahre, beruflich unterwegs bin.
4: Es ist auf jeden Fall erstmal nicht mehr ganz so schlimm zu tanken.
1: Allerdings gab es auch viele kritische Stimmen. Vielen geht dieser Tankrabatt nicht weit genug.
5: Ist generell zu wenig. Nur in Deutschland ist er so teuer.
6: Ich hätte gerne ein bisschen mehr gehabt, bin ich ganz ehrlich, weil wir viel Auto fahren müssen, weil man ist auf Montage und das geht richtig ins Geld, ne?
1: Und was ich auch immer wieder gehört habe, trotz des Tankrabatts müssen sich doch noch viele Autofahrerinnen und Autofahrer einschränken. Zum Beispiel dieser Familienvater.
7: Inwiefern hilft Ihnen denn der Tankrabatt jetzt weiter?
8: Ja, sehr viel, weil wir fahren mit dem Auto ja immer zur Arbeit. Ja, wir sind halt eine vierköpfige Familie und das macht sich dann schon sehr bemerkbar.
1: Müssen Sie sich mittlerweile auch so ein bisschen einschränken, weil die Spritpreise so hoch sind? Oder haben Sie eine Strategie entwickelt oder was machen Sie?
8: Wir müssen uns schon ein bisschen einschränken, ja, was das angeht. Und dann müssen wir mal gucken, dass wir dann schon irgendwie weniger fahren, ja.
6: Ja, ich überlege, welche Fahrten ich mache oder was ich koppeln kann, ne? Dass ich nicht für der Sache fahren muss und für die Sachen. Also ich sehe schon zu, dass ich einmal so einen Rundumschlag machen kann. Ja.
1: Dennoch freuen wir uns erstmal über die leichte Entspannung an den Zapfsäulen, denn der September war laut ADAC mit Abstand der teuerste Tankmonat bisher. Jetzt haben wir erstmal bis Ende des Jahres den Tankrabatt.
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1: Ich bin Dirk Zeitler. Der neue Tankrabatt ist da und drückt die Preise an den Zapfsäulen. Am Nachmittag lagen die Literpreise von E10 und Diesel rund 10 Cent unter den gestrigen Werten.
2: Für Autofahrer lohnt sich trotz Tankrabatt der Blick auf die Uhr. Kurz vor Mittag kostete E10 bundesweit im Schnitt nämlich 2,05 Euro und Diesel knapp 2,20 Euro. An einigen Tankstellen lag E10 sogar zeitweise unter 2 Euro. Dann kam der übliche Preissprung um 12 Uhr. ADAC und ACE raten zur Nutzung von Vergleichs-Apps oder einfach Google Maps. Auch dort werden die Spritpreise angezeigt. Bei der Auswahl der Tankstelle braucht man demnach nicht wählerisch sein. Kraftstoffe sind genormt, sagen die Autoclubs, also könne man bedenkenlos auch Discount-Tankstellen ansteuern. Thomas Bleskin, Nachrichtenredaktion.
1: Bundeskanzler Friedrich Merz warnt eindringlich vor nachlassender Ukraine-Hilfe. Bei der Verleihung des Westfälischen Friedenspreises an die NATO in Münster hat er gesagt, wanken wir in Deutschland, dann wankt Europa, dann wankt auch die Ukraine. Ohne deutsche Hilfe drohe ein diktierter Frieden und Massenmigration Richtung Westen sowie die Destabilisierung des ukrainischen Staats. Deutschland ist inzwischen der wichtigste Unterstützer der Ukraine. Ob Karotten, Äpfel oder Brot, in deutschen Supermärkten werden einer Untersuchung der deutschen Umwelthilfe zufolge nach wie vor viele Produkte in umweltschädlichen Verpackungen verkauft.
3: Einwegflaschen, Dosen, völlig unnötige Verpackungen, das sei noch immer die Realität in den Regalen, kritisiert die Deutsche Umwelthilfe. Teilweise habe der Verpackungsanteil sogar wieder zugenommen. Bei den Discountern steckten insbesondere viele Produkte in Plastik und Getränke gäbe es da fast nur in Einwegflaschen. Bei den größeren Supermarktketten gäbe es etwas häufiger Mehrweg und etwas weniger Plastik. Deutlich niedriger sei der Verpackungsanteil bei den Biomärkten. Die Umwelthilfe fordert verbindliche Regeln, etwa beim Thema Mehrweg. Freiwilligkeit funktioniere offenbar nicht. Ronny Thorau, Nachrichtenredaktion.
1: In Eisenach hat das Bundeskriminalamt ein mutmaßliches IS-Mitglied festgenommen. Der in Kuwait geborene Mann soll sich 2016 dem Islamischen Staat angeschlossen haben. Laut Bundesanwaltschaft war er bis Anfang 2017 für ihre Terrororganisation tätig, damals noch als Heranwachsender. Ihm wird Mitgliedschaft in einer terroristischen Vereinigung vorgeworfen. Er sitzt jetzt in Untersuchungshaft.
4: Nach einem sehr, sehr unschönen Donnerstag wettermäßig kann es dann aber auch wieder schöner weitergehen. Über Nacht verzieht sich der Regen, die Temperaturen gehen dann runter auf bis zu 11 Grad. Und in den nächsten Tagen bleibt es trocken und hier und da kann es sogar sonnig werden. Morgen kriegen wir bis zu 20 Grad und am Wochenende kann es sogar noch ein bisschen wärmer werden. Bis zu 22 Grad sind drin. Für die Uhrzeit immer noch ganz schön was los auf den Straßen A3 Köln Richtung Oberhausen zwischen Duisburg-Wedau und Oberhausen-Lierich 4 Kilometer 38 Minuten plus. A4 Aachen Richtung Köln zwischen Eschweiler-West und Weißweiler 2 Kilometer 19 Minuten plus. Und im weiteren Verlauf zwischen Kreuz Köln-West und Eiffeltor 3 Kilometer und nochmal 12 Minuten obendrauf. A40 Dortmund Richtung Essen zwischen Dortmund-Dorstfeld und Dortmund-Klei 1 Kilometer 11 Minuten plus. A45 Gießen Richtung Hagen zwischen Siegen und dem Kreuz Olpe Süd 3 Kilometer, nochmal 11 Minuten plus. Und zum Schluss die A57 Köln Richtung Krefeld zwischen Büttgen und Holzbüttgen 1 Kilometer. Und eine Viertelstunde länger braucht ihr da. Gute Fahrt! Ja, da denkt man sich, am Tag des Kaffees kann man sich nochmal einen gönnen. Ne? Habe ich mir gerade schön die Zunge verbrannt dran. Herrlich, ne? Keine Sorge, ist ein koffeinfreier, sonst wird das ein wilder Abend hier mit uns werden. Aber wir wollten natürlich von euch auch wissen am Tag des Kaffees, was bedeutet euch dieses hervorragende Getränk? Das hört ihr gleich hier bei mir.
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4: Aber erstmal muss ich irgendwie meine Zunge kühlen gehen. Ich bin Vera Körber, schönen Abend.

0: Nico Santos, Why Don't You Stay? So, bei diesem Thema werde ich ja langsam zur Oma. Also beim Thema Kaffee. Die meisten kommen ja ohne Kaffee gar nicht in die Gänge, ne? Also ich gestehe, einen Kaffee trinke ich auch morgens. Also einen echten, wie man so schön sagt, ne? Ansonsten bin ich aber auf koffeinfrei umgestiegen. Ich weiß gar nicht, ob ich da mitreden darf jetzt bei dem Thema. Am Tag des Kaffees. Deswegen haben wir euch mal lieber reden lassen. Wir haben gedacht, stellt euch das mal vor, einen Tag ohne Kaffee. Ging das für euch überhaupt?
1: Ein Tag ohne Kaffee ist für mich ein schwerer Tag, weil dann komme ich müde in den Tag und nicht so richtig in Schwung.
2: Ein Tag ohne Kaffee für mich ist aushaltbar, würde ich sagen, weil ich nicht so viel Kaffee trinke, weil das nicht gut für den Herzkreislauf ist.
3: Tag ohne Kaffee ist für mich ein guter Tag, aber mit Kaffee ist er deutlich besser.
4: Ein Tag ohne Kaffee ist für mich nicht vollständig. Da fehlt mir was, weil Kaffee gehört für mich einfach zum Leben dazu.
5: Ein Tag ohne Kaffee für mich, es ist ein Tag ohne Sonne. Ich mag Kaffee heiß, schwarz und süß.
6: Kaffee ist für mich super wichtig, weil es mir einfach extrem, extrem gut schmeckt. Und dementsprechend trinke ich tatsächlich sogar eine Stunde nach dem Aufstehen keinen, weil ich ihn eben nicht als so Mittel zum Zweck sehen möchte, sondern einfach als Genuss.
0: Eine Stunde nach dem Aufstehen kein, aber dann danach 10 oder was? Ich habe da noch ein paar Nachfragen, wie ihr merkt. Also Prost, ne? Genießt euren Kaffee.

0: Ein ziemlich useliger Donnerstag geht so langsam aber sicher zu Ende und dann kann es ja jetzt auch mal wieder schöner werden. Heute Nacht bis zu 11 Grad und da verzieht sich der Regen dann so langsam. In den nächsten Tagen bleiben die Temperaturen angenehm. Morgen bis zu 20 und am Wochenende bis zu 22 Grad und dann ist auch erstmal kein Regen in Sicht. Es bleibt also trocken und hier und da schafft auch mal die Sonne raus. Hier kommen mindestens 10 Minuten oben drauf. A3 Köln Richtung Oberhausen zwischen dem Kreuz Breitscheid und Oberhausen-Lierich 4 Kilometer plus 48 Minuten. A4 Aachen Richtung Köln zwischen Eschweiler West und Weißweiler 2 Kilometer 21 Minuten plus und ein Stückchen weiter zwischen dem Kreuz Köln West und Eiffeltor 3 Kilometer und 10 Minuten oben drauf. Und zum Schluss dann noch die A45 Gießen Richtung Hagen zwischen Siegen und dem Kreuz Olpe Süd 2 Kilometer und ebenfalls 10 Minuten plus. Gute Fahrt. Und einen schönen Donnerstagabend wünsche ich euch. Ich hoffe, ihr seid mittlerweile wirklich im Feierabend angekommen. Musikalisch geht's jetzt hier weiter mit Cat's Eye und Animal.
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0: Und ich bin Vera Körber.

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0: Einen schönen Donnerstagabend wünsche ich euch. Ja, so langsam kommt dann doch der Herbst vielleicht mal, ne? Übrigens, Sport im Herbst ist gar nicht so leicht, angeblich. Also ich habe es mir sagen lassen, weil, sagen wir ehrlich, bei mir ist das relativ jahreszeitenunabhängig. Ist für mich immer schwierig. Aber gut, draußen ist es ja dann gerne mal rutschig und so weiter, ne, mit dem ganzen Laub. Unser Hannes hat dafür ein tolles Mitbringsel von seinem Vater bekommen.
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2: Mich holt meine Vergangenheit ein. Leute, mein Papa hat mir jetzt Sachen vorbeigebracht, die ich seit 20 Jahren bei denen schön eingelagert hatte. Zum Beispiel auch so Schuhe, die ich zum Schulsport gebraucht habe. Spikes zum Sprinten, Schuhe mit Stacheln drunter. Ob ich die noch brauchen würde? Freunde, ich weiß nicht mehr, wann ich das letzte Mal gerannt bin. Ich bin in einem Alter, mir schläft das Bein im Sitzen ein. Ich bin Ende 30, ich trage auf langen Autofahrten Thrombosestrümpfe. Wenn ich auf einmal sprinte, dann reißt mir die Achillessehne wie ein Schnürsenkel, den jemand als Abschleppseil benutzt. Die Schuhe, die habe ich, glaube ich, noch im Markt bezahlt. Und so lange bin ich auch nicht mehr gesprintet. Ich habe das Wort nicht mal mehr benutzt. Wenn ich jetzt vor einem wilden Tier abhauen müsste, da hätte ich ein Problem. Und ich rede nicht von einem Geparden oder einem Löwen oder so. Haben wir ja nicht. Bei mir wäre schon beim Igel vorbei. Nee, ich mache nichts mehr, was mich in die Nähe einer Sportverletzung bringt. Ich stand letztens vor einem umgekippten Baumstamm beim Spazieren im Wald. Ich bin umgedreht, habe mir ein Taxi gerufen. Also, immer dran denken. Sport ist kein Mord. Aber in meinem Fall wenigstens versuchte Körperverletzung.
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1: Ich bin Dirk Zeitler. Für den Kampf mit unbemannten Systemen stellt die Bundeswehr ein eigenes Drohnenregiment auf. Der Verband werde aus bis zu 600 Männern und Frauen bestehen und Reichweiten bis zu 500 Kilometer abdecken, sagte Verteidigungsminister Pistorius auf dem niedersächsischen Truppenübungsplatz Bergen. Es gehe nicht nur um fliegende Systeme, sondern auch um unbemannte Landsysteme. Der neue Tankrabatt ist da und drückt die Preise an den Zapfsäulen. Am Nachmittag lagen die Literpreise von E10 und Diesel rund 10 Cent unter den gestrigen Werten.
2: Für Autofahrer lohnt sich trotz Tankrabatt der Blick auf die Uhr. Kurz vor Mittag kostete E10 bundesweit im Schnitt nämlich 2,05 Euro und Diesel knapp 2,20 Euro. An einigen Tankstellen lag E10 sogar zeitweise unter 2 Euro. Dann kam der übliche Preissprung um 12 Uhr. ADAC und ACE raten zur Nutzung von Vergleichs-Apps oder einfach Google Maps. Auch dort werden die Spritpreise angezeigt. Bei der Auswahl der Tankstelle braucht man demnach nicht wählerisch sein. Kraftstoffe sind genormt, sagen die Autoclubs, also könne man bedenkenlos auch Discount-Tankstellen ansteuern. Thomas Bleskin, Nachrichtenredaktion.
1: Eine Preiserhöhung des Online-Händlers Amazon für Prime-Abonnements von 2022 ist laut einem Urteil des Bundesgerichtshofs unwirksam. Die Klauseln in den allgemeinen Geschäftsbedingungen verstoßen demzufolge gegen das Transparenzgebot. Betroffen sind Millionen Verbraucherinnen und Verbraucher.
3: Vor 4 Jahren hatte Amazon den Preis für sein Prime-Abonnement deutlich erhöht, bei jährlicher Abrechnung zum Beispiel von 69 auf 89,90 Euro. Allerdings bat Amazon nicht ausdrücklich um Zustimmung. Die Verbraucherzentrale NRW klagte, bekam in Vorinstanzen Recht und Amazon scheiterte nun mit seinem Einspruch am BGH. Für Altkunden gelten damit bis auf Weiteres wieder die alten Preise. Amazon will sie vor dem nächsten Zahlungstermin informieren. Schon gezahlte Mehrgebühren können Verbraucher entweder individuell zurückfordern oder sich einer Sammelklage der Verbraucherzentrale NRW anschließen. Ronny Thorau, Nachrichtenredaktion.
1: Angesichts völlig überfüllter Gefängnisse hat die britische Regierung erneut zahlreiche Insassen in England und Wales vorzeitig aus der Haft entlassen. Mit dem Programm können bestimmte Straftäter nun grundsätzlich bereits nach Verbüßung eines Drittels ihrer Strafe aus dem Gefängnis entlassen werden. Großbritannien kämpft seit Jahren mit massiv überfüllten Haftanstalten, in denen teils marode Zustände herrschen.
4: Nach und nach lockert es langsam auf, während es im Westen schon meist trocken ist. Dann kriegt der Osten noch ganz schön Regen ab, aber das hat sich dann im Laufe der Nacht auch erledigt. Bis zu 11 Grad sind heute Nacht noch drin und in den nächsten Tagen wird es nochmal richtig schön. Die Temperaturen bleiben angenehm, morgen bis zu 20, übermorgen bis 22 Grad. Kein Regen in Sicht und hier und da kann auch mal die Sonne rauskommen. Ich habe noch zwei Meldungen für euch. A3 Köln Richtung Oberhausen zwischen dem Kreuz Breitscheid und Oberhausen-Lierich, 7 Kilometer, 56 Minuten plus. Und die A4 Aachen Richtung Köln zwischen Eschweiler West und Weißweiler, 2 Kilometer, 17 Minuten obendrauf. Gute Fahrt. Laut Statistischem Bundesamt schlafen wir im Schnitt 8 Stunden und 20 Minuten. Ich glaube, dem Kanzler gefällt das nicht. Ich finde das aber auch viel. Also nicht falsch verstehen. Ich bin einfach nur neidisch, dass ich so viel nicht schlafen kann. Ne? Ich bin gespannt, was es noch so zu entdecken gibt über uns Durchschnittsmenschen. Das hört ihr gleich hier bei mir.
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4: Und ich weiß nicht, was der Durchschnittsmensch jetzt dazu sagt. Ich liebe diesen Song. Ich bin großer Teddy Swims-Fan. Hier ist er mit Mr. Know-It-All. Ich bin Vera Körber und ich wünsche euch einen schönen Abend.

0: Kuckuck und einen schönen Abend wünsche ich euch. Also ich finde, bei dieser Meldung wird es mit dem Rücken doch gleich besser. Wir sind jünger als im Bundesdurchschnitt hier in NRW. Das ist doch was, ne? Und zwar um 0,4 Jahre. Natascha Wittmark, das Statistische Bundesamt hat neue Zahlen veröffentlicht und du hast dir die mal genauer angeschaut.
1: Ja, zum Durchschnittsalter der Menschen in Deutschland. Und wenn wir da auf NRW mal speziell gucken, dann sind wir hier im Schnitt 44,6 Jahre alt. Die jüngste Gemeinde in NRW liegt übrigens im Kreis Lippe, die kleine Gemeinde Augustdorf. Da sind die Menschen im Schnitt 39,4. Also man muss sagen, da steht eine Kaserne, die zieht das Durchschnittsalter wahrscheinlich so ein bisschen nach unten.
0: Ja, wahrscheinlich. Ich wollte gerade fragen, wie machen die Lipper das?
1: Beim Statistischen Bundesamt wird übrigens auch der gesamte deutsche Durchschnittsmensch analysiert, also abgesehen vom Alter. Ich habe auch mal ein paar interessante Facts für dich, zum Beispiel Hausarbeit. 3 Stunden und 21 Minuten macht da jeder täglich von uns.
0: Ja, Mensch, was lege ich unterm Durchschnitt, ne?
1: Jeder von uns hat übrigens pro Jahr 0,2 Aufenthalte im Krankenhaus. Und wenn du da einmal behandelt wirst, bleibst du im Schnitt für 7,1 Tage da.
0: Meine Güte, es wird aber auch wirklich alles analysiert, ne?
1: Es ist auf jeden Fall interessant, was sie da so analysieren. Hast du denn schon deine 437 Gläser Bier getrunken, a 0,5 Liter? Das entspricht der durchschnittlichen Menge Alkohol, die wir im Jahr trinken.
0: Ja, da sage ich, Hicks, ne? Bei der Menge kann man das dann aber auch nicht mehr selber zählen. Das muss man dann machen lassen. Dankeschön, Natascha Wittmark, und Prost zusammen.
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0: Raymond jetzt für euch mit Supergirl. 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

0: Im Laufe der Nacht ist dann auch der letzte Regen abgezogen. Es bleibt dann also trocken erstmal in den nächsten Tagen. In der Nacht gehen die Temperaturen runter auf bis zu 11 Grad. In den nächsten Tagen ist hier und da schon mal ein bisschen Sonne auch drin. Wie gesagt, trocken und das Ganze bei morgen bis zu 20 und am Wochenende bis zu 22 Grad. Nach wie vor zwei Meldungen, A3 Köln Richtung Oberhausen, zwischen dem Kreuz Breitscheid und Oberhausen-Lierich, 7 Kilometer, da braucht ihr eine Stunde länger. Und die A4 Aachen Richtung Köln, zwischen Eschweiler West und Weißweiler, 2 Kilometer. Hier dauert es 11 Minuten länger. Allen unterwegs eine gute Fahrt. Was habe ich da letzte Woche gebankt und gehofft? Ne? Ich habe mich überall angemeldet. Ich habe mich hier noch registriert und da noch eine Mailing geschrieben. Und was ich nie alles gemacht habe. Ne? Und am Ende, nein, war ich nicht eine der Auserwählten, die überhaupt Oasis-Tickets hätten kaufen können. Nein, nicht mal das, nicht mal dafür habe ich eine E-Mail gekriegt. Aber im Radio kann ich sie noch spielen. Gleich gibt's für euch Oasis mit Don't Look Back in Anger.
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0: Und davor gibt's noch Martin Garrix mit Ed Sheeran und Repeat It. Ich bin Vera Körber. Schönen Abend.

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0: Das Geld muss zum Fenster raus, damit es zur Tür wieder reinkommt, wusste schon Karl Lagerfeld. Ja, ich glaube, dieser Satz stimmt vielleicht nicht immer so. Einmal im Jahr wird es nämlich unangenehm für alle, die mit Steuergeldern hantieren. Der Bund der Steuerzahler prüft alle Ausgaben genau mit der Frage, war das nötig oder war das komplette Steuerverschwendung? Ja, und heute war es dann auch wieder soweit. Der Bund der Steuerzahler hat in seinem Schwarzbuch 100 besonders krasse Fälle von Steuerverschwendung vorgestellt. 17 davon hier bei uns in NRW. José Nasjani aus dem Landtagsstudio. Es gab ein paar ordentliche Klatschen, ne?
1: Ja, das kann man so sagen. Es werden viele Fälle quer durch NRW genannt, in denen nicht klug mit dem Geld von Steuerzahlern umgegangen wurde. Zum Beispiel in Solingen, Eschweiler, in Herten und in Bielefeld. Und all diese Fälle haben oft gemeinsam, dass eine Stadt Geld für Dinge ausgibt, für die sie eine Förderung vom Land oder Bund bekommt. Und zwar häufig nur, weil es diese Förderung gibt. Das sagte mir Rick Steinheuer, Vorsitzender des Bundes der Steuerzahler.
2: Höhere staatliche Ebenen geben Geld dazu. Und dann leistet man sich das ein oder andere Projekt als Kommune, das man sich nicht geleistet hätte, wenn man es zu 100% aus dem Stadtsäckel hätte bezahlen müssen.
0: Jetzt hast du ja schon ein paar Städte genannt. Gibt es denn ein ganz besonders skurriles Beispiel?
1: Ja, das gibt es. Ein Beispiel ist Bielefeld. Die Stadt hatte Müllautos angeschafft, die mit Wasserstoff angetrieben werden. Nur für die nächste nutzbare Wasserstofftankstelle musste man 70 Kilometer hin und zurück fahren. Und das, obwohl es in der eigenen Stadt eine Wasserstofftankstelle gab, die aber durfte nur für Busse genutzt werden, weil es sonst keine Fördergelder für diese Tankstelle gegeben hätte. Am Ende musste das Geld zurückgegeben werden, damit auch die Müllautos dort tanken dürfen. Und das Beste kommt noch, sagt Rick Steinheuer.
2: Und der Clou ist jetzt eigentlich noch der, dass sich die Stadt Bielefeld inzwischen entschieden hat, die nächste Generation der Müllfahrzeuge soll mit Strom betrieben werden.
0: Ja, mein Gott, man kann sich ja mal vertun. Ne? Es ist ein wirklicher Irrsinn. Ne? Was fordert der Bund der Steuerzahler denn, um genau das zu stoppen, diesen Irrsinn?
1: Im Grunde ganz einfach. Der Bund der Steuerzahler fordert, dass Bund und Länder den Städten das Geld als Pauschale zur Verfügung stellen, ohne irgendwelche Vorgaben über Förderprogramme zu machen. Und das hätte, so heißt es, den Effekt, dass die Städte viel freier und viel sinnvoller entscheiden könnten, wofür sie wirklich Geld ausgeben wollen.
0: Die verrücktesten Fälle von Steuerverschwendung. Seit heute gibt es ein neues Schwarzbuch des Bundes der Steuerzahler. Infos und Gründe dazu von José Nasjani. Dankeschön nach Düsseldorf.
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1: Ich bin Uli Reitinger. Der Tankrabatt hat schnell für sinkende Preise und gut besuchte Tankstellen gesorgt. Schon um Mitternacht hatten die Preise schlagartig nachgegeben. Bis zum Vormittag stieg der Preisunterschied im Vergleich zu den jeweils gleichen Zeitpunkten des Mittwochs weiter an und lag nur noch wenige Cent unter der Höhe des Steuerrabatts von 16,7 Cent. Kurz vor dem üblichen Preissprung zur Mittagszeit waren die Tankstellen oft gut besucht. An außergewöhnlich günstigen bildeten sich sogar Schlangen. Bundeskanzler Merz hat in einer außenpolitischen Grundsatzrede eindringlich vor nachlassender Hilfe für den Abwehrkampf der Ukraine gegen Russland gewarnt. Wanken wir in Deutschland, dann wankt Europa und wankt Europa, dann wankt auch die Ukraine, sagte Merz bei der Verleihung des Westfälischen Friedenspreises an die NATO in Münster.
2: Gelingt es nicht, Moskau Einhalt zu gebieten, dann wird sich die russische Kriegsmaschinerie früher oder später auch gegen uns, gegen die NATO selbst richten. Drei Generationen nach 1945 käme der Krieg zurück in unseren Teil Europas.
1: Ohne deutsche Hilfe werde der Krieg in einen diktierten Frieden münden, sagte Merz weiter. Dann drohten Massenmigration Richtung Westen und die Destabilisierung des ukrainischen Staates. Für den Kampf mit unbemannten Systemen stellt die Bundeswehr ein eigenes Drohnenregiment auf. Der Verband soll aus bis zu 600 Männern und Frauen bestehen und Reichweiten bis zu 500 Kilometer abdecken, sagt Verteidigungsminister Boris Pistorius.
3: Wer sich zu Land durchsetzen will, der muss eben den Kampf mit unbemannten Systemen beherrschen, sagt der SPD-Politiker. Das Drohnenregiment soll Fähigkeiten bündeln und Tempo aufnehmen. Außerdem soll das Regiment mit neuen Kamikaze-Drohnen ausgerüstet werden. Für Pistorius ergänzen Drohnen das Spektrum der Waffensysteme, können aber etwa Panzer und Kampfflugzeuge nicht gänzlich ersetzen. Aus Berlin, Dirk Zeitler.
1: Amazon hatte den Preis für sein Prime-Abo in Deutschland im September 2022 erhöht, ohne die Kundinnen und Kunden ausdrücklich um Zustimmung zu bitten. Der Bundesgerichtshof hat jetzt geurteilt, diese Preiserhöhung war unwirksam. Sie verstieß gegen das Transparenzgebot. Das Unternehmen kündigte an, den Prime-Betrag für betroffene Kunden vorübergehend wieder zu senken. Schon gezahlte Gelder werden erstmal nicht zurückerstattet. Sie seien Gegenstand eines gesonderten Verfahrens, heißt es.
4: Nach einem sehr, sehr unschönen Donnerstag wettermäßig kann es dann aber auch wieder schöner weitergehen. Über Nacht verzieht sich der Regen, die Temperaturen gehen dann runter auf bis zu 11 Grad. Und in den nächsten Tagen bleibt es trocken und hier und da kann es sogar sonnig werden. Morgen kriegen wir bis zu 20 Grad und am Wochenende kann es sogar noch ein bisschen wärmer werden. Bis zu 22 Grad sind drin. Eine Meldung gibt es noch von der A3 Köln Richtung Oberhausen. Zwischen dem Kreuz Breitscheid und Oberhausen-Lierich 7 Kilometer. Da braucht ihr eine knappe Stunde länger. Allen unterwegs eine gute Fahrt. Also ich habe mal nachgeguckt. Ne? In der Stadt, in der ich wohne, kostet der Liter Super aktuell zwischen 2,13 Euro und 2,18 Euro. Ich weiß ja nicht. Ne? Tankrabatt hin oder her. So richtig Spaß macht er mit dem Tanken immer noch nicht. Ne?
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4: Nichtsdestotrotz haben wir uns natürlich mal umgehört, denn seit 0 Uhr gilt ja der Tankrabatt. 17 Cent günstiger sollte es sein an den Tankstellen. Und wir wollten natürlich von euch mal wissen, wie seht ihr das denn? Das hört ihr gleich bei mir. Ich bin Vera Körber.

Wouldn't it be good? Ja, wouldn't it be good, wenn der Sprit nicht noch viel günstiger wäre? Ja, er ist endlich da, der Tankrabatt. Haben wir uns ein bisschen gefreut. Ne? Heute um Mitternacht ist er in Kraft getreten. 17 Cent sollte der Sprit heute günstiger sein als gestern. Laut ADAC ist der Rabatt auch größtenteils bei den Autofahrern angekommen. Wie groß die Erleichterung heute ist, das wollten wir natürlich

0: gegessen und haben uns mal an der Tankstelle umgehört.
1: Inwiefern hilft Ihnen denn der Tankrabatt jetzt weiter?
2: Man freut sich ja über jeden Cent, der niedriger ist, ne?
3: Der hilft mir besonders gut, weil ich sehr viel Kilometer fahre, beruflich unterwegs bin.
4: Es ist auf jeden Fall erstmal nicht mehr ganz so schlimm zu tanken.
5: Ich habe es erst gar nicht gewusst. Ein Kollege sagte mir das heute Morgen. Ich habe da gar nicht dran gedacht. Das ist generell zu wenig.
6: Ich hätte gerne ein bisschen mehr gehabt, bin ich ganz ehrlich, weil wir viel Auto fahren müssen, weil man ist auf Montage und das geht richtig ins Geld, ne?
1: Müssen Sie sich mittlerweile auch so ein bisschen einschränken, weil die Spritpreise so hoch sind? Oder haben Sie eine Strategie entwickelt oder was machen Sie?
4: Also ich erledige dann schon das ein oder andere auch mal mit dem Fahrrad.
7: Wir müssen uns schon ein bisschen einschränken, ja, was das angeht. Und dann müssen wir gucken, dass wir dann schon irgendwie weniger fahren, ja.
6: Ja, ich überlege, welche Fahrten ich mache oder was ich koppeln kann, ne? Dass ich nicht für der Sache fahren muss und für die Sachen. Also ich sehe schon zu, dass ich einmal so einen Rundumschlag machen kann.
0: Also halten wir fest, ja, wir sind natürlich froh, dass das alles ein bisschen günstiger ist. Aber so richtige Begeisterung hört sich, glaube ich, anders an.
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0: Ja, gestern noch die Flipflops, heute die Gummistiefel. In der Nacht verzieht sich der Regen aber so langsam. Die Temperaturen gehen runter auf bis zu 11 Grad. Und dann wird es aber wieder richtig schön in den nächsten Tagen. Es wird hier und da sonnig, auf jeden Fall bleibt es trocken. Morgen bis zu 20 und am Wochenende bis zu 22 Grad. Noch eine Meldung von der A3 Köln Richtung Oberhausen. Zwischen dem Kreuz Breitscheid und Oberhausen-Lierich 4 Kilometer, 46 Minuten länger dauert es da. Gute Fahrt. Hallo und einen schönen Abend wünsche ich euch zugegeben. Es ist noch nicht so richtig Kinowetter, wobei man natürlich auch sagen muss, abends wird es ja schon wieder ein bisschen kühler. Wie dem auch sei, es ist natürlich wieder ein neuer Film draußen und den gucken wir uns gleich an. Also sagen wir mal so, ein Kollege hat sich den angeguckt und gibt da gleich mal seinen Senf zu. Ich freue mich da schon drauf.
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0: Um es mal genau zu sagen, geht es um den neuen Kinofilm mit Tom Cruise. Ich bin Vera Körber und das hier sind Maroon 5 mit Memories.

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0: Da werde ich ja immer ein bisschen rührselig bei dem Lied Aerosmith und Crying. Das ist tatsächlich die erste Single, die ich mir damals gekauft habe. Ja, so genug in Erinnerung geschwelgt. Gucken wir in die Zukunft. Um genau zu sein, auf morgen, da kommen wieder neue Filme raus. Unter anderem ein neuer Film mit Tom Cruise. Ich meine, dieser Mann ist so erfolgreich und einfach einer der größten Stars. Ne? Aber mit Filmen wie Mission Impossible oder Top Gun hat es ja nicht geklappt mit dem Oscar. Deshalb versucht er es jetzt als Charakterdarsteller in der Filmsatire Digger. Und wie die Oscar-Chancen für Cruise stehen, das weiß natürlich unser Kinomann Jörg Albrecht.
1: An einem Tag bist du eine Katze,
2: mein Kleiner, hab's für Daddy.
1: Am nächsten Tag bist du bloß noch Asche in der Dose.
3: Ja, sind wir denn hier bei James Bond oder doch bei Austin Powers? Tom Cruise als Digger Rockwell schmust gerade mit seinem Kätzchen. Da kommt ein Videoanruf rein aus Grönland, wo der milliardenschwere Digger nach Öl bohren lässt.
4: Mr. Rockwell, mein Name ist Sandy Clarkson.
5: Ja, Sandy, alles klar. Der Mann mit der 1,5-Meter-Spalte.
6: Mein Schwanz hat ein Zehntel von der Größe.
3: Auf die Größe kommt es in diesem Fall sehr wohl an. Denn die Spalte, von der da die Rede ist, die hat dafür gesorgt, dass sich ein Eisberg gewaltigen Ausmaßes Richtung Europa in Bewegung setzt. Bedeutet, ganze Landstriche werden in kürzester Zeit überflutet sein.
7: Digger hat uns in diese Scheiße geritten und Digger gräbt uns da auch wieder raus.
3: So die Strategie des US-Präsidenten, den John Goodman spielt. Dass man bei ihm an Trump und bei Digger an Elon Musk denken muss, ist natürlich beabsichtigt.
8: Klar schieben Sie die ganze Schuld auf mich.
9: Du hast gerade einen halben Kontinent ertränkt. Was willst du denn machen? Noch einen draufsetzen?
3: Und das ist Sandra Hüller, die auch ein paar Szenen hat als Mitglied der Rockwell-Dynastie. Eine Satire soll und will Digger sein. Auf die Mächtigen der Welt und ihre Machenschaften. Und Tom Cruise, kaum erkennbar unter den ganzen Prothesen, sieht so richtig vom Leder.
10: Also, was sind die schärfsten Angriffe, mit denen ich bei diesen Leuten rechnen muss? Die denken, ich bin der Abschaum der Erde. Das habe ich nicht erwartet.
3: Sowas wie Digger werden viele auch nicht erwarten. Für die meisten dürfte der Katastrophenfilm eine Filmkatastrophe sein. Klar, Tom Cruise spielt das großartig, aber der wirre, selten lustige und auch nicht wirklich böse Film lässt einen völlig ratlos und erschöpft zurück. Wird schwer mit dem Oscar, Tom.
11: Es ist lächerlich und es ist erschreckend
12: und es ist dumm. Macht großen Spaß zuzusehen.
3: Und zwar so wie bei einem Unfall. Man will nicht hingucken, kann aber nicht anders.

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1: Ich bin Uli Reitinger. Der neue Tankrabatt ist da und drückt direkt die Preise an den Zapfsäulen. Am Nachmittag lagen die Literpreise von E10 und Diesel rund 10 Cent unter den gestrigen Werten.
2: Für Autofahrer lohnt sich trotz Tankrabatt der Blick auf die Uhr. Kurz vor Mittag kostete E10 bundesweit im Schnitt nämlich 2,05 Euro und Diesel knapp 2,20 Euro. An einigen Tankstellen lag E10 sogar zeitweise unter 2 Euro. Dann kam der übliche Preissprung um 12 Uhr. ADAC und ACE raten zur Nutzung von Vergleichs-Apps oder einfach Google Maps. Auch dort werden die Spritpreise angezeigt. Bei der Auswahl der Tankstelle braucht man demnach nicht wählerisch sein. Kraftstoffe sind genormt, sagen die Autoclubs, also könne man bedenkenlos auch Discount-Tankstellen ansteuern. Thomas Bleskin, Nachrichtenredaktion.
1: Das Bundeskanzleramt stoppt vorerst den Entwurf von Finanzminister Klingbeil zur Einführung einer Steuer auf zuckerhaltige Getränke. Klingbeil hatte seine Pläne erst am Mittwoch zur Abstimmung an die Ministerien geschickt. In Regierungskreisen heißt es nun, sein Entwurf weiche vom Vorschlag der Finanzkommission Gesundheit ab und sei in dieser Form in der Regierung nicht mehrheitsfähig. Geplante Einnahmen rund 1 Milliarde Euro. Eine Preiserhöhung des Online-Händlers Amazon für Prime-Abos von 2022 ist laut einem Urteil des Bundesgerichtshofs unwirksam. Die Klauseln in den allgemeinen Geschäftsbedingungen verstoßen demzufolge gegen das Transparenzgebot. Betroffen sind Millionen Abonnenten.
3: Vor 4 Jahren hatte Amazon den Preis für sein Prime-Abonnement deutlich erhöht, bei jährlicher Abrechnung zum Beispiel von 69 auf 89,90 Euro. Allerdings bat Amazon nicht ausdrücklich um Zustimmung. Die Verbraucherzentrale NRW klagte, bekam in Vorinstanzen Recht und Amazon scheiterte nun mit seinem Einspruch am BGH. Für Altkunden gelten damit bis auf Weiteres wieder die alten Preise. Amazon will sie vor dem nächsten Zahlungstermin informieren. Schon gezahlte Mehrgebühren können Verbraucher entweder individuell zurückfordern oder sich einer Sammelklage der Verbraucherzentrale NRW anschließen. Ronny Thorau, Nachrichtenredaktion.
1: Zum Sport. Die deutsche Fußballnationalmannschaft hat den ersten Sieg unter Bundestrainer Jürgen Klopp eingefahren. Das Team setzte sich in der Nations League zu Hause gegen Serbien mit 2:0 durch. Die Tore in München schossen Tom Bischoff in der 39. Minute und Florian Wirtz nach einer Stunde. Eine Partie gibt es noch in dieser Länderspielphase, am Sonntag in Griechenland. Das waren die Nachrichten mit Uli Reitinger.
4: Ein ziemlich gruseliger Donnerstag geht so langsam aber sicher zu Ende und dann kann es ja jetzt auch mal wieder schöner werden. Heute Nacht bis zu 11 Grad und da verzieht sich der Regen dann so langsam. In den nächsten Tagen bleiben die Temperaturen angenehm. Morgen bis zu 20 und am Wochenende bis zu 22 Grad und dann ist auch erstmal kein Regen in Sicht. Es bleibt also trocken und hier und da schafft es auch mal die Sonne raus. Eine Meldung noch von der A3 Köln Richtung Oberhausen. Zwischen dem Kreuz Breitscheid und Oberhausen Lierich 3 Kilometer Stau. Da braucht ihr eine Dreiviertelstunde länger. Gute Fahrt! Hallo zusammen, ich hoffe, ihr habt den Tag und den Abend gut rumgekriegt und könnt jetzt ganz entspannt in diese Nacht starten mit mir. Ich bin Vera Körber.
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4: Das hier ist Rosalind mit Snap. Ich wünsche euch eine schöne Nacht.

0: Ich frage mich ja, gibt es noch Menschen, die irgendwie, weiß ich nicht, Kohlenhydrate essen? Hier Kartoffeln oder ihr wisst schon.
1: Man kann im Winter, Sommer, man kann morgens, abends essen. Eine Nudel ist wirklich ein sehr leckeres Gericht. Ja. Man kann Nudeln machen warm, man kann Nudeln machen kalt. Also ist eine Nudel ein ewiges Essen.
0: Ja, mein Reden. Einfach auch mal ein paar Kohlenhydrate oder

0: vielleicht Fett zu sich nehmen. Ne? Ich kann es nicht mehr sehen, diesen ganzen Proteinwahnsinn. Du willst ein Rezept machen und du findest überall nur Hüttenkäse und Skier und Pulver. Keine Ahnung, habe ich keine Lust mehr drauf. Und ich habe das Gefühl, das eint mich und Atze Schröder momentan.
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3: Ja, nee, ist klar.
4: Ich war wirklich überrascht, was es alles gibt, was man so einwerfen kann. Ich meine, früher, überleg mal, da gab's Abtei Kieselerde, Mertz Spezialdragees und Klosterfrau-Melissengeist. Das war gegen alles gut. Also je nachdem, in welcher Reihenfolge man das Zeug genommen hat. Ja, und unsere Oma ist ja damit auch 95 geworden. Heute hast du im Rossmann ganze Regale voll mit Vitaminpillen und Supplements. Sogar im Lidl kannst du riesige Dosen Eiweiß kaufen. Wo ich mich immer frage, wo bleibt das ganze Eigelb? Ja, dann geht wahrscheinlich alles in den Selbstbräuner. Außerdem heißt das nicht mehr Eiweiß, sondern Protein. Ja, genau wie Snickers. Das heißt heute auch Proteinriegel. Ja, sicher. Und spätestens da hat uns die Verarsche doch komplett eingeholt. Ich hatte letztens im Supermarkt einen Becher Magerquark in der Hand. Ja, da ist ja nun wirklich nichts drin, außer Eiweiß. Aber das reicht den Vögeln nicht. Das ist zu einfach, zu billig. Also wird auf den Quark gedruckt, High-Protein-Quark. Dann kannst du die Pampe nämlich für 4,80 Euro verkaufen. Und da sage ich, nicht mit mir, Freunde. Da stelle ich mich lieber an die Pommesbude vorm Lidl. Ja, sicher, so eine Currywurst ist ja auch eine Eiweißbombe. Glaub mir, gesund lebt man nicht länger. Das kommt einem nur länger vor.
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0: Im Laufe der Nacht ist dann auch der letzte Regen abgezogen. Es bleibt dann also trocken erstmal in den nächsten Tagen. In der Nacht gehen die Temperaturen runter auf bis zu 11 Grad. In den nächsten Tagen ist hier und da schon mal ein bisschen Sonne auch drin. Wie gesagt, trocken und das Ganze bei morgen bis zu 20 und am Wochenende bis zu 22 Grad. Wir starten mit einer Warnmeldung von der A46 Wuppertal Richtung Düsseldorf zwischen Wuppertal-Faresbeck und dem Sonnenborner Kreuz. Da hat es einen Unfall gegeben. Aktuell ist die Autobahn da gesperrt. Ihr braucht momentan 20 Minuten länger. Und dann noch die Meldung von der A3 Köln Richtung Oberhausen zwischen dem Kreuz Breitscheid und Oberhausen-Nierich. 3 Kilometer, 48 Minuten plus. Kommt alle gut an. Da nimmt man sich mal ein paar Euro und schon heißt es das Steuerverschwendung. Ne? Ja, der Bund der Steuerzahler hat sein Schwarzbuch vorgestellt. Die 100 krassesten Fälle von Steuerverschwendung sind da drin vermerkt. Und wir haben uns gedacht, das hat doch schon eine lange Geschichte, dieses Schwarzbuch. Deswegen haben wir uns mal ein paar Fälle von früher angeguckt.
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0: Vielleicht haben sich die Kommunen aber auch einfach ein Beispiel an Karl Lagerfeld genommen.
2: Das Geld muss aus dem Fenster, damit es durch die Tür wieder reinkommt.
0: Also wir gucken uns gleich bei mir ein paar kuriose Fälle an. Aber jetzt machen wir erstmal ein bisschen Musik. Sommer ist das mit Homewrecker. Ich bin Vera Körber.

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0: Da sind Jens Spahn doch tatsächlich die alten Masken außer Hand gefallen. Ja, Steuerverschwendung in Deutschland, das gibt es doch nicht. Ne? Der Bund der Steuerzahler veröffentlicht jedes Jahr sein Schwarzbuch. Das zeigt, wo Steuergeld verschwendet wird, welche Fehlentscheidungen dahinter stecken und was die Verantwortlichen besser machen können. Heute ist das aktuelle Schwarzbuch rausgekommen und da haben wir uns gedacht, wir schicken Laura Potting mal ins Archiv und lassen sie nach kuriosen Beispielen suchen.
1: Wusstet ihr, dass Kaiser Wilhelm II. Einen Dackel namens Erdmann hatte?
2: Nein, doch.
1: Tja, so, laut Schwarzbuch hat 2020 eine Institution vom Land Hessen bei einer Auktion einen Mantel ersteigert, der angeblich besagtem Dackel mal gehört haben soll. 4.500 Euro hat das Ding gekostet. So, und jetzt kommt's. Leider war damals aber noch nicht mal sicher, dass die Decke überhaupt dem kaiserlichen Dackel gehört hat. Kunsthistoriker haben das nämlich angezweifelt. Ja, und laut Schwarzbuch gab es auch einfach gar keine Belege. Das heißt, diese 4.500 Euro Decke hätte auch einfach jedem x-beliebigen Dackel gehören können. Die entsprechende Landesinstitution, die verweist darauf, dass sie vor dem Kauf nicht umfangreich nachprüfen konnte, da alles sehr kurzfristig war. Stand da bei der Decke vielleicht sowas wie: Dieses Angebot geht nur noch in den nächsten 10 Minuten. Schlagen Sie jetzt zu. Stark limitiert. Also ich habe da jedenfalls noch so ein paar Pöms. Die hat das Krokodil von Kaiserin Sissi immer getragen, wenn es in der Kirche Orgel gespielt hat. Nur 1.000 Euro. Nur 13 Millionen Exemplare verfügbar. Nur solange der Vorrat reicht. Und jetzt gucken wir noch nach NRW, nach Bochum-Wattenscheid. Da wurde 2024 eine neue Sporthalle eingeweiht. 20 Millionen Euro hat das Ding gekostet, laut Schwarzbuch. Das Problem, das Ding war innen mit schwarz-weißen Streifen verkleidet. Daher waren Netze und Tore leider schwer zu erkennen. Und den Kids ist zum Teil schwindelig geworden oder sie waren desorientiert. Jacqueline, rechts ist das Tor. Nein, nicht dahin. Jetzt. Oh, jetzt heult der Elias wieder. Tja, das Ding musste also verändert werden. Kostenpunkt fast 50.000 Euro.
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1: Ich bin Uli Reitinger. Der Tankrabatt hat an den Tankstellen direkt für deutlich niedrigere Preise gesorgt. Am Mittag um 12 stiegen sie zwischenzeitlich zwar wieder leicht an, pendelten sich dann aber doch wieder auf einem Niveau ein, das viele Menschen vollgetankt haben. An manchen Tankstellen bildeten sich Schlangen. Grünen-Fraktionschefin Katharina Dröge hält den Tankrabatt bei NTV nicht für eine sinnvolle Maßnahme.
2: Ich kann total verstehen, dass man momentan Autofahrer beim Pendeln mit den hohen Benzinpreisen nicht alleine lassen will. Es gibt einen viel schlaueren Weg zu helfen und das wäre, wenn man pauschal ein Energiegeld auszahlen würde. Es würde allen Menschen Unterstützung geben und es würde nicht zu einem relevanten Einteil am Ende doch bei den Mineralölkonzernen landen, die eh in dieser Krise krasse Übergewinne machen.
1: Die grüne Fraktionschefin Katharina Dröge. Die Pläne für eine Zuckersteuer sind vorerst gestoppt. Das Bundeskanzleramt hält den Entwurf von Finanzminister Klingbeil in seiner jetzigen Form für nicht mehrheitsfähig.
3: 26 bis 38 Cent Steuer pro Liter, je nach Zuckergehalt, das ist der Plan von Bundesfinanzminister Klingbeil. Zum einen soll das die Haushaltskasse des Bundes füllen, zum anderen die Hersteller dazu bringen, ihre Getränke weniger zu zuckern, sprich gesünder zu machen. Dass so ein Anreiz funktionieren kann, zeigt Großbritannien. Dort gibt es seit 2018 eine Zuckersteuer. Inzwischen ist der durchschnittliche Zuckergehalt von Softdrinks dort um knapp die Hälfte gesunken. Lea Matschulat, Nachrichtenredaktion.
1: Bei den Schulprotesten in Frankreich sind knapp 2000 Menschen festgenommen worden. Den meisten werde Gewalt etwa gegen Einsatzkräfte vorgeworfen, heißt es aus dem Innenministerium. Gut 300 Polizisten wurden verletzt. An diesem Freitag sollen wegen des Protests gut 400 Schulen geschlossen bleiben und nur Fernunterricht anbieten. Laut Bildungsministerium wurden seit Beginn der Proteste 235 Schüler und Lehrer verletzt. Seit Ende vergangener Woche demonstrieren Schülerinnen und Schüler gegen marode Schulgebäude, überfüllte Schulklassen und zu wenig Lehrkräfte. Und noch zum Fußball, der erste Sieg im dritten Spiel für Bundestrainer Jürgen Klopp. Die deutsche Nationalmannschaft setzte sich in der Nations League in München mit 2:0 gegen Serbien durch. Die Tore schossen Bischoff in der 39. und Wirtz in der 61. Minute. In der letzten Partie dieser Länderspielphase trifft die deutsche Mannschaft am Sonntag in Thessaloniki auf Griechenland.
4: Ja, es ist noch eine wolkige Nacht und vor allen Dingen auch eine regnerische Nacht. Aber das Gute ist, der Regen zieht langsam raus, den sind wir gleich los. Also spätestens, wenn die Sonne dann aufgegangen ist, ist es zwar noch wolkig, aber der Regen ist dann raus aus NRW. Und dann wird es nachher im Tagesverlauf sogar ganz heiter, muss man sagen. Und es wird relativ warm mit bis zu 20 Grad. Am Samstag, da wechseln sich Wolken und Sonne dann ab. Wird ein ganz schöner Tag mit bis zu 21 Grad am Samstag.
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5: Hier die aktuelle Verkehrslage. A3 Frankfurt-Köln zwischen Kreuz Bonn-Siegburg und Lohmar, 1 Kilometer Stau. Im weiteren Verlauf zwischen Duisburg-Wedau und Oberhausen-Lierich, 1 Kilometer stockender Verkehr, 20 Minuten Verzögerung. Und zusätzlich auf der A44 Dortmund-Kassel zwischen Warburg und Bräuna, 3 Kilometer zähfließender Verkehr. Wir wünschen allen unterwegs gute Fahrt.
4: Mein Gott, das ist ja diese Woche der Veränderung. Wir waren in dieser Woche noch im September und im Spätsommer. Jetzt sind wir im Herbst, im Oktober und jetzt haben wir auch schon Ende der Woche. Freitag, so schnell geht das, Mensch. Kommt ihr da noch mit? Oh, wir müssen durchatmen. Dafür spiele ich ein bisschen Musik. Bebe Rexha ist mit dabei, Dermot Kennedy und The Cranberries aus den 90ern und Zombie. Diese drei Hits jetzt hintereinander weg.
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0: So, das ist doch ein Song, der pustet die schlechte Laune weg, die wir vielleicht jetzt durch die Regenwolken bekommen haben. Und ich weiß noch was, was schlechte Laune wirklich wegpustet, indem man Wünsche erfüllt bekommt. Machen wir!
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0: Elias zieht bald mit seiner Freundin zusammen in das Haus von seiner Oma. Und da wird vorher ordentlich renoviert, neue Tapeten, neue Möbel, was man also braucht. Und vor allem muss ein neuer Boden her. Und den wünscht er sich von uns. Jürgen Banger, das ist im Wunscherfüller-Team, hat ihn heute Morgen angerufen.
2: Was macht ihr mit den Fußböden?
3: Ja, haben wir jetzt schon mal ein bisschen geguckt, ob wir da jetzt irgendwie Laminat, Vinyl oder ähnliches drauf verlegen.
2: Hast du noch nicht gekauft, auch noch nicht bestellt?
3: Nee.
0: Na, es muss was Qualitatives sein, denn seine Freundin bringt 4 Katzen mit ins Haus. Und wir dachten uns, bevor die beiden jetzt in etwas Halbgares investieren, das nach einem Jahr wieder komplett zerkratzt ist von den Viechern, von den lieben Katzen, helfen wir ein bisschen nach.
2: 2.500 Euro als Gutschein vom Laminat-Depot sind 21 Filialen in NRW, wo du das einlösen kannst oder online.
3: Oh wow, also da bin ich jetzt echt sehr geschockt.
4: Ja, vielen, vielen Dank. Das ist super.
2: Bitteschön.
0: So, mega Elias Wunsch haben wir erfüllt. 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

0: Ja, ist noch regnerisch in dieser Nacht, aber das Gute ist, die Regenwolken ziehen langsam raus aus NRW. Aktuell messen wir 10 bis 13 Grad. Nachher starten wir dann auch erst nochmal trüb in den Morgen. Dann ziehen diese Wolken auch raus. Dann kommt immer öfter auch mal die Sonne raus. Es wird trocken bleiben, das ist das Gute. Bei Temperaturen so um 20 Grad. Und der Samstag, der wird dann recht schön. Wolken, Sonne im Mix, auch da Temperaturen bis 20 Grad.
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2: A61 Mönchengladbach-Venlo zwischen Nettetal-West und Grenzübergang Grenzwald. Dichter Verkehr, 6 Minuten Zeitverlust. Wir wünschen allen unterwegs gute Fahrt.
0: So, was für eine regnerische Nacht, wenn sich da noch Vanessa Carlton ans Klavier setzt und A Thousand Miles spielt. Ach, hör mal, dann machen wir es uns kuschelig, oder? Dann spiele ich das jetzt.
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1: Ich bin Uli Reitinger. Der Tankrabatt hat direkt für sinkende Preise und gut besuchte Tankstellen gesorgt. Bis zum Vormittag stieg der Preisunterschied im Vergleich zu den jeweils gleichen Zeitpunkten des Vortages immer weiter an und lag nur noch wenige Cent unter der Höhe des Steuerrabatts von 16,7 Cent. Das lockte offenbar viele Autofahrer an die Zapfsäulen. An außergewöhnlich günstigen Tankstellen bildeten sich sogar Schlangen. Wo werden öffentliche Gelder verschwendet? Der Bund der Steuerzahler hat 100 Beispiele in seinem neuen Schwarzbuch aufgelistet. Im Fokus hat der Lobbyverband dieses Mal vergiftete Geschenke.
2: Diese Geschenke sind staatliche Förderprogramme, die zum Beispiel Kommunen beantragen, nur weil es dann Geld gibt, ohne wirklichen Nutzen, sagt der Lobbyverband und fordert mehr Transparenz bei solchen Verfahren. Und dann wären da noch die Projekte, wo viele nur sagen, der Hammer, Designermöbel im Jobcenter, einen einzigen Fahrradstellplatz für 16.000 Euro oder Dienstlaptops, die nie eingeschaltet werden. Claudia Wächter, Nachrichtenredaktion.
1: Für den Kampf mit unbemannten Systemen stellt die Bundeswehr ein eigenes Drohnenregiment auf. Der Verband soll aus bis zu 600 Männern und Frauen bestehen und Reichweiten bis zu 500 Kilometer abdecken. Dabei gehe es nicht nur um fliegende Systeme, sondern auch um unbemannte Landsysteme, sagte Verteidigungsminister Boris Pistorius. Zum Fußball. Im dritten Spiel unter Bundestrainer Jürgen Klopp hat die Nationalmannschaft in der Nations League den ersten Sieg eingefahren. In München schlug die DFB-Elf Serbien mit 2:0 durch Tore von Tom Bischoff und Florian Wirtz. Klopp war nach dem Spiel im ZDF komplett zufrieden.
3: Wir wollen jetzt nicht durchdrehen und so weiter, aber wir haben eine sehr gute Anfangsphase gehabt, wenn wir mehr Tore schießen können. Zu Beginn gleich aus Ballgewinn heraus. Also gegen den Ball war es herausragend und mit Ball haben wir einfach wundervollen Fußball gespielt. Die Jungs sind dran geblieben. Wenn man das macht und Spaß daran findet, dann kann das so aussehen.
4: Es ist ein Traum, mit vorm Spiel reinzukommen und Schwarz-Rot-Gold zu sehen. Das Herz aufgegangen. Atmosphäre während dem Spiel. Ich bin echt happy. Als ihr da losging, dachte ich erst, wäre irgendwas passiert auf der Tribüne.
1: Eine Partie gibt's noch in dieser Länderspielphase. Am Sonntag in Thessaloniki gegen Griechenland.
5: Ja, in dieser Nacht sind noch einige Regenwolken unterwegs und es regnet hier und da, aber der Regen zieht langsam raus. Aktuell messen wir Temperaturen so zwischen 10 und 13 Grad bei uns in NRW. Nachher, wenn die Sonne dann aufgegangen ist, bekommen wir einen Tag, der erstmal so ein bisschen trüb anfängt, ein bisschen nebelig ist, aber dann lockert es immer mehr auf und wir bekommen Temperaturen bis 20 Grad. Der Samstag wird dann relativ schön, muss man sagen. Sehr viel Wolken sind zwar unterwegs, aber auch sehr viel Sonne. 18 bis 21 Grad am Samstag.
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6: A2 Hannover-Dortmund zwischen Porta Westfalica und Kreuzbad Oeynhausen, 1 Kilometer Stau, 8 Minuten Zeitverlust. Wir wünschen allen unterwegs gute Fahrt.
5: Schöne Nacht mit uns und wenn ihr gerade unterwegs seid, wir sorgen dafür, dass ihr wach bleibt, ja. Vielleicht seid ihr gerade im Auto, da ist es ganz gut, wenn man wach ist. Wenn ihr gerade in der Nachtschicht seid, da hilft es auch, wenn ihr wach bleibt. Also von daher geben wir jetzt alles für euch, für alle Nachtschwärmer da draußen. Jetzt Rosé und Bruno Mars, Apathe. Jack Jones ist mit dabei mit Breathe und ein echter 90er mit R.E.M. Losing My Religion. Jetzt für euch. Schöne Nacht mit uns.
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0: Das passiert ja nicht oft, dass Stars mir eine Sprachnachricht schicken, so wie beispielsweise ESC-Teilnehmer von 2024, Isaac. Gucke ich auf mein Handy, war da eine Sprachnachricht plötzlich.
1: Ich habe mir gedacht, ich melde mich einfach mal bei dir, weil die Frage ist nämlich folgende. Ich habe, was gibt es, das ich tun kann, damit ich mehr bei euch gespielt werde?
0: Ja, Isaac möchte einen Wunsch von uns erfüllt haben. Und wir sind ja gerade das Wunscherfüller-Radio. Und da habe ich mir gedacht, komm, ich rufe Isaac mal an und erfülle ihm den Wunsch, dass wir seinen Song spielen. Hallo Isaac!
2: Moin!

0: Moin, Kevin.
1: Hi. Mensch, Isaac, was machst du gerade?
0: Boah, ich bin gerade auf dem Weg zu einer Session. Was machst du gerade?
1: Ich mach Radio und spiele ein bisschen Musik, weißt du?
0: Ja, check ich.
1: Du bist auf dem Weg zu einer Session? Habe ich das richtig verstanden? Was ist es denn für eine Session?
0: Naja, ich treffe mich mit einem Dude in Nordhorn und mache mit dem Musik. Also wir schreiben Songs.
1: Neue Songs, die wir bald dann hören können?
0: Naja, also das dauert ja immer so ein bisschen, aber grundsätzlich ja bald. Das
1: Hör mal, 2024, ESC. Guckst du dir heute eigentlich nochmal den Auftritt an? Oder wenn wir hier bei den NRW-Lokalradios Always on the Run spielen und du hörst es bei uns im Radio, kommen dann so Flashbacks eigentlich noch bei dir?
0: Ja, Flashbacks grundsätzlich, aber den Auftritt gucke ich mir nicht an, weil ich muss auch ganz ehrlich sagen, als ich da vor Ort gewesen bin, also man hat das ja irgendwie gefühlt 20 Mal geprobt und immer mit voller Aufnahme, bis ich den Auftritt gespielt habe, habe ich den selber schon 20 Mal gesehen. Und dann hatte ich irgendwie nicht mehr so das Verlangen danach, mir das nochmal anzugucken.
1: Du hast ja, das muss ich sagen, Isaac, unserer Musikchefin, der Anik, eine Sprachnachricht geschickt, dass du dir wünschst, dass wir deinen neuen Song spielen. Isaac, wir erfüllen ja gerade hier im Radio Wünsche unserer Hörer. Da erfüllen wir natürlich auch deinen. Das ist doch kein Problem, Mensch. Also, we had it all. Warum ist dir dieser Song so wichtig? Warum willst du unbedingt, dass wir den spielen?
0: Du musst dir vorstellen, nachdem ich Always on the Run veröffentlicht habe und der auch so durch die Decke gegangen ist, da war eine absolute Erwartungshaltung dahinter. Wenn du auf Krampf irgendwie versuchst, ja, jetzt lass mal einen Radiobanger schreiben, und dann ist das irgendwie das Arsch. Lass mal einfach chillen, lass uns vielleicht ein bisschen jammen und ich gehe lieber mit zwei, drei kurz schönen Ideen heraus. Und dann habe ich auf einmal diesen Song geschrieben, so immediately, sofort. Das ist eine super starke Nummer geworden, die sehr so zu diesem Früher hingezogen hat, dieses, wo alles so unbeschwert war, es eben an niemandem, weil wir alle komplette Loser waren, hatte niemand irgendeine Erwartungshaltung an uns. Das war dieser Moment, den ich mir da zumindest für eine Sekunde wahnsinnig doll zurückgewünscht habe.
1: Hast du eigentlich bei dir, wo du gerade von der Kindheit auch gesprochen hast und so ein bisschen, wo du kleiner warst, gab es da irgendwie so einen Wunsch, der vielleicht nie in Erfüllung gegangen ist, den du heute noch hast?
0: Boah, also ja doch, ich hatte schon immer so den Wunsch von einer Welttournee, hatte ich schon irgendwie, weil ich liebe es, Konzerte zu spielen und ich liebe es, Länder zu bereisen. Aber das war schon immer so ein Wunsch von mir und den werde ich mir auch noch irgendwann erfüllen. Kannst aber Gift draufnehmen.
1: Ja, das glaube ich. Ich glaube dir das. Wenn du das so sagst, dann glaube ich das so, Mensch. Gibt es irgendeinen Wunsch, den du dir schon abgearbeitet hast?
0: Es war immer ein Wunsch von mir gewesen, sämtliche Instrumente zu lernen. Ich habe jetzt seit einem Jahr ungefähr ein Cello.
1: Aber wie geil ist das? Da kauft der Mann sich einfach ein Cello. Du kannst aber noch nichts da drauf. Du hast einfach gesagt, ich will das jetzt lernen, das ist ein Wunsch von mir und dann kaufe ich mir das. Und dann gucke ich mal, wie weit ich komme. Bringst du dir das dann autodidaktisch bei oder hast du irgendwie einen Cello-Lehrer?
0: Nein, ich habe keinen Lehrer. Ich setz mich dann einfach dran und probiere so lange, ein geiler Ton rauskommt.
1: Okay. Isaac, also, wenn du mal wieder einen Wunsch hast, meldest du dich einfach bei uns und das mit We Had It All, den Wunsch erfüllen wir dir jetzt. Hier ist dein Song. Isaac, vielen Dank. Alles Gute für dich. Oh.

0: Ja, es ist noch eine wolkige Nacht und vor allen Dingen auch eine regnerische Nacht. Aber das Gute ist, der Regen zieht langsam raus, den sind wir gleich los. Also spätestens, wenn die Sonne dann aufgegangen ist, ist es zwar noch wolkig, aber der Regen ist dann raus aus NRW und dann wird es nachher im Tagesverlauf sogar ganz heiter, muss man sagen. Und es wird relativ warm mit bis zu 20 Grad. Am Samstag, da wechseln sich Wolken und Sonne dann ab, wird ein ganz schöner Tag mit bis zu 21 Grad am Samstag.
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2: A44 Aachen-Mönchengladbach, zwischen Aachen-Brand und Kreuz Aachen, dichter Verkehr, 5 Minuten Zeitverlust. Wir wünschen allen unterwegs gute Fahrt.
0: So, jetzt sind wir angekommen im Oktober und jetzt auch schon im Wochenende. Das geht ja ratzfatz in dieser Woche, muss man wirklich sagen, ja. Gestern neuer Monat, ja, jetzt schon Ende der Woche. So schnell geht das. Und wir begleiten euch mit Musik. Will.i.am jetzt für euch mit Scream and Shout. Schöne Nacht.
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0: Seit gestern haben wir ja einen neuen Tankrabatt. 17 Cent soll es Entlastung geben, aber geben die Mineralölkonzerne diese 17 Cent auch ja wirklich zu 100% an uns Endverbraucher weiter? Das war die große Frage. Deswegen haben wir unseren Reporter Thorsten Ortmann mal an eine Tankstelle geschickt und der sollte sich mal umhören. Werden diese Rabatte auch wirklich weitergegeben? Wie sah es bei dir da aus?
1: Ja, hier an der Avia-Tankstelle sind nach Mitternacht tatsächlich die kompletten 17 Cent angekommen und zwar exakt bei allen Spritsorten. Und heute Vormittag sind die Preise dann sogar noch mal etwas weiter nach unten gegangen, bei Super 95 und E10 um 3 Cent. Klar, dass hier heute Vormittag natürlich richtig was los war an der Tankstelle und die meisten waren erleichtert. Inwiefern hilft Ihnen denn der Tankrabatt jetzt weiter?
2: Man freut sich ja über jeden Cent, der niedriger ist, ne?
3: Der hilft mir besonders gut, weil ich sehr viel Kilometer fahre, beruflich unterwegs bin.
4: Es ist auf jeden Fall erstmal nicht mehr ganz so schlimm zu tanken.
1: Allerdings gab es auch viele kritische Stimmen. Vielen geht dieser Tankrabatt nicht weit genug.
5: Das ist generell zu wenig. Nur in Deutschland ist er so teuer.
6: Ich hätte gerne ein bisschen mehr gehabt, bin ich ganz ehrlich, weil wir viel Auto fahren müssen. Weil man ist auf Montage und das geht richtig ins Geld. Ne?
1: Und was ich auch immer wieder gehört habe, trotz des Tankrabatts müssen sich doch noch viele Autofahrerinnen und Autofahrer einschränken. Zum Beispiel dieser Familienvater.
7: Inwiefern hilft Ihnen denn der Tankrabatt jetzt weiter?
8: Ja, sehr viel, weil wir fahren mit dem Auto ja immer zur Arbeit. Ja, wir sind halt eine vierköpfige Familie und das macht sich dann schon sehr bemerkbar.
1: Müssen Sie sich mittlerweile auch so ein bisschen einschränken, weil die Spritpreise so hoch sind? Oder haben Sie eine Strategie entwickelt oder was machen Sie?
8: Wir müssen uns schon ein bisschen einschränken, ja, was das angeht. Und dann müssen wir mal gucken, dass wir dann schon irgendwie weniger fahren, ja.
6: Ja, ich überlege, welche Fahrten ich mache oder was ich koppeln kann, ne? Dass ich nicht für der Sache fahren muss und für die Sachen. Also ich sehe schon zu, dass ich einmal so einen Rundumschlag machen kann. Ja.
1: Dennoch freuen wir uns erstmal über die leichte Entspannung an den Zapfsäulen, denn der September war laut ADAC mit Abstand der teuerste Tankmonat bisher. Jetzt haben wir erstmal bis Ende des Jahres den Tankrabatt.
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